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Es ist 3.

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Es ist 4 Uhr.

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0: Der Montagmorgen am 5 Uhr. Guten Morgen. Zu Lungern sind es 12 Grad und ein paar 16 Grad.
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2: Der Iran und die USA einigen sich auf ein Friedensabkommen. Die EU begrüßt das Abstimmungsergebnis in der Schweiz und Holland und Japan teilen sich an der WM-Punkt. Im Nachrichtenstudio der André Schelbert. Wochenlang wurde verhandelt, jetzt haben die USA und der Iran eine vorläufige Übereinkunft für einen Ausweg aus dem Iran-Krieg gefunden. Das bestätigten neben dem Vermittler Pakistan auch die Regierungen der USA und des Irans. Tinoik berichtet aus den USA.
3: Wichtige Punkte waren in letzter Minute gelöst worden, darunter die sofortige Aufhebung der US-Seeblockade und ein Ende aller Kriegshandlungen auch im Libanon. Unterzeichnet werden soll das Abkommen Ende der Woche in der Schweiz und dann erst wird die Straße von Hormuz geöffnet, dann erst ist der Deal offiziell besiegelt. In weiteren Gesprächen sollen weitere technische Details geklärt werden. Umsetzung und Kontrolle der Einhaltung werden dann kompliziert, denn die USA und der Iran verhandeln nach wie vor nicht direkt.
2: Das Schweizer Stimmvolk sei gestern den Empfehlungen von Bundesrat und Parlament gefolgt. Mit diesen Worten trat Justizminister Beat Jans nach dem Abstimmungssonntag vor die Medien. Mit dem Nein zur SVP-Initiative «Keine 10 Millionen Schweiz» habe die Bevölkerung ein klares Zeichen für Stabilität, Offenheit und Verlässlichkeit gesetzt.
4: Sie hat sich für eine vernetzte Schweiz ausgesprochen und sich zur humanitären Tradition bekannt. Die Folgen des Wirtschafts- und Bevölkerungswachstums nimmt der Bundesrat ernst und er wird damit verbundene Herausforderungen gezielt angehen.
2: Das Nein zur 10-Millionen-Initiative ist in Brüssel mit Erleichterung aufgenommen worden. Mehrere EU-Parlamentarier werteten den Schein als positives Signal für die Beziehungen zwischen der Schweiz und der Europäischen Union, schreibt Tamedia. Ein Ja hätte aus ihrer Sicht den bilateralen Weg gefährdet. Nun hoffen sie auf Rückenwind für die neuen Verträge zwischen der Schweiz und der EU, über die voraussichtlich 2028 abgestimmt wird. Bundespräsident Guy Parmelin äußerte sich zur Annahme des Zivildienstgesetzes. Zu viele Personen hätten den Zivildienst gewählt, der eigentlich als Ausnahme gedacht gewesen war, und das sei nun korrigiert worden. Dass die Armee nun mehr personelle Ressourcen habe, sei ein erwünschter Effekt der Reform.
5: Le fait que ces mesures puissent contribuer également à garantir les ressources en personnel de l'armée est un effet souhaité de la réforme du service civil.
2: Die Gesetzesanpassung tritt vermutlich Mitte 2027 in Kraft. Zum Fußball: Holland und Japan trennen sich an der WM 2:2 unentschieden. Die Elfenbeinküste gewinnt gegen Ecuador mit 1:0 und Deutschland schlägt Curaçao mit 7:1. Im Moment spielt Schweden gegen Tunesien. Die Schweden führen nach der ersten Halbzeit mit 2:1.
0: Ja, da haben wir freie Fahrt im Moment. Kommt gut und unfallfrei an euer Ziel. Abgesehen von ein paar Schleierwolken und Quellwolken über den Bergen wird das ein sonniger Montag. Temperatur am Morgen früh so um die 14 Grad. Am Nachmittag sind es 24 Grad. Morgen am Dienstag bleibt es sonnig mit hohen Wolkenfeldern. Höchstens in den Bergen kann es ein paar Tropfen geben und es wird leicht wärmer mit 27 Grad. Der Mittwoch und der Donnerstag ist dann meistens sonnig mit nur wenig Wolken. Und ab Mittwoch wird es hochsommerlich heiß. 0 Grad Grenze steigt auf 4000 Meter.
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0: Ja, es ist der Montag, 15. Juni. Schönen guten Morgen miteinander. Es wird die Woche eine Hitzewellenwoche sein, also die erste Hitzewelle, die da kommt, mit Temperaturen dann über 30 Grad sogar auf Ende Woche zu. Ja, da läuft der Schweiß nur so. Herzlich willkommen Sommer und ein herzliches Hallo bei euch im Radio mit Herz. Nehmen wir die neue Woche in Angriff mit dem breitesten Musikmix. Stimmung mache ich hier Bonnie M. Der John Travolta im Duett mit der Olivia Newton-John. Oder der Klassiker von den Scorpions. Ich bin der Thomas Berger. Ich wünsche euch ein gutes Aufstehen.

Mache die Stimmung am Morgen früh. Bonnie M, Daddy Cool aus dem Jahr 1976. Ja, allein dieser Song ist 800'000 Mal verkauft worden. Bonnie M vor allem in den 70er Jahren erfolgreich produziert vom Frank Farian. Schön sind ihr bei uns an diesem Montagmorgen. Kommen gute Tage rein. Es ist Viertel ab 5. 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
1: Schönen guten Morgen miteinander, jetzt ist 17:30.
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1: Im Nachrichtenstudio Andreas Schelbert. Nach wochenlangen Verhandlungen haben die USA und der Iran nach Angaben des Vermittlers Pakistan und der US-Regierung eine vorläufige Übereinkunft für einen Ausweg aus dem Iran-Krieg gefunden. Nach intensiven Gesprächen freuen wir uns, bekannt gegeben zu können, dass das Friedensabkommen zwischen den Vereinigten Staaten von Amerika und der Islamischen Republik Iran erzielt wurde, schrieb Pakistans Ministerpräsident auf der Plattform X. Kurz darauf bestätigte auch US-Präsident Donald Trump den Abschluss eines Abkommens mit dem Iran. Auch der Iran hat mittlerweile die Einigung mit den USA bestätigt. Die offizielle Unterzeichnungszeremonie des Rahmenabkommens soll am kommenden Freitag in der Schweiz stattfinden. Das Nein zur 10-Millionen-Initiative ist in Brüssel mit Erleichterung aufgenommen worden. Mehrere EU-Parlamentarier werten den Entscheid als positives Signal für die Beziehungen zwischen der Schweiz und der Europäischen Union, schreibt Tamedia. Ein Ja hätte aus ihrer Sicht den bilateralen Weg gefährdet. Nun hoffen sie auf Rückenwind für die neuen Verträge zwischen der Schweiz und der EU, über die voraussichtlich 2028 abgestimmt wird. Bei einer Demonstration in Genf gegen den G7-Gipfel im französischen Evian ist es gestern Abend zu Ausschreitungen gekommen. Die Demonstranten warfen Gegenstände auf die Einsatzkräfte. Die Polizei löste die Kundgebung daraufhin auf und setzte Tränengas ein. Nach Angaben der Behörden hatten sich zuvor Zehntausende Menschen friedlich an der Demonstration beteiligt. Fußball: Holland und Japan trennen sich an der WM 2:2 unentschieden. Die Elfenbeinküste gewinnt gegen Ecuador mit 1:0 und Deutschland schlägt Curaçao mit 7:1. Im Moment spielt Schweden gegen Tunesien. Die Schweden die führen mit 3:1.
2: Und so mit dem Blick auf die Strasse. Ja, um diese Zeit haben wir natürlich freie Fahrt. Kommt gut und sicher an euer Ziel. Abgesehen von ein paar Schleierwolken und Quellwolken über den Bergen gibt es richtige sonnige Tag heute. Temperaturen am Morgen früh noch so um die 14 Grad. Heute am Nachmittag sind es 24 Grad. Morgen am Dienstag da bleibt es sonnig mit hohen Wolkenfeldern. Höchstens in den Bergen kann es ab und zu ein bisschen Regen geben. Es wird dann auch wärmer mit 27 Grad. Und die weiteren Aussichten Mittwoch und Donnerstag, da ist es meistens sonnig mit nur wenig Wolken. Aber Mittwoch wird sogar hochsommerlich heiß. 0 Grad Grenze liegt auf 4'000 Meter. Montag, der 15. Juni. Ich wünsche euch einen guten Start in die neue Woche rein mit Radio Zentral. Euch ein Radio mit Herz. Und jetzt mit den Scorpions.

Ich wünsche euch einen guten Start in die neue Woche nie. Es ist Viertel vor sechs geworden. Ja, der Gregor Kobel, der Goalie von der Schweizer Fussball-Nazi, jetzt an der WM natürlich im Goal. Nach dem 1-2 am Freitagabend gegen Katar, da hat sie ihm schon ein bisschen die Sprache verschlagen. 1-M nach dem anderen, wenn man die alle rausschneidet aus seinen Interviews. So, hoffentlich aber tönt sie am Donnerstagabend nach dem Bosnien-Spiel mit ein bisschen mehr Euphorie und etwas ein oder andere weniger. Ja, und aktuell spielt gerade Schweden gegen Tunesien. Da ist man in den 84. Minuten und Schweden führt da im Moment klar mit 3-2.

0: Mit den Norwegern AHA wird es 6. In Malter sind es 13 Grad und in Mollis im Moment 12 Grad.
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2: Der Iran und die USA einigen sich auf ein Friedensabkommen. Die EU begrüßt das Abstimmungsergebnis in der Schweiz und Holland und Japan teilen sich an der WM Punkte. Im Nachrichtenstudio, der André Schelbert. Wochenlang wurde verhandelt. Jetzt haben die USA und der Iran eine vorläufige Übereinkunft für einen Ausweg aus dem Iran-Krieg gefunden. Das bestätigten neben dem Vermittler Pakistan auch die Regierungen der USA und des Irans. Tina Eck berichtet aus den USA.
3: Wichtige Punkte waren in letzter Minute gelöst worden, darunter die sofortige Aufhebung der US-Seeblockade und ein Ende aller Kriegshandlungen auch im Libanon. Unterzeichnet werden soll das Abkommen Ende der Woche in der Schweiz und dann erst wird die Straße von Hormuz geöffnet, dann erst ist der Deal offiziell besiegelt. In weiteren Gesprächen sollen weitere technische Details geklärt werden. Umsetzung und Kontrolle der Einhaltung werden dann kompliziert, denn die USA und der Iran verhandeln nach wie vor nicht direkt.
2: Das Schweizer Stimmvolk sei gestern den Empfehlungen von Bundesrat und Parlament gefolgt. Mit diesen Worten trat Justizminister Beat Jans nach dem Abstimmungssonntag vor die Medien. Mit dem Nein zur SVP-Initiative «Keine 10 Millionen Schweiz» habe die Bevölkerung ein klares Zeichen für Stabilität, Offenheit und Verlässlichkeit gesetzt.
4: Sie hat sich für eine vernetzte Schweiz ausgesprochen und sich zur humanitären Tradition bekannt. Die Folgen des Wirtschafts- und Bevölkerungswachstums nimmt der Bundesrat ernst und er wird damit verbundene Herausforderungen gezielt angehen.
2: Das Nein zur 10-Millionen-Initiative ist in Brüssel mit Erleichterung aufgenommen worden. Mehrere EU-Parlamentarier werteten den Entscheid als positives Signal für die Beziehungen zwischen der Schweiz und der Europäischen Union, schreibt Tamedia. Ein Ja hätte aus ihrer Sicht den bilateralen Weg gefährdet. Nun hoffen sie auf Rückenwind für die neuen Verträge zwischen der Schweiz und der EU, über die voraussichtlich 2028 abgestimmt wird. Bundespräsident Guy Bachmele äußerte sich zur Annahme des Zivildienstgesetzes. Zu viele Personen hätten den Zivildienst gewählt, der eigentlich als Ausnahme gedacht gewesen war, und das sei nun korrigiert worden. Dass die Armee nun mehr personelle Ressourcen habe, sei ein erwünschter Effekt der Reform.
5: Le fait que ces mesures puissent contribuer également à garantir les ressources en personnel de l'armée est un effet souhaité de la réforme du service civil.
2: Die Gesetzesanpassung tritt vermutlich Mitte 2027 in Kraft. Zum Fußball: Holland und Japan trennen sich an der WM 2-2 unentschieden. Die Elfenbeinküste gewinnt gegen Ecuador mit 1-0. Deutschland schlägt Curaçao mit 7-1 und Schweden gewinnt gegen Tunesien mit 5-1. Eine Meldung vom Eishockey: Carolina Hurricanes gewinnen den Stanley Cup. Carolina gewinnt gegen die Vegas Golden Knights mit 3-0 und entscheidet damit die Serie mit 4-2 Sieg für sich.
0: Und für alle, die jetzt richtig Geschäft losfahren, es ist ein guter Moment, es stockt nämlich noch nichts. Ich wünsche euch eine gute Fahrt.
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0: Ja, abgesehen von ein paar Schleierwolken und Quellwolken über den Bergen wird das ein sonniger Tag. Heute Temperaturen morgen früh bei 14 Grad, am Nachmittag dann 24 Grad. Aber das ist noch nicht alles. Morgen Dienstag, da bleibt es sonnig mit hohen Wolkenfeldern. Höchstens in den Bergen kann es ein paar Tropfen geben. Es wird dann leicht wärmer mit 27 Grad. Ja, und Mittwoch und Donnerstag dort ist und bleibt es sonnig mit ein paar wenigen Wolken. Aber Mittwoch sogar hochsommerlich heiß und 0 Grad Grenzen auf 4000 Meter oben.
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0: 17:04 ist es geworden, an dem Montag, 15. Juni. Ja, das Scheiben unentschieden gegen Katar von der Schweizer Nazi an der WM, das können wir nicht unbedingt schön reden.
6: Das gibt's gar nicht. Das gibt's einfach nicht. Das ist unfassbar. Katar schießt hier den Ausgleich und bestraft.
0: Ja, wie haben denn die Schweizer Fans das Spiel überhaupt vor Ort erlebt? Wie nehmen sie die Stimmung in den USA so wahr nach dem Spiel? Da fragen wir heute Morgen nach der 7. Jetzt wünsche ich euch ein gutes Aufstehen, einen guten Start in den Tag in dieser Stunde mit Katy Perry. Berlin haben wir für euch parat gemacht und... Irgendwie hat er schon recht. Peter Cornelius, reif für die Insel. Ich bin Thomas Berger. Steck gut auf.

0: 12 Minuten ab 6 ist es. Schönen guten Morgen miteinander. Ja, was für eine schöne Morgenstimmung an diesem Sommertag. Und es kommt noch viel besser.
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0: Berlin aus dem Film Top Gun. Ja, da würde ich sagen, mit Vollgas in die neue Woche rein. 9 Minuten, dann ist es 6:30. Ich würde vorschlagen, schon mal zu trinken posten, und zwar genug. Es gibt eine schwitzige Woche. Mike Eichmann.
1: Der heutige Montag präsentiert sich zwar nicht von der wolkenlosen, aber trotzdem ziemlich sonnigen Seite. Es hat ein paar Schleierwolken und über den Bergen dann harmlose Quellwolken, die sich bilden. Temperaturen, die erreichen mit einem schwachen bis mäßigen Westwind Höchstwert von um die 25 Grad. Dann am Dienstag haben wir dann eine Warmfront und die bringt uns vor allem ausdehnt die Mittelhöhe in die höhere Wolken. Trotzdem ist es zumindest teilweise bis recht sonnig mit Temperaturen von um die 27 Grad. Ab Mittwoch geht es Hochdruck bestimmt und täglich mit viel Sonnenschein weiter. Temperaturen, die erreichen dann 30 Grad und mehr.
0: Ja, und dann kommt sie dann, die erste Hitzewelle in diesem Jahr. Wie heiß wird es wirklich? Darüber reden wir im Wettertag am 20.07.
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3: Jetzt ist es 6:30.
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6: Im Nachrichtenstudio Frondes Habert. Nach wochenlangen Verhandlungen haben die USA und der Iran nach Angaben des Vermittlers Pakistan eine vorläufige Übereinkunft für einen Ausweg aus dem Irankrieg gefunden. Nach intensiven Gesprächen freuen wir uns, bekannt geben zu können, dass das Friedensabkommen zwischen den Vereinigten Staaten von Amerika und der Islamischen Republik Iran erzielt wurde, schrieb Pakistans Ministerpräsident auf der Plattform X. Kurz darauf bestätigte auch US-Präsident Donald Trump den Abschluss eines Abkommens mit dem Iran. Auch der Iran hat mittlerweile die Einigung mit den USA bestätigt. Die offizielle Unterzeichnungszeremonie des Rahmenabkommens soll am kommenden Freitag in der Schweiz stattfinden. Das Nein zur 10-Millionen-Initiative ist in Brüssel mit Erleichterung aufgenommen worden. Mehrere EU-Parlamentarier werteten den Entscheid als positives Signal für die Beziehungen zwischen der Schweiz und der Europäischen Union, schreibt Tamedia. Ein Jahr hätte aus ihrer Sicht den bilateralen Weg gefährdet. Nun hoffen sie auf Rückenwind für die neuen Verträge zwischen der Schweiz und der EU, über die voraussichtlich 2028 abgestimmt wird. Bei einer Demonstration in Genf gegen den G7-Gipfel im französischen Evian ist es gestern Abend zu Ausschreitungen gekommen. Die Demonstranten warfen Gegenstände auf die Einsatzkräfte. Die Polizei löste die Kundgebung daraufhin auf und setzte Tränengas ein. Nach Angaben der Behörden hatten sich zuvor zehntausende Menschen friedlich an der Demonstration beteiligt.
7: Fußball-Schweden gewinnt gegen Tunesien mit 5:1. Holland und Japan trennen sich an der WM 2:2 unentschieden. Die Elfenbeinküste gewinnt gegen Ecuador mit 1:0. Und Deutschland schlägt Curaçao mit 7:1. Und Eishockey, Carolina Hurricanes gewinnen den Stanley Cup. Carolina schlägt die Vegas Golden Knights mit 3:0 und entscheidet damit die Serie mit 4:2 Sieg für sich.
8: Der Pendlerverkehr, ja, es geht los. Zumindest mal auf der Autobahn A2 zwischen Emmen-Nord und der Verzweigung Rotsee, wo es stockt. Ich wünsche euch eine sichere Fahrt.
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8: Abgesehen von ein paar Schleierwolken und Quellwolken über den Bergen gibt es heute einen sonnigen Tag. Temperaturen heute Morgen noch so um die 15 Grad, am Nachmittag sind es dann 24 Grad. Morgen am Dienstag, ja, da gibt es auch wieder viel Sonne, trotz höherer Wolkenfelder. Höchstens in den Bergen kann es ab und zu ein bisschen Regen geben. Und es wird auch wärmer mit 27 Grad. Der Mittwoch und der Donnerstag mit viel Sonne und wenig Wolken. Aber Mittwoch, da wird es hochsommerlich heiß.
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6: Die Stimmbevölkerung vom Kanton Schweiz sagt Nein zu höheren Prämienverbilligungen. Fast 60% lehnen eine Initiative von der SP ab, die den Mittelstand entlasten wollte. Die Initiative habe eine Umverteilung auf Kosten der Steuerzahler wollen, sagt der SVP-Kantonsrat René Krauer.
10: Wir erkennen das riesengroße Thema, auch ich selber und meine Angehörigen. Es wäre aber absolut der falsche Weg gewesen, die Umverteilung auf Kosten der Steuerzahler im Kanton Schweiz anzusenken. Wir von der SVP Schweiz haben derzeit mehrere aktive Arbeitsgruppen, die sich mit den wahren Ursachen, nämlich den steigenden Gesundheitskosten, befassen. Und wir versuchen mit Hochdruck genau hier gute Lösungen zu finden, die die Bevölkerung auch schlussendlich wirklich entlasten soll.
6: Mit eben 40% Ja-Stimmen sei das Abstimmungsergebnis ein Signal aus der Bevölkerung, sagt auf der anderen Seite Karin Schwitter, Präsidentin von der SP vom Kanton Schweiz.
11: Wir erachten das Resultat ganz klar als einen Achtungserfolg. Über 40% der Kantonschweizer Stimmbevölkerung sagt, wir wollen eine höhere Prämienverbilligung. Und damit ist das weit mehr, als was eine SP- und linke Wählerschaft wäre. Der Hauptgrund, den ich sehe für die Ablehnung, ist, dass die bürgerlichen Parteien gesagt haben, ja, aber wir haben ja jetzt schon eine Revision, die kommt. Es macht keinen Sinn, jetzt noch etwas Zweites parallel dazu zu starten.
7: Im Herbst diskutiert der Schweizer Kantonsrat über einen Revisionsvorschlag vom Regierungsrat. Nicht Waldner Stimmbevölkerung nimmt beide kantonalen Vorlagen an. Damit kann eine Dreifachturnhalle für 26 Millionen Franken am Kollegi St. Fidelis zustandsgebaut werden. Und auch die Steuerentlastung ist angenommen worden, beziehungsweise ist der Vorschlag vom Landrat angenommen und der Gegenvorschlag abgelehnt worden. Damit wird in Zukunft die Steuerbelastung von Familien, vom Mittelstand und von Fach- und Führungskräften reduziert. Das bedeutet für den Kanton Nidwaldenbräu minder Einnahmen, sagt Finanzdirektorin Michelle Blöchliger.
1: Da müssen wir sehr sorgsam in dem Sinn drauf schauen und ein wachsames Auge haben. Es kommen auch andere Themen an, wie die Abschaffung vom Eigenmietwert per 1.1.29. Es kommen auch noch Themen wie die Individualbesteuerung auf uns zu. Und da müssen wir sehr wachsam sein. Gleichzeitig ist jetzt aber auch diese Vorlage wirklich etwas,

0: Frage diskutiert worden ist. Es ist die Frage von den Wohnungen, vom Wachstum, von der Höhe der Gebäude. Ich erinnere an die Abstimmung über das Pi-Hochhaus, den Bebauungsplan GBZ vor einiger Zeit. Dann aber auch um das Hochhausreglement und weitere Abstimmungen. Und ich bin eigentlich sehr froh, dass die Stimmbevölkerung immer wieder mitgezogen ist, weil nur das entwickelt unsere Stadt weiter.
1: Anders sieht das der Andreas Brütsch vom Nein-Komitee. Er bezeichnet das Projekt als Mogelpackung.
2: Ich freue mich sehr über günstige Wohnungen in der Stadt Zug. Das ist meiner Meinung nach, wäre das auch möglich gewesen, ohne dass man das abrisst. Es ist aber ein gutes Argument gewesen für Befürworter. Mit dem fängt man alle Leute, wenn man sagt, man baut Wohnungen und sagt dazu, dass es günstig ist. Ich werde mal schauen in 10 Jahren, wie es dort aussieht.
1: Die Stimmbevölkerung von der Stadt Luzern sagt deutlich Ja zu 2 Vorlagen, die preisgünstige Wohnungen schaffen sollen. Es geht um 2 Gegenvorschläge zu linken Initiativen. Die Bevölkerung hat entschieden, dass die Stadt Luzern ein Vorverkaufsrecht überkommt, wenn grössere Liegenschaften verkauft werden. Und es sollen 1100 preisgünstige Wohnungen geschaffen werden, z.B. mit einer neuen Stiftung und Darlehen. Zu beiden Vorlagen hat die Stadt Luzern mit rund 70% Ja gesagt, freut sich Simon Roth. Er ist auch Co-Präsident der Stadt Luzerner SP.
3: Ja, ich glaube, das deutliche Resultat bei dieser hohen Stimmbeteiligung ist wirklich ein ganz deutliches Zeichen, dass die Bevölkerung erwartet, dass man jetzt da wirklich ernsthaft etwas unternimmt gegen die explodierenden Mietzinsen.
1: Die beiden Vorlagen sind das falsche Instrument für günstige Wohnungen, sagt dagegen der Stadt Luzerner SVP-Präsident Marco Hutz.
4: Die Stadt hat jetzt von der Bevölkerung die Legitimation gekriegt, mehr in die Immobilienmärkte einzugreifen. Ja, einfach mit diesen 2 Vorlagen werden per se nicht mehr Wohnungen geschaffen. Und da müssen wir jetzt natürlich gerade aus der bürgerlichen Seite das Auge drauf haben, dass jetzt, was jetzt die Stadt schlussendlich mit dem Entscheid von heute macht.
1: In der Brickermatte zu Birglen wird kein Alterszentrum für mehrere Gemeinden gebaut. Die Stimmbevölkerung von Altdorf sagt zwar Ja zu einem Projektierungskredit, weil aber Birglen Nein sagt, ist das Projekt gestorben. Claudia Giesler, Gemeindepräsidentin von Birglen, ist enttäuscht. Sie sieht 2 Gründe für das Nein an der Urne.
5: Es scheint mir schon sehr stark gewesen, dass man gerne natürlich das Alters- und Pflegeheim im Dorfzentrum von Birglen auch hat. Das ist der Gossengarten, wo man auch gemerkt hat, da wird die Arbeit sehr geschätzt von den Mitarbeiterinnen und Mitarbeitern. Und das ist sicher ein grosser Teil, dass man das hat sicher behalten wollte. Dann habe ich immer natürlich auch immer gehört von den Kisten auch. Man hat von dem grossen Betrag, von den 105 Millionen auch Respekt gehabt oder auch Ängste sind da vielleicht rumgewesen.
1: In der Abstimmung ist es um einen Projektierungskredit von insgesamt 1,6 Millionen Franken gegangen. Wie es jetzt weitergeht, ist sowohl zu Altdorf als auch zu Birglen noch unklar.
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12 Minuten und dann ist es 7. Schön sind wir bei uns an diesem Montagmorgen. Ja, die erste Hitzewelle kommt auf Ende Woche auf uns zu. Und vielleicht kommt ihr heute Morgen schon so richtig ins Schwitzen bei uns im Schlaumeier. Eine Portion Glück oder eine gute Allgemeinbildung, was entscheidet. Wir werden es gleich erfahren. 0848 82 46 46. Diese Nummern könnt ihr jetzt gerade einstellen und mitspielen mit zwei Themen, die ich euch anbieten, eins aussuchen, die Frage richtig beantworten und dann klappt das mit dem Gutschein vom Mietencenter Schweiz 0848 82 46 46.

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0: Ja, die 50 Franken Geschenkkarte vom Mietencenter Schweiz ist parat für auf Post. Vielleicht geht sie nach Buri im Kanton Luzern zum Guido Rohls. Schönen guten Morgen, Guido.
2: Ja.
0: Ich hoffe, wir verstehen einander, respektive ich dich. Guido?
2: Ja, Guido, ja.
0: Jawohl. Okay, also Guido, wir spielen miteinander und ich gebe dir zwei Themen. Du darfst dir eins aussuchen und dann die Frage richtig beantworten und schon geht's zum Shoppen. Grosser Auftritt und WM-Neuling. Was hättest du gern?
2: Ich würde gross auftreten.
0: Okay. Eine Schweizer Band denkt ganz gross. Nächstes Jahr spielen sie im Zürcher Letzigrund vor gut 50'000 Leuten. Das Konzert war letzte Woche innerhalb von wenigen Minuten komplett ausverkauft. Nach den Bützerbuben, Traufer und Göllen sind sie erst die zweite Schweizer Band, die in diesem Riesenstadion spielt. Die Band hat auch Wurzeln bei uns im Zentralland. Und frage dich, Guido, wer ist es? Wie?
2: Ich würde sagen, hey.
0: Also ich verstehe dich fast nicht, aber es ist so ein bisschen durchgesichert. Der Männerchor Heimweh, Patent Ochsner oder Band Hecht. Ja, das kommt ja wie aus der Kanone geschossen. Den Countdown gebe ich nicht einmal. Ja, also das muss ein grosser Hecht-Fan sein, der Guido von Buri. Ja. Ist das so?
2: Das ist es
0: noch,
2: ja.
0: Schön, der Frontmann.
2: Danke mal.
0: Sehr gern geschehen. Der Frontmann Stefan Buck und sein Gitarrist Christoph kommen aus dem Luzerner Seetal. Und im Juni nächstes Jahr füllen sie das Zürcher Letzigrund. Hoffentlich dann auch mit dir, Guido. Ich wünsche dir einen guten Tag. Tschüss.
2: Danke, merci,
0: dann
2: täglich. Danke
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0: Das habe ich jetzt tatsächlich noch nie erlebt, ohne Countdown, gerade mit der richtigen Lösung. Ja, es läuft Ring beim Guido und auf den Strassen im Zentralland. Da fällt es aber an von Stocken auf der Autobahn A2 zwischen Emmen Nord und der Verzweigung Rotsee. Dann die A14 Luzern Richtung Zug staut zwischen Buri und der Verzweigung Rütihof. Ich wünsche euch eine gute Fahrt.
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2: Zu Buchs haben wir im Moment 13 Grad, zu Bettli sind es 11 Grad. Schönen guten Morgen, jetzt ist Sydney.
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3: Der Iran und die USA einigen sich auf ein Friedensabkommen. Gran Montana leidet euch wirtschaftlich unter der Brandkatastrophe und Schweden deklassiert an der WM Tunesien. Im Nachrichtenstudio Randy Schelbert. USA und Iran einigen sich auf ein Friedensabkommen. Die beiden Kriegsparteien hatten sich auf die sofortige Beendigung aller Kampfhandlungen an allen Fronten geeinigt. Das bestätigten neben dem Vermittler Pakistan auch die Regierungen der USA und des Irans. Tina Eck in den USA. Was ist über diese Vereinbarung zwischen den USA und dem Iran bekannt?
4: Ja, ein sofortiges Kriegsende an allen Fronten, auch im Libanon, und die USA heben ihre Seeblockade auf. Und nach der Unterzeichnung dieses Rahmenabkommens dann soll auch die Straße von Hormuz wieder frei befahrbar sein. Lasst das Öl fließen, triumphierte Trump, und der Ölpreis ging auch sogleich herunter. Aber eine unendliche Liste an technischen Details, Nuklearprogramm, Hisbollah-Hilfe, Uranbestände, Raketen, Sanktionen, all das soll in den nächsten 60 Tagen weiter verhandelt werden. Also dies hier ist wirklich eine sehr vorläufige Übereinkunft, die überhaupt auch erst am Freitag unterzeichnet werden soll.
3: Und zwar ist dieses Abkommen dann in der Schweiz. 6 Monate nach der Brandkatastrophe von Gran Montana kämpft der Ferienort mit den wirtschaftlichen Folgen. Mehrere Betriebe hätten geschlossen, nachdem die Besucherzahlen zum Teil um mehr als 60% eingebrochen seien, schreibt die Zeitung Le Nouvelliste. Auch der Tourismus leidet. Die Zahl der Logiernächte ging zwischen Januar und April um 18% zurück. Zudem berichten Immobilienmakler von gescheiterten Verkäufen und verunsicherten Kaufinteressenten. Bei der Brandkatastrophe in Gran Montana kamen Ende Dezember 41 Menschen ums Leben. Die 10 Millionen Schweizer Initiative fand vor allem bei Männern, jüngeren Stimmberechtigten und Menschen mit tieferem Einkommen Zustimmung. Besonders gross war die Unterstützung in ländlichen Regionen. In Städten wurde die Vorlage deutlich häufiger abgelehnt. Dies zeigt eine Nachwahlbefragung von Tamedia, die heute veröffentlicht wurde. Die Umfrage zeigt zudem, je höher das Bildungsniveau, desto geringer war die Zustimmung zur SVP-Initiative. Meldung vom Fußball: Schweden gewinnt an der WM gegen Tunesien mit 5:1. Holland und Japan trennen sich 2:2 unentschieden. Die Elfenbeinküste gewinnt gegen Ecuador mit 1:0. Und Deutschland schlägt Curaçao mit 7:1. Und Eishockey: Carolina Hurricanes gewinnen den Stanley Cup. Carolina schlägt die Vegas Golden Knights mit 3:0 und entscheidet damit Serie mit 4:2 Sieg für sich.
2: Und es staut schon auf der Autobahn A2 zwischen Emmen-Nord und der Verzweigung Rotsee und dann die A14 Luzern Richtung Zug zwischen Buri und der Verzweigung Rütihof staut es. Auf der A14 Zug Richtung Luzern ab Buri bis vorne zum Rotsee. Zwischen Hirzel und Silbruck stockt es und die A3 zwischen Wesen und dem Kerenzer Tunnel. Und das wegen Bauarbeiten.
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2: Das Wetter mit unserem Meteorologen Mike Eichmann.
5: Der heutige Montag präsentiert sich zwar nicht von den wolkenlosen, aber trotzdem ziemlich sonnigen Seite. Es hat ein paar Schleierwolken und über die Berge dann harmlose Quellwolken, die sich bilden. Temperaturen, die erreichen mit einem schwachen bis mäßigen Westwind Höchstwert von um die 25 Grad. Am Dienstag haben wir dann eine Warmfront und die bringt uns vor allem ausdehnte Mittelhöhe in höhere Wolken. Trotzdem ist es zumindest teilweise bis recht sonnig bei Temperaturen von um die 27 Grad. Ab Mittwoch geht es ein Hochdruck bestimmt und täglich mit viel Sonnenschein weiter. Temperaturen, die erreichen dann 30 Grad und mehr.
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2: Ja, ich freue mich, gehen wir miteinander in den Montag. Morgen rein, es ist 6:04 geworden. Ja, das Keimen unentschieden gegen Katar von der Schweizer Nazi an der WM. Wir können es nicht schön reden, auch zwei Tage nach dem Spiel nicht, aber der Nazi-Fan, der Hans von Küsnacht am Rigi, hat gleich noch Hühnerhaut, wenn er an den Match zurückdenkt und er da live im Stadion geschaut hat.
6: Nationalhymne, immer ein bewegter Hühnerhaut-Moment. Da wird gesungen, mitgesungen, Hand aufs Herz und ohne Hut. Das kann man daheim nicht erleben.
2: Ja, so etwas von Recht hat er. Und wie haben die Schweizer Fans das Spiel vor Ort erlebt? Wie nehmen sie die Stimmung wahr in den USA? Darüber reden wir gerade in ein paar Minuten. Ich bin der Thomas Berger. Ich wünsche euch einen guten Morgen. Ja.

0: Ja, egal ob ihr arbeiten oder könnt die Heise etwas geniessen. Es gibt einen schönen sonnigen Tag und den wollen wir geniessen, so oder so. Schön sind ihr bei uns. Es ist 13 Minuten ab 7. Ja, es ist der Montagmorgen. Ein guter Start, das wünsche ich euch. Und ich weiss, wir müssen da nochmal ein bisschen alte Wunden aufreißen.
1: Das gibt's gar nicht. Das gibt's einfach nicht. Das ist unfassbar. Katar schießt hier den Ausgleich und bestraft Pomadi.
0: Ja, die Kataris haben uns Party definitiv vermisst beim WM-Auftakt der Schweizer, auch beim Nazi-Fan, dem Geni Rickenbacher von Schweiz, der mit dabei war im Stadion.
2: Ja, es war eigentlich ein peinlicher Auftritt. Sie hätten sicher unbedingt 3 oder 4-0 gewinnen müssen. Aber irgendwo geht die Strafe sofort. Sie haben schlussendlich sogar das 1-1 bekommen.
0: Und über das Unentschieden müssen wir nicht mehr diskutieren. Dafür über die Stimmung beim Spiel, weil die war dafür gut gewesen. Auch in der Stadt selber, San Francisco.
2: Es hat also schon auch Schweizer Fans rumgekommen. Wir haben ja zwischendurch ein bisschen gesungen. Und wir haben auch ein gutes Lokal gefunden, das speziell für die WM gemacht worden ist. Wir haben dann die Shooter geschaut und man gemerkt, dass es irgendwo die Stimmung ist da, aber es ist natürlich verglichen zu Deutschland vor 2 Jahren nicht ganz so gross. Weil die Amerikaner halt auch noch lieber anders schauen als die Shooter.
0: Und beim Spiel selber hat es auch der ein oder andere Hühnerhaut-Moment gegeben. Erzählt uns der Hans aus Küsnacht am Rigi, der mit seiner Frau Vreni dabei war.
3: Ganz am Anfang selbstverständlich die zwei grossen Flaggen von diesen beiden Ländern. Nationalhymne, immer ein bewegter Hühnerhaut-Moment für die echten Fans. Da wird gesungen, mitgesungen, Hand aufs Herz und ohne Hut. Das kann man daheim nicht erleben.
0: Ja, und auch wenn die Sonne so richtig runtergebrannt hat, bei über 30 Grad, die Fans haben während dem Spiel richtig gute Stimmung gehabt.
3: Zwischendurch haben die Feen natürlich angefangen mit 5-minütigen Wellen über das ganze Stadion, das höhere Stadion, ist synchron die Wellen durchgegangen. Die ist 5 Minuten gegangen. Fantastisch. Und immer wenn sie über die Schweiz hineingegangen sind, ist sie einfach eine Spur schneller gekommen.
0: Ja, gute Stimmung also, auch wenn das Resultat am Schluss, das 1-2 gegen Katar, nicht gerade zufriedenstellend ist. Und der Nazi-Fan Jan Müller aus Luzern hat sich auch noch an etwas anderem gestört.
4: Ein kleines Bier, und ein kleines Bier hier in den USA heisst, das ist ein halber Liter, oder? Da kostet irgendwo zwischen 21 und 23 Dollar im Stadion. Und ein grosses Bier, das ist 7 Dezi. Kostet zwischen 26 und 28 Dollar. Ich habe in meinem Leben noch nie so ein teures Bier getrunken.
0: Ja, und dann hat es sich nicht einmal gelohnt aus Schweizer Sicht. Hoffen wir, es wird besser. Am Donnerstag spielt dann die Schweiz gegen Bosnien.
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Mamas and Papas California Dreaming. Vielleicht geht es euch genau gleich wie mir bei diesem Song. Da kommt man so richtig Lust auf Sommer über. Und den haben wir natürlich auch, vor allem in dieser Woche. Da reden wir in ein paar Minuten drüber. 18 Minuten ab Sydney ist es. Wir schauen, wo es stockt. Auf der A2 zwischen Emmen-Nord und der Verzweigung Rotsee. Auf der A14 Luzern Richtung Zug ab Buristauz bis zu der Verzweigung Rütihof. Auf der Gegenseite von der A14 Zug Richtung Luzern stockt es ab Buri. Und die A3 zwischen Niederurne und dem Kerenzer Tunnel stockt es wegen Bauarbeiten. Dort verlieren wir eine Viertelstunde.

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0: Ja, da gehen wir ins Wetterstudio zum Mike Heichmann. Schönen guten Morgen, Mike.
2: Ja, guten Morgen, Thomas. Hallihallo.
0: Jetzt habe ich gerade den Flightradar offen. Da kann man nachschauen, was für Flugi gerade so im Himmel rumschwirren. Da sehe ich jetzt gerade einen Heissluftballon so vom Luzerner Hinterland Richtung Sempachersee. In anderen Regionen von der Schweiz sind es auch unterwegs, die Heissluftballone. Also eine tolle Morgenstimmung, die man natürlich so geniessen kann. Und das ist so ein bisschen, ja, ein gutes Zeichen. Es kommt gut heute, oder?
2: Ja, es ist wirklich ein sonniger Tag, der uns hier bevorsteht. Es ist nicht wolkenlos, es hat ein paar Schleierwolken und auch ein paar Quellwolken, jetzt Richtung Glarnerland. Und Gott hat jetzt auch sonst noch ein paar tiefe Wolken. Aber grundsätzlich überwiegt sicher der Sonnenschein am heutigen Montag. Und die Temperaturen, ja, aktuell bei etwa 13 bis 15 Grad, nochmal gut durchlüften, weil es geht nicht so ein Zeitchen, bis die Temperaturen wieder mal so tief sind. Und am Nachmittag gibt es dann sommerliche 25 Grad.
0: Du redest von sommerlichen 25 Grad. Das Thema Sommer ja, bleibt uns erhalten, die Tage, aber es wird auch noch ein bisschen wärmer dann.
2: Ja, genau, es wird richtig heiß, denn in der zweiten Wochenhälfte, jetzt morgen am Dienstag, haben wir aber noch eine Warmfront, die uns da erreicht und überquert. Das äußert sich vor allem aus den mittelhöhen und höheren Wolken. Die Sonne ist aber trotzdem auch hin und wieder zu sehen, zum Teil so ein bisschen fahl oder milchig, aber es ist jetzt nicht ein unfreundlicher Tag, halt nur noch teils bis recht sonnig und nicht meist sonnig wie heute. Die Temperaturen sind aber ein bisschen höher, weil es eine Warmfront ist. Die Luftmassen sind grundsätzlich einfach wärmer, die reinkommen, 27 Grad um, die wir dann haben. Und ab Mittwoch dann ist es wirklich ja, Hochsommer, kann man das so bezeichnen. Es ist ein Hochdruckrücken, der sich da aufbaut und die Temperaturen, ja, die steigen dann täglich auf über 30 Grad. Und ja, das wird sich jetzt auch längere Zeit dann so anhalten, also bis sicher über das nächste Wochenende hinaus. Und die Temperaturen, die sind dann zum Teil auch mit 32, 33, 34 Grad. Und ja, Abkühlung in Form von Gewitter, das gibt's dann, ja, sag jetzt mal am Donnerstag vielleicht isoliert in den Bergen, am Freitag ein bisschen verbreiteter, dort kann es dann recht, ja, verbreiteter mal ein Gewitter geben. Aber nachher wird's dann tendenziell schon wieder stabiler, gerade auf den Sonntag und dann anfangs nächste Woche an. Und vielleicht noch eine Zahl, die ich jetzt auch noch in den Raum werfe, ist der absolute Juni-Rekord für die Station in Luzern, ist bei 34,8 Grad. Es gibt da gewisse Wettermodelle, die da wirklich in diesen Bereich raufgehen.
0: Also, man kann schon von einer Hitzewelle reden, die auf uns zukommt jetzt.
2: Genau, also ist jetzt, die Definition in der Schweiz ist nicht unbedingt, dass man jetzt sagt, wenn es 30 Grad und mehr ist, ist es Hitzewelle, sondern es geht eigentlich mehr darum, wie die Tagesdurchschnittstemperatur ist. Also wenn die an 3 Tagen oder mehr mindestens 25 Grad beträgt, also Nacht und Tag sozusagen gemittelt, dann redet man von einer Hitzewelle. Und weil das einfach sozusagen aussagekräftiger ist, als wenn man jetzt rein die Maximaltemperatur anschaut, weil in kühlen Nächten, dort kann der Körper doch relativ gut wieder abkühlen und sich regenerieren. Und darum ist eigentlich die grössere Belastung da, wenn eben die Durchschnittstemperatur mindestens 25 Grad ist.
0: Also, es wird heiss, wenn die Woche zu, das ist wieder der Moment, wo ich vor einem offenen Kühlschrank oder vor die offene Gefriere stehe und den kurzen Moment geniesse. Ja, dann wünsche ich dir einen guten Tag, Mike. Merci.
2: Danke gleichfalls. Ciao, ciao.
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3: Halbe acht ist es.
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5: Im Nachrichtenstudio André Schelbert. Nach wochenlangen Verhandlungen haben die USA und der Iran nach Angaben des Vermittlers Pakistan eine vorläufige Übereinkunft über einen Ausweg aus dem Irankrieg gefunden. Nach intensiven Gesprächen freuen wir uns, bekannt gegeben zu können, dass das Friedensabkommen zwischen den Vereinigten Staaten von Amerika und der Islamischen Republik Iran erzielt wurde, schrieb Pakistans Ministerpräsident auf der Plattform X. Kurz darauf bestätigte auch US-Präsident Donald Trump den Abschluss eines Abkommens mit dem Iran. Auch der Iran hat mittlerweile die Einigung mit den USA bestätigt. Die offizielle Unterzeichnungszeremonie des Rahmenabkommens soll am kommenden Freitag in der Schweiz stattfinden. Die 10-Millionen-Schweiz-Initiative fand vor allem bei Männern, jüngeren Stimmberechtigten und Menschen mit tieferem Einkommen Zustimmung. Besonders gross war die Unterstützung in ländlichen Regionen. In Städten wurde die Vorlage deutlich häufiger abgelehnt. Dies zeigt eine Nachwahlbefragung von Tamedia, die heute veröffentlicht wurde. Die Umfrage zeigt zudem, je höher das Bildungsniveau, desto geringer war die Zustimmung zur SVP-Initiative. Im US-Bundesstaat Missouri sind beim Absturz eines Kleinflugzeugs 12 Menschen ums Leben gekommen. Dabei handelt es sich um 11 Fallschirmspringer sowie den Piloten der Maschine, teilte der Katastrophenschutz mit. Die Maschine sei kurz nach dem Start verunglückt. Die Absturzursache wird untersucht.
6: Auf der A14 staut es Luzern Richtung Zug, und zwar zwischen Buri und der Verzweigung Rüttihof. Dann auf der A14 von Zug Richtung Luzern ab Buri. Und die A3 Zürich-Chur zwischen Niederurne und dem Kränzertunnel. Wegen Bauarbeiten geht es ein bisschen länger.
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6: Abgesehen von ein paar Schleierwolken und Quellwolken über den Bergen gibt es einen richtig schönen Sommertag heute mit 24 Grad am Nachmittag. Auch morgen am Dienstag gibt es viel Sonne, aber ein bisschen Wolken mehr. Vor allem über den Bergen, dort könnte es dann dort ein bisschen Regentropfen geben. Es wird wärmer am Morgen, 27 Grad. Am Mittwoch und am Donnerstag mit viel Sonne und wenig Wolken wird es hochsommerlich heiss. 0 Grad Grenze geht ab sie auf 4000 Meter.
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5: Luzern kommt ein neues Kantonsgericht über. Die Stimmbürger sagen deutlich Ja zum Käuf vom ehemaligen Gebäude der Ausgleichskasse der Stadt Luzern. Fast 70% haben dem Kredit von 18,5 Millionen Franken zugestimmt. Das Kantonsgericht kämpft seit Jahren mit Platzproblemen und ist aktuell auf mehrere Standorte verteilt. Im neuen Gebäude soll alles unter ein Dach kommen. Zum Käufpreis von 18,5 Millionen Franken, sagt der Luzerner Finanzdirektor Reto Weiss.
8: Das ist natürlich so, dass wir müssen zur Kenntnis nehmen, der Boden in der Stadt Luzern ist knapp. Das wirkt sich auf die Preisgestaltung aus. Wir sind überzeugt, dass das ein Preis ist, der in der Marktsituation für so Grundstücke in der Stadt Luzern entspricht und damit gerechtfertigt ist.
5: Ob es ein Um- oder ein Neubau gibt für das neue Kantonsgericht in der Nähe vom Verkehrshaus, ist noch nicht klar. Wenn das Projekt über 25 Millionen Franken kostet, kommt das Stimmvolk noch einmal zum Zug. Die Bezirkisnacht kann die Schulhäuser Ebenen 1 und 2 sanieren und ausbauen. Die Stimmbevölkerung hat den Kredit von fast 32 Millionen Franken mit über 57% Ja-Stimmen angenommen. Die Schulpräsidentin Sibyl Hofer freut sich über das relativ klare Resultat. Jetzt gäbe es eine umfassende Erneuerung.
9: Das heisst, wir sanieren energetisch die Häuser, weil man es anlängen muss, weil man es aufstockt. Das hängt immer von den Bausummen ab. Wir bauen aber auch einen Zwischentrakt, bauen, wo wir neue Schulräume zur Verfügung stellen. Uns fehlen seit Jahren Fachzimmer und Schulzimmer. Und das packen wir eigentlich alles gleichzeitig in das Projekt hinein. Also wir sanieren und Schulraum schaffen, wo es schon seit Jahren braucht.
5: Wenn alles rund läuft, sollen die Bauarbeiten im nächsten Sommer starten. Ebenfalls angenommen wurde ist im Bezirk Küsnacht der Planungskredit von fast 3 Millionen Franken für die Erweiterung des Pflegezentrums Seemat. Sattel sagt Nein zu Ausgaben von über 500'000 Franken für einen grösseren Skibetrieb am Hochstückli. Das Stimmvolk von Sattel lehnt die Ausgaben mit 600 zu etwa 460 Stimmen ab. Es gibt also kein Geld für die Wiederaufnahme des grössten Skilift Hochstückli. Ist das Skifahren in der Region Sattelhochstückli jetzt gestorben? Der Patrick Berg, Geschäftsführer von der Sattelhochstückli AG, antwortet:
10: Nein, das ist es nicht. Es ist so, dass wir ja einen kleinen Lift haben, vor allem für Anfänger, dass wir uns in den letzten 3 Jahren schon sehr stark aufs Anfänger-Skifahren konzentriert haben. Die Wiedereröffnung vom grossen Lift war ein Wunsch von der Gemeinde, hauptsächlich für die Bevölkerung von Sattel. Es ist kritisch auf dieser Höhe und wir haben ja auch keine Garantie können abgeben, wie oft man dann schlussendlich fahren kann. Also wäre das einfach ein Zusatz gewesen von dem, was wir sowieso haben.
5: Skifahren für Fortgeschrittene ist in Zukunft aber sicher nicht mehr im Fokus in der Region Sattelhochstückli. Im Bezirk March wird die Jugendförderung ausgebaut und der Hochwasserschutz Niu organisiert. Die Stimmbevölkerung sagt zu beiden Vorlagen deutlich Ja. Niu wird der Hochwasserschutz und der Gewässerunterhalt direkt vom Bezirk organisiert und nicht mehr allein durch die Eigentümer oder die direkten Anstösser. Und der Bezirk March will mehr Geld für die Jugendarbeit ausgeben. Die Kosten für den Treffpunkt 7 zum Beispiel soll der Bezirk

0: gestorben. Wie es jetzt weitergeht, sei noch unklar, sagt der Sebastian Züst, Gemeindepräsident von Altdorf.
1: Wir haben jetzt keinen konkreten Plan B. Wir haben in dem Sinne das Problem nicht gelöst, das wir haben. Dass die Infrastruktur ist veraltet, die Situation ist nicht gut und muss verbessert werden. Wir haben jetzt konkret am Donnerstag die nächste Projektführungssitzung, die wir jetzt evaluieren müssen. Dort wird es darum gehen, zu sagen, ob, wie und wenn wir in diesem Projekt weitergehen.
0: Und Unbekannte sind am Wochenende im Murtital in ein Waffengeschäft eingebrochen. Die Täter haben die Türen mit Gewalt aufgemacht und dann mehrere Schusswaffen samt Zubehör gestohlen, schreibt die Zeitung Bote der Urschweiz. Mehrere Polizeipatrouillen haben nach den Tätern gesucht, auch in Drohnen sei zum Einsatz gekommen. Ein paar Stunden später hat die Polizei in Zürich 5 Personen können verhaften. Sie kommen aus Frankreich und sind zwischen 19 und 21 Jahre alt.
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Ich wünsche euch eine gute und unfallfreie Fahrt. Es gibt wenige Staumeldungen heute Morgen. Es stocken zum Beispiel auf der A14 Luzern Richtung Zug zwischen Buri und der Verzweigung Rütihof. Auf der A14 Zug Richtung Luzern ab Buri, wo es länger geht. Und auch auf der A3 Zürich Richtung Chur zwischen Niederurne und dem Kränzer-Tunnel kommen unfallfrei an euch ins Ziel.

0: Mit dem Paul McCartney wird 13 Minuten vor 8. Die
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0: Ja, und Fußballfans, die kommen bei den letzten WM-Spielen voll auf ihre Kosten, Marc Zimmermann.
2: Ja, 4 Spiele und 19 Goal. Das ist die Bilanz der Spiele in der Gruppe E und F. Schweden gewinnt gegen Tunesien mit 5-1. Holland und Japan trennen sich 2-2 unentschieden. Die Elfenbeinküste schlägt Ecuador mit 1-0. Und Deutschland gewinnt gegen Curaçao mit 7-1. Das einzige Goal für Curaçao hat der Livano Comenencia vom FC Zürich geschossen. Der Thomas Bremser berichtet aus den USA vom Spiel Deutschland gegen Curaçao.
3: 7-1, die deutschen Fans erinnern sich gerne an dieses Ergebnis und an das WM-Halbfinale 2014 gegen Brasilien. Danach wurde Deutschland Weltmeister. Der hohe Sieg gegen den WM-Neuling Curaçao ist natürlich kein wirklicher Maßstab, denn am Ende war der krasse Außenseiter völlig überfordert. Aber für das Selbstvertrauen kann das Ergebnis schon wichtig sein.
2: Wir bleiben noch bei Deutschland. Der Manuel Neuer egalisiert den Rekord. Der deutsche Nazi-Goalie zieht mit dem 20. WM-Spiel gegen Curaçao mit dem Rekordhalter Hugo Lloris aus Frankreich gleich. Wir wechseln zum Schwingen. Der Werner Schlegel holt sich den Sieg beim ersten Bergkranzfest der Saison. Der Nordostschweizer leitet im Schlussgang auf dem Stoss den Luzerner Elias Lüscher auf den Rücken. Im Siegerinterview sagt der Werner Schlegel:
4: Im Allgemeinen bin ich wirklich sehr gut zufrieden. Es hat viel geklappt, konnte vielseitig sein und darum auch 5 Gegner bezwingen. Ja.
2: Nur zum Auftakt hat es für den Werner Schlegel nicht nach Wunsch funktioniert bei einem Gestellten gegen den Nick Alpiger. Für die grosse Überraschung vom Tag hat der 20-jährige Elias Lüscher vom Schwingclub Surental gesorgt mit seinem Einzug in Schlussgang. Unser Schwingreporter Simon Unterner hat ihn gestern gefragt, ob er mit dem Ziel auf dem Stoss, über das Ziel auf den Stoss mitgenommen habe.
5: Nein, das ganz sicher nicht. Gestern im Athletiktraining oder Abschlusstraining hat der Herzog Tommy den Trainer gefragt, ja, was mein Ziel heute ist. Da habe ich ein bisschen verunsichert gesagt, ja, um einen Kranz zu schwingen. Und dann hat er gesagt, nein, ich muss nicht verunsichert sein, einfach Vollgas geben und an einem guten Tag, ja, kann alles aufgehen. Und eben einfach um einen Kranz zu machen, das war sicher mal mein erstes Ziel gewesen. Und ich habe es eigentlich gar nicht gewusst, ja, auch im fünften Gang, wo ich dann gewonnen habe, dass ich eigentlich im Schlussgang bin. Also ja, die Vorder dran haben ja auch noch gestellt, das hat sicher auch geholfen. Aber das war mir gar nicht bewusst gewesen. Und dann ist der ja, Betreuer gekommen und eben gesagt, dass ich im Schlussgang bin. Und zuerst konnte ich es gar nicht so fassen, ja.
6: Ich denke, das Ziel mit dem Bergkranz ist sicher auch mal abgehökt. Das kannst du dem Herzog Tommy so sagen.
5: Ja, sicher. Ja, es ist ja, einfach das zweite Sternchen ist die Saison sicher mein Ziel gewesen. Und jetzt, ja, umso schöner natürlich, dass gerade hier im Stoss ein Bergkranz. Ja, eine mega Freude. Es ist schön, dass es geklappt hat.
2: Sagt der Elias Lüscher. Knapp verpasst haben den Schlussgang auf dem Stoss die beiden Eidgenossen Damian Ott und Joel Strebel. Zum Eishockey. Nach dem Attilio Biasca wechselt auch der Theo Rochette in die NHL. Der 24-Jährige unterschreibt bei den Detroit Red Wings für ein Jahr. Der Theo Rochette war die letzten 3 Jahre bei Lausanne. Vorher hat er in der kanadischen Juniorenliga gespielt. Und Carolina Hurricanes gewinnen den Stanley Cup. Carolina schlägt die Vegas Golden Knights mit 3-0 und entscheidet damit die Serie mit 4-2 Sieg für sich.
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0: Ich hoffe, ihr seid gut aufgestanden heute und wünsche einen guten Start in den Tag rein, in den Montag. 6 Minuten und dann ist es 8.
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4: 8 ist es jetzt 16 Grad, so viel haben wir gerade zu Emmenbruck. 10 Grad sind es zu Elm.
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6: Der Iran und die USA einigen sich auf ein Friedensabkommen. Gran Montana leidet euch wirtschaftlich unter der Brandkatastrophe und Spital Wetzikon kommt mehr Zeit für die Rettung über. Im Nachrichtenstudio der André Schelbert. USA und Iran einigen sich auf ein Friedensabkommen. Die beiden Kriegsparteien haben sich auf die sofortige Beendigung aller Kampfhandlungen an allen Fronten geeinigt. Das bestätigten neben dem Vermittler Pakistan auch die Regierungen der USA und des Irans. Tina Eck in den USA. Was ist über diese Vereinbarung zwischen den USA und dem Iran bekannt?
7: Ja, ein sofortiges Kriegsende an allen Fronten, auch im Libanon, und die USA heben ihre Seeblockade auf. Und nach der Unterzeichnung dieses Rahmenabkommens dann soll auch die Straße von Hormuz wieder frei befahrbar sein. Lasst das Öl fließen, triumphierte Trump, und der Ölpreis ging auch sogleich herunter. Aber eine unendliche Liste an technischen Details, Nuklearprogramm, Hezbollah-Hilfe, Uranbestände, Raketen, Sanktionen, all das soll in den nächsten 60 Tagen weiter verhandelt werden. Also dies hier ist wirklich eine sehr vorläufige Übereinkunft, die überhaupt auch erst am Freitag unterzeichnet werden soll.
6: Und zwar in der Schweiz. Die definitive Nachlassstundung der GZO AG Spital Wetzikon wird um 6 Monate bis Ende Jahr verlängert. In dieser Zeit kann das Spital ein vorliegendes Kaufangebot prüfen. Das Spital Wetzikon erhielt Mitte April ein Übernahmeangebot. Dieses ist an mehrere Bedingungen geknüpft, darunter die Sicherung der kantonalen Leistungsaufträge. Kommt der Verkauf zustande, könnten die Gläubiger von besseren Konditionen profitieren. 6 Monate nach der Brandkatastrophe von Gran Montana kämpft der Ferienort mit den wirtschaftlichen Folgen. Mehrere Betriebe hätten geschlossen, nachdem die Besucherzahlen zum Teil um mehr als 60% eingebrochen seien, schreibt die Zeitung Le Nouveliste. Auch der Tourismus leidet. Die Zahl der Logiernächte ging zwischen Januar und April um 18% zurück. Zudem berichten Immobilienmakler von gescheiterten Verkäufen und verunsicherten Kaufinteressenten. Bei der Brandkatastrophe in Gran Montana kamen Ende Dezember 41 Menschen ums Leben. Die 10 Millionen Schweiz Initiative wurde vor allem in den Städten häufiger abgelehnt. Unterstützung erhielt sie in den ländlichen Regionen. Dies zeigt eine Nachwahlbefragung von Tamedia, die heute veröffentlicht wurde. Vor allem Männer haben der Vorlage zugestimmt. Jonathan Schöffel.
8: Ja, mehr Männer haben so eine 10-Millionen-Deckelung für die Schweizer Bevölkerung wollen als Frauen. Und in der Tendenz kann man auch sagen, dass mehr Leute mit tieferem Einkommen Ja gesagt haben und Leute, die ein tieferes Bildungsniveau haben. Und die Leute mit ein bisschen mehr Geld im Sack und Leute mit einer höheren Bildung, die haben tendenziell Nein gesagt.
9: Auf der Autobahn A14 Luzern Richtung Zug staut es, und zwar ab Giesig-Roth bis zur Verzweigung Rütihof. Der A14 Zug Richtung Luzern zwischen Buri und der Verzweigung Rothsee dauert es länger, und auf der A3 zwischen Wiesen und dem Kerenzer Tunnel wegen Bauarbeiten. Ich wünsche euch eine gute Fahrt.
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9: Und jetzt gehen wir ins Zentralwetterstudio zum Menk Eichmann.
10: Der heutige Montag präsentiert sich zwar nicht von den wolkenlosen, aber trotzdem ziemlich sonnigen Seiten. Es hat ein paar Schleierwolken und über den Bergen dann harmlose Quellwolken, die sich bilden. Die Temperaturen die erreichen mit einem schwachen bis mäßigen Westwind Höchstwert von um die 25 Grad. Dann am Dienstag haben wir dann eine Warmfront und die bringt uns vor allem ausdehnt die Mittelhöhe in die höhere Wolken. Trotzdem ist es zumindest teilweise bis recht sonnig bei Temperaturen von um die 27 Grad. Ab Mittwoch geht es Hochdruck bestimmt und täglich mit viel Sonnenschein weiter. Temperaturen die erreichen dann 30 Grad und mehr.
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9: 4 Minuten ab 8 ist es geworden. Ja, statt Marina Beach zu Dubai ist es die Playa de Palma auf Mallorca. Oder statt der Rundreise zu Asien, da gibt es eher gemütliche Stunden im eigenen Garten. Ja, wegen der angespannten Weltlage, vor allem im Nahen Osten, sind heuer Haufen Ferienpläne durcheinandergebracht worden.
11: Dort haben wir schon gemerkt, dass es eine gewisse Verschiebung gibt. Eher Richtung Westen, eher Richtung Mittelmeer oder zum Teil die, die weiter weggereist sind, auch in die Karibik.
9: Wie hat sich das Reiseverhalten geändert in diesem Sommer und wie steht es um die Fliegerei? Haben die immer noch Probleme mit dem Kerosin? Wir fragen Andrea Beffa vom Schweizer Reiseverband. Sie ist unser Zentralgast in ein paar Minuten. Ich bin Thomas Berger, wünsche euch weiterhin einen zufriedenen Montagmorgen.

0: Auf oder von den Gölen? Ja, da muss man ein bisschen Ferienstimmung bekommen, weiter weg, gehen geniessen, gehen runterfahren. Das klingt doch gut, oder? Es ist 12 Minuten ab 8.
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0: Habt ihr eure Sommerferien schon durch? Sind ihr vielleicht sogar mit drinnen jetzt? Oder habt ihr vielleicht noch etwas Schönes geplant? Es war ja heuer zum Teil recht durcheinander mit den Ferienbuchen. Dani Küng.
2: Ja, der Krieg im Nahen Osten, der hat einen Haufen Pläne durcheinander gewirbelt. Gewisse Destinationen haben dicht gemacht. Die Airlines haben wegen der teuren Kerosinpreise einzelne Flüge müssen streichen. Und beliebte Ferienorte haben mit den Preisen plötzlich aufgeschlagen. So hat es einmal immer wieder getönt, wenn man sich mal schlau gemacht hat im Internet oder auch in den Medien. Aber hat uns das jetzt wirklich die Sommerferien vermisst? Oder ist es weniger schlimm, als man denkt? Wir fragen nachher bei Andrea Beffa. Sie ist seit 3 Jahren Geschäftsführerin vom Schweizer Reiseverband. Seit fast 20 Jahren in der Branche und hat auch schon die Lehre bei einem Reiseveranstalter gemacht. Guten Morgen, Frau Beffa.
3: Guten Morgen, Herr King.
2: Ich bin mir sicher, es gibt ein paar unter euch, die jetzt gerade am Zulassen sind, irgendwo von einem Strand oder im Wohnwagen auf einem Campingplatz. Frau Beffa, wo sind die Schweizer in den Sommerferien? Was ist am meisten gebucht worden?
3: Ja, das ist ganz unterschiedlich. Also einerseits zieht die Schweizerinnen und Schweizer an die Sonne, ans Mittelmeer. Da haben wir sehr hohe Nachfrage, vor allem fürs westliche Mittelmeer verspürt. Die spanischen Inseln, aber auch Portugal, aber auch die griechischen Inseln sind wieder sehr beliebt. Das ist jetzt auch nicht ganz viel Neues. Also das kennt man eigentlich auch schon aus den vergangenen Jahren. Der Norden von Europa ist sehr beliebt, aber auch die Fernstrecke, also südlich in Afrika insbesondere, läuft sehr gut und ist sehr beliebt bei den Schweizerinnen und Schweizer.
2: Ja. Der Konflikt im Nahen Osten, der hat sicher ein paar Pläne durcheinander gewirbelt. Dubai, Ägypten oder auch der Oman und so weiter wären ja eigentlich beliebte Destinationen auch für Sommerferien. Könnte das auch Zeichen sein, dass es vielleicht längerfristig dann, sich das Reiseverhalten ändert, dass die Golfregion vielleicht dann irgendwann nicht mehr so gefragt ist, wie es ja eigentlich sonst normalerweise ist?
3: Ja, also das hat auf jeden Fall viel durcheinander gewirbelt und hat natürlich Pläne von Kundinnen und Kunden hat's betroffen und natürlich auch von uns als Branche sehr beschäftigt. Es kommt natürlich ein bisschen darauf an, wie sich jetzt die Lage auch entwickelt. Es ist halt nach wie vor ein bisschen volatil und wir haben nicht so viel Sicherheit. Was wir sicher merken, ist, dass der Beratungsaufwand sicher steigt. Also es ist eine gewisse Verunsicherung da und Kundinnen und Kunden lassen sich da gerne auch beraten. Was uns aber auch in den letzten paar Jahren gezeigt hat, wenn es wieder eine Krise gegeben hat, es ist meistens, erholt sich sehr relativ schnell wieder.
2: Im Frühling hat es ja noch geheissen, in ein paar Wochen könnten die Flüger am Boden bleiben, der Sprit ausgehen. Ja. Das ist jetzt nicht mehr so ein grosses Thema. Also die Angst ist jetzt nicht mehr so präsent.
3: Das ist es, es hat eine grosse Verunsicherung gegeben und ist natürlich auch sehr, sehr reg darüber berichtet worden. Das haben wir dann auch sehr gemerkt bei unseren Kundinnen und Kunden. Und jetzt ist es definitiv so ein bisschen eine Erleichterung, weil man auch gemerkt hat, dass man gar nicht nur so fest auf die Straße von Hormuz auch angewiesen ist, dass auch Kerosin von anderen Gebieten kommt. Und da hat jetzt zum Beispiel auch die Lufthansa Group hat da in die Warnung gegeben, auch jetzt für die Sommerferien, also dass da der Bedarf gesichert ist. Das war sicher ein bisschen ein Aufatmen gewesen und gibt sicher jetzt auch wieder mehr Sicherheit und mehr Lust, zum in die Ferien zu gehen.
2: Was sind denn so die Sorgen, die Sie mitbekommen jetzt beim Reiseverband? Unsicherheiten, Fragezeichen von den Reisenden?
3: Ja, ich glaube, es ist einfach generell, dass man Beratung gerne in Anspruch nimmt. Wohin kann man gut reisen? Wo ist es sicher? Wo hat es gute Verbindungen? Preise sind natürlich auch ein Thema. Das ist eben auch natürlich immer ein, wenn noch immer für Reisegebiet Nachfrage steigt, dann steigen tendenziell natürlich auch Preise. Und das wird einfach halt die Beratung auch gerne in Anspruch genommen, dass man halt an einem schönen Ort kann Ferien machen kann, wo man auch noch ein bezahlbares Angebot bekommt.
2: Reden wir sonst gerade über die Destinationen, die eben vielleicht auch haben können profitieren, die vielleicht sogar günstiger geworden sind oder wo man immer noch zahlbar rennen kann. Gibt es da noch so Last-Minute-Tipps, die Sie haben?
3: Das gibt's Absolut. Also es hat auch jetzt für die Sommerferien, es hat noch Verfügbarkeiten, es hat auf den Flügen noch Verfügbarkeiten, es hat auch in Hotels noch Verfügbarkeiten und eigentlich auch verschiedenen Orten. Also am Mittelmeer, sei es jetzt in Spanien, auf den spanischen Inseln, aber auch in Griechenland. Es hat wirklich, ich würde sagen, es hat durchwegs noch Verfügbarkeiten, zum Beispiel aber auch in der Südtürkei oder in Ägypten. Ich glaube, da macht es sicher Sinn, wenn man da auch mal mit einem Reiseprofi redet und sieht, wo es gute Angebote noch hat oder was vielleicht auch mal Zeiten hat, wo jetzt vielleicht die Flüge noch nicht ganz so gut ausgelastet sind. Da kann man sicher auch noch ein günstigeres Angebot bekommen.
2: Andrea Beffa vom Schweizer Reiseverband. Sie selber haben ja noch Sommerferien geplant. Sie haben ja auch Familie, Kind. Geht es noch neu mit weg?
3: Ja, wir gehen auch noch, sind auch auf die Schulferien jetzt angewiesen. Wir gehen auch noch im Juli auf Kreta.
2: Dann wünsche ich ganz schöne Ferien jetzt schon und gute Zeit auf den griechischen Inseln.
3: Danke vielmals.
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Ja, und die Staus im Zentraland lösen sich immer mehr auf. 2 Meldungen gibt es noch. Da 14 Zug Richtung Luzern stocken dort noch zwischen Buri und der Verzweigung Rotsee. Und auch auf der A3 geht es länger zwischen Wiesen und dem Kerenzentunnel. Kommen wir gut und sicher vorwärts.

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2: Guten Morgen, es ist 8:30.
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4: Im Nachrichtenstudio André Schelbert. Trotz der Niederlage an der Urne könnte die SVP politisch von der Abstimmung über die 10-Millionen-Initiative profitieren. Das sagen mehrere Politologen in Zeitungsinterviews. Sie verweisen darauf, dass die Initiative trotz eines breiten Gegnerbündnisses rund 45% Ja-Stimmen erreicht hat. Das zeige, dass die SVP mit dem Thema Zuwanderung weiterhin viele Stimmberechtigte mobilisieren könne. Würden heute eidgenössische Wahlen stattfinden, könnte die SVP bis zu 3 Prozentpunkte hinzugewinnen. Auf einem Swissflug von Zürich nach Ibiza ist am Samstag ein Kleinkind nach der Landung reanimiert worden. Die Besatzung und mehrere Passagiere leiteten Wiederbelebungsmaßnahmen ein, nachdem die Mutter um Hilfe gebeten hatte. Als die Rettungskräfte eintrafen, sei das Kind wieder bei Bewusstsein gewesen, teilte Swiss auf Anfrage der Nachrichtenagentur Keystone SDA mit. Im US-Bundesstaat Missouri sind beim Absturz eines Kleinflugzeugs 12 Menschen ums Leben gekommen. Dabei handelt es sich um 11 Fallschirmspringer sowie den Piloten der Maschine, teilte der Katastrophenschutz mit. Die Maschine sei kurz nach dem Start verunglückt. Die Absturzursache wird untersucht.
2: Auf der A3 stockt es noch zwischen Wiesen und dem Kerenzer Tunnel wegen Bauarbeiten. Ja, sonst haben sich alle Staus aufgelöst. Ich wünsche euch eine sichere Fahrt.
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2: Abgesehen von ein paar Schleierwolken und Quellwolken über den Bergen gibt es heute einen schönen Sommertag mit 24 Grad am Nachmittag. Die Aussichten, morgen am Dienstag auch viel Sonne. Es gibt zwar so ein bisschen hohe Wolkenfelder und über den Bergen könnte es wenig Regen geben, sonst aber sieht es gut aus und vor allem wird es wärmer mit 27 Grad. Ja, und es wird noch wärmer oder heißer Mittwoch und Donnerstag. Viel Sonne haben wir dort, nur wenig Wolken und es wird hochsommerlich heiß, 0 Grad. Die Grenze geht ob sie auf 4'000 Meter.
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4: Luzern kommt ein neues Kantonsgericht über. Die Stimmbürger sagen deutlich Ja zum Kauf vom ehemaligen Gebäude der Ausgleichskasse der Stadt Luzern. Fast 70% haben dem Kredit von 18,5 Millionen Franken zugestimmt. Das Kantonsgericht das kämpft seit Jahren mit Platzproblemen und ist aktuell auf mehrere Standorte verteilt. Im neuen Gebäude soll es alles unter ein Dach kommen. Zum Kaufpreis von 18,5 Millionen Franken sagt der Luzerner Finanzdirektor Reto Weiss.
5: Das ist natürlich so, dass wir müssen zur Kenntnis nehmen, der Boden in der Stadt Luzern ist knapp. Das wirkt sich auf die Preisgestaltung aus. Wir sind überzeugt, dass das ein Preis ist, der in der Marktsituation für so Grundstücke in der Stadt Luzern entspricht und damit gerechtfertigt ist.
4: Ob es ein Um- oder ein Neubau gibt für das neue Kantonsgericht in der Nähe vom Verkehrshaus, ist noch nicht klar. Wenn das Projekt über 25 Millionen Franken kostet, kommt das Stimmvolk nur einmal zum Zug. Die Stimmbevölkerung der Stadt Luzern sagt deutlich Ja zu zwei Vorlagen, die preisgünstige Wohnungen schaffen sollen. Es geht um zwei Gegenvorschläge zur linken Initiative. Die Bevölkerung hat entschieden, dass die Stadt Luzern ein Vorkaufsrecht bekommt, wenn grössere Liegenschaften verkauft werden. Und es sollen 1'100 preisgünstige Wohnungen geschaffen werden, z.B. mit einer neuen Stiftung und Darlehen. Zu beiden Vorlagen hat die Stadt Luzern mit rund 70% Ja gesagt. Freut sich Simon Roth, er ist Co-Präsident der Stadt Luzerner SP.
6: Ja, ich glaube, das deutliche Resultat bei dieser hohen Stimmbeteiligung ist wirklich ein ganz deutliches Zeichen, dass die Bevölkerung erwartet, dass man jetzt da wirklich ernsthaft etwas unternimmt gegen die explodierenden Mietzinsen.
4: Die beiden Vorlagen seien das falsche Instrument für günstige Wohnungen, sagt dagegen der Stadt Luzerner SVP-Präsident Marco Holz.
1: Stadt hat jetzt von der Bevölkerung die Legitimation gekriegt, mehr in die Immobilienmärkte einzugreifen. Ja, einfach mit diesen zwei Vorlagen werden per se nicht mehr Wohnungen geschaffen. Und da müssen wir jetzt natürlich gerade aus der bürgerlichen Seite das Auge drauf haben, dass jetzt, was jetzt die Stadt schlussendlich mit dem Entscheid von heute macht.
4: Sattel sagt Nein zur Ausgabe von über 500'000 Franken für einen grösseren Skibetrieb am Hochstuckli. Die Stimmvolk von Sattel lehnt die Ausgabe mit 600 zu etwa 460 Stimmen ab. Es gibt also kein Geld für die Wiederaufnahme vom grösseren Skilift Hochstuckli. Ist das Skifahren in der Region Sattelhochstuckli jetzt gestorben? Der Patrick Berg, Geschäftsführer von der Sattelhochstuckli AG, antwortet:
7: Nein, das ist es nicht. Es ist so, dass wir ja einen kleinen Lift haben, vor allem für Anfänger, dass wir uns in den letzten 3 Jahren schon sehr stark aufs Anfänger-Skifahren konzentriert haben. Die Wiedereröffnung vom grossen Lift war ein Wunsch von der Gemeinde, hauptsächlich für die Bevölkerung von Sattel. Es ist kritisch auf dieser Höhe und wir haben ja keine Garantie können abgeben, wie oft man dann schlussendlich fahren kann. Also wäre das einfach ein Zusatz gewesen von dem, was wir sowieso haben.
4: Skifahren für Fortgeschrittene ist in Zukunft aber sicher nicht mehr im Fokus in der Region Sattelhochstuckli. Im Bezirk March wird die Jugendförderung ausgebaut und der Hochwasserschutz neu organisiert. Die Stimmbevölkerung sagt zu beiden Vorlagen deutlich Ja. Neu wird der Hochwasserschutz und der Gewässerunterhalt direkt vom Bezirk organisiert und nicht mehr allein durch die Eigentümer oder die direkten Anstösser. Und der Bezirk March will mehr Geld für die Jugendarbeit ausgeben. Die Kosten für den Treffpunkt 7 zum Beispiel soll der Bezirk komplett übernehmen. Bis jetzt sind das die 9 Märchler Gemeinden zahlt. Die Nidwaldner Stimmbevölkerung nimmt beide kantonalen Vorlagen an. Damit kann eine neue Dreifachturnhalle für 26 Millionen Franken am Kollegi St. Fidelis zustandsbeut werden. Und auch die Steuerentlastung die ist angenommen worden. Beziehungsweise ist der Vorschlag vom Landrat angenommen und der Gegenvorschlag abgelehnt worden. Damit wird in Zukunft die Steuerbelastung von Familien, vom Mittelstand und von Fach- und Führungskräften reduziert. Das bedeutet für den Kanton Nidwaldenbräu Mindereinnahmen, sagt Finanzdirektorin Michelle Blöchling.
8: Da müssen wir sehr sorgsam in dem Sinn drauf schauen und ein wachsames Auge haben. Es kommen auch andere Themen an, wie die Abschaffung vom Eigenmietwesen.

0: Wohnungen gebaut werden, 30 bisherige Wohnungen werden abgerissen. Für den SVP-Präsident Philipp C. Brunner ein guter Entscheid.
1: Wir haben jetzt verschiedene Abstimmungen gehabt in der Stadt Zug, wo immer wieder die gleiche Frage diskutiert worden ist. Es ist die Frage von den Wohnungen, vom Wachstum, von der Höhe der Gebäude. Ich erinnere an die Abstimmung über das Pi-Hochhaus, den Bebauungsplan GBZ vor einiger Zeit. Dann aber auch um das Hochhausreglement und weitere Abstimmungen. Und ich bin eigentlich sehr froh, dass die Stimmbevölkerung immer wieder mitgezogen ist, weil nur das entwickelt unsere Stadt weiter.
0: Anders sieht das der Andreas Brütsch vom Nein-Komitee. Er bezeichnet das Projekt als Mogelpackung.
2: Ich freue mich sehr über günstige Wohnungen in der Stadt Zug. Das ist meiner Meinung nach, wäre das auch möglich gewesen, ohne dass man das abrisst. Es war aber ein gutes Argument für Befürworter. Mit dem fängt man alle Leute, wenn man sagt, man baut Wohnungen und sagt dazu, dass es günstig ist. Ich werde mal schauen in 10 Jahren, wie es dort aussieht.
0: In der Brickenmatte zu Birgeln wird kein Alterszentrum für mehrere Gemeinden gebaut. Die Stimmbevölkerung von Altdorf sagt zwar Ja zu einem Projektierungskredit, weil aber Birgeln Nein sagt, ist das Projekt gestorben. Bis jetzt weitergeht, sei noch unklar, sagt Sebastian Züst, Gemeindepräsident von Altdorf.
3: Wir haben jetzt keinen konkreten Plan B. Wir haben in dem Sinne das Problem nicht gelöst, das wir haben. Dass die Infrastruktur ist veraltet, die Situation ist nicht gut und muss verbessert werden. Wir haben jetzt konkret am Donnerstag die nächste Projektführungssitzung, die wir jetzt evaluieren. Und dort wird es darum gehen, zu sagen, ob, wie und wenn wir in diesem Projekt weitergehen.
0: Und Unbekannte sind am Wochenende im Muntital in ein Waffengeschäft eingebrochen. Die Täter haben Tiere mit Gewalt aufgemacht und dann mehrere Schusswaffen samt Zubehör gestohlen, schreibt die Zeitung Bote der Ausschweiz. Mehrere Polizeipatrouillen haben nach den Tätern gesucht, eure Drohne sei zum Einsatz gekommen. Ein paar Stunden später die Polizei Zürich 5 Personen verhaften. Sie kommen aus Frankreich und sind zwischen 19 und 21 Jahre alt.
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13 Minuten noch, dann ist es Montagmorgen am 9 Uhr. Und für alle, die unterwegs sind auf den Strassen im Zentralland, die gute Nachricht, da haben sich alle Staus aufgelöst. Da kommen ihr also pünktlich an euer Ziel.

wünsche ich eine gute 9 Pause, 5 Minuten noch. Dann ist es 9. Ja, was wenn wir noch mehr? Super Wetter die Woche, viel Sonne und die erste Hitzewelle, die hier für uns zukommt, gegen Ende dieser Woche zu. Es ist Sommer, streng genommen ja erst meteorologisch Sommer. Am 21. Juni ist es dann der offizielle Sommer. Ja, und was wäre ein Sommer ohne Open Airs? Die grösste Open Air Konzertauswahl von diesem Sommer haben wir für euch parat. Es sind über 50 Veranstaltungen und Radio Zentral schickt euch an euer Lieblingskonzert. Was müsst ihr machen? Das verraten wir euch natürlich heute Morgen nach den 9.

0: Heute Morgen um 9 Uhr mit 18 Grad Stanz und auch 18 Grad sind es zum Morgen.
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2: Die SVP ist trotz der Wahlniederlage auf dem Vormarsch. Der Iran und die USA einigen sich auf ein Friedensabkommen und der Nazispieler Theo Rochet wechselt in die NHL. Im Nachrichtenstudio, André Schelbert. Trotz der Niederlage an der Urne könnte die SVP politisch von der Abstimmung über die 10-Millionen-Initiative profitieren. Das sagen mehrere Politologen in Zeitungsinterviews. Sie verweisen darauf, dass die Initiative trotz eines breiten Gegnerbündnisses rund 45% Ja-Stimmen erreicht hat. Das zeige, dass die SVP mit dem Thema Zuwanderung weiterhin viele Stimmberechtigte mobilisieren könne. Würden heute eidgenössische Wahlen stattfinden, könnte die SVP bis zu 3 Prozentpunkte dazu gewinnen. Auf einem Swissflug von Zürich nach Ibiza ist am Samstag ein Kleinkind nach der Landung reanimiert worden. Die Besatzung und mehrere Passagiere leiteten Wiederbelebungsmaßnahmen ein, nachdem die Mutter um Hilfe gebeten hatte. Als die Rettungskräfte eintrafen, sei das Kind wieder bei Bewusstsein gewesen, teilt die Swiss auf Anfrage der Nachrichtenagentur Keystone STA mit. 6 Monate nach der Brandkatastrophe von Gramontana kämpft der Ferienort mit den wirtschaftlichen Folgen. Mehrere Betriebe hätten geschlossen, nachdem die Besucherzahlen zum Teil um mehr als 60% eingebrochen seien, schreibt die Zeitung Le Nouvelliste. Auch der Tourismus leidet. Die Zahl der Logiernächte ging zwischen Januar und April um 18% zurück. Zudem berichteten Immobilienmakler von gescheiterten Verkäufen und verunsicherten Kaufinteressenten. Bei der Brandkatastrophe in Gramontana kamen Ende Dezember 41 Menschen ums Leben. USA und Iran einigen sich auf ein Friedensabkommen. Die beiden Kriegsparteien haben sich auf die sofortige Beendigung aller Kampfhandlungen an allen Fronten geeinigt. Das bestätigten neben dem Vermittler Pakistan auch die Regierungen der USA und des Irans. Die Neigung in den USA, was ist über diese Vereinbarung zwischen den USA und dem Iran bekannt?
3: Ja, ein sofortiges Kriegsende an allen Fronten, auch im Libanon, und die USA heben ihre Seeblockade auf. Und nach der Unterzeichnung dieses Rahmenabkommens dann soll auch die Straße von Hormuz wieder frei befahrbar sein. Lasst das Öl fließen, triumphierte Trump, und der Ölpreis ging auch sogleich herunter. Aber eine unendliche Liste an technischen Details, Nuklearprogramm, Hisbollah-Hilfe, Uranbestände, Raketen, Sanktionen, all das soll in den nächsten 60 Tagen weiter verhandelt werden. Also dies hier ist wirklich eine sehr vorläufige Übereinkunft, die überhaupt auch erst am Freitag unterzeichnet werden soll.
2: Eishockey nach Attilio Piasco wechselt heute Theo Rochet in die NHL. Der 24-Jährige unterschreibt bei den Detroit Red Wings für ein Jahr. Der Theo Rochet war die letzten 3 Jahre bei Lausanne. Davor hat er in der kanadischen Juniorenliga gespielt.
0: Der Nikkei, der schließt im Plus 0,64%. Der Euro gibt es im Moment für 92,12 Rappen und der US-Dollar für 79,38 Rappen. Ihr stockt uns nie mehr, dann kommt ihr pünktlich an euer Ziel. Ich wünsche euch eine unfallfreie Fahrt.
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0: Abgesehen von ein paar Schleierwolken und Quellwolken über den Bergen gibt es einen schönen Sommertag heute mit warmen 24 Grad. Morgen, da haben wir auch viel Sonne, es gibt aber so hohe Wolkenfelder und darum können sie in den Bergen da und dort einen kleinen Regensprotz geben. Es wird wärmer mit 27 Grad, aber das ist noch nicht alles für die Woche. Am Mittwoch und am Donnerstag mit viel Sonne und nur wenig Wolken kommt da eine Hitzewelle auf uns zu. Ja, die Temperaturen bis etwa 30 Grad und aufs Wochenende darüber 1000 Null-Grad-Grenze in diesen Tagen bei 4000 Meter.
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0: 4 Minuten nach den 9 ist es schön, gehen wir miteinander in diesem Montag Vormittag rein und ich habe euch etwas. Ja, die grösste Open-Air-Konzertauswahl von diesem Sommer. Es sind über 50 Veranstaltungen und Radio Zentral schickt euch an euch ein Lieblingskonzert. Bleibt bei uns. Ich sage euch gerade, wie das funktioniert. Und geniessen den Sam Cooke, oder? der Antonello Venditti. Es ist der breiteste Musikmix, auch mit ihm. Mit dem Tony Esposito. Ich bin der Thomas Berger. Habt weiterhin einen guten Morgen.

0: 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Es ist jetzt gerade 14 Minuten ab 9 Uhr geworden.
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4: Halbe 10 ist es jetzt geworden. Achtung, wenn ihr unterwegs sind auf der Autobahn A3 Zürich Richtung Chur. Zwischen Wollishofen und Talwil, dort liegen die Gegenstände auf der Fahrbahn, also vielleicht ein bisschen langsamer fahren. Sonst habe ich keine Staumeldungen, kommt sicher euch ein Ziel. Mit dem breitesten Musikmix bei Radio Zentral dürft ihr ruhig noch ein bisschen aufdrehen. Kiss haben wir für euch parat. Queen gehöre ich dazu. Und natürlich der Enrique Iglesias. Ich wünsche euch weiterhin einen schönen Montagvormittag.

Kalimba de Luna, Tony Esposito, ein richtiger 80er. Ja, ein Mega-Hit aus dem Jahr 1984 vom Italiener zu Neapel gross geworden. Heute ist er auch schon wieder 75-jährig. Oldies but Goldies können wir gerade wunderbar überleiten in unsere Stunde von 10 bis 11 mit Rock- und Pop-Klassiker, die ihr unter anderem mitbestimmt, nämlich mit einer WhatsApp-Sprachnachricht, sagt ihr mir, von wo das kommt, wie ihr heisst und welche Klassiker von früher das ihr gerne hören wollt. Das könnt ihr mit der Radio Zentral App machen oder die Sprache direkt ins Studio schicken auf Nummer 078 933 44 20. Die grössten Rock- und Pop-Perlen nach den 10 Nachrichten. Nach 12 Minuten und dann ist es 10 Uhr.

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0: Der Montagmorgen am 10 Uhr mit 13 Grad zu Wasser und 16 Grad zu Wallenstadt.
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2: Immer mehr Jugendliche fahren schnell oder betrunken Auto. In der Schweiz wird am Freitag das Friedensabkommen im Irankrieg unterzeichnet und in Norwegen muss der Kronprinz mehrere Jahre ins Gefängnis. Im Nachrichtenstudio, der André Schelbert. Jugendliche in der Schweiz werden immer häufiger wegen Verkehrsdelikten verurteilt. Die Zahl der entsprechenden Jugendurteile ist seit 2020 um mehr als 80% gestiegen, wie Zahlen des Bundesamts für Statistik zeigen. Gleichzeitig ging die Zahl der Verurteilungen wegen Drogendelikten deutlich zurück. Insgesamt blieb die Zahl der Jugendurteile zuletzt jedoch nahezu unverändert. Nach wochenlangen Verhandlungen haben sich die USA und der Iran auf ein Rahmenabkommen zur Beilegung des Krieges verständigt. Die Einigung dürfte auch beherrschendes Thema beim G7-Gipfel sein, der heute im französischen Evian beginnt. Erwartet wird auch US-Präsident Donald Trump. Das Abkommen zwischen den USA und dem Iran soll dann am Freitag in Genf in der Schweiz unterzeichnet werden. Aus Genf berichtet USA-Korrespondentin Anna Ringle.
3: Eigentlich sollte es beim Gipfel um Lieferketten, künstliche Intelligenz und Migration gehen. Doch das Rahmenabkommen zwischen den USA und dem Iran wird alles überstrahlen. Viel ist noch nicht bekannt, was genau in der Verabredung steht. Auf jeden Fall wird Trump den Moment am Genfer See nutzen, um andere G7-Länder in die nächsten Schritte einzubinden. Es geht um die Öffnung der Straße von Hormuz und vor allem danach. Die Sicherheit, dass Öltanker wieder problemlos die Meerenge passieren können.
2: Auf einem Swissflug von Zürich nach Ibiza ist am Samstag ein Kleinkind nach der Landung reanimiert worden. Die Besatzung und mehrere Passagiere leiteten Wiederbelebungsmaßnahmen ein, nachdem die Mutter um Hilfe gebeten hatte. Als die Rettungskräfte eintrafen, sei das Kind wieder bei Bewusstsein gewesen, teilte Swiss auf Anfrage der Nachrichtenagentur Keystone SDA mit. Der Sohn von Norwegens Kronprinzessin Mette Marit, Marius Borg-Hoiby, ist laut norwegischen Medien für eine Reihe von Straftaten zu 4 Jahren Haft verurteilt worden. Das berichteten mehrere norwegische Zeitungen übereinstimmend. Julia Weschenbach berichtet aus Skandinavien.
4: Ausufernde Partys, Drogen, Gewalt und andere schockierende Vorwürfe. Der Fall Hoiby hatte Norwegen monatelang in Atem gehalten. Mit dem Urteil ist nun ein vorläufiger Schlusspunkt gesetzt. Doch der Schaden für die Königsfamilie bleibt. Und die Belastungen für die Royals werden in Zukunft wohl nicht weniger. Neben dem Skandal um Marius Borg-Hoiby steht vor allem dessen schwerkranke Mutter im Fokus. Mette Marits Gesundheitszustand hatte sich zuletzt deutlich verschlechtert.
0: Gemütlich zufahren, ohne lästiges Staufahren, so sieht es aus im Moment im Zentralland. Kommt sicher euch ein Ziel.
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0: Es gibt einen sonnigen Tag heute. Wir haben zwar ein bisschen Schleierwolken am Himmel und über den Bergen ein bisschen Quellwolken. 24 Grad sind es. Die weiteren Aussichten morgen am Dienstag gibt es viel Sonne. Ein bisschen hohe Wolkenfelder kommen dazu. Höchstens in den Bergen kann es vielleicht ein bisschen Regen geben. Sonst aber ein sonniger, warmer Tag mit 27 Grad. Und dann wird es hochsommerlich heiß. Ab dem Mittwoch und auch am Donnerstag dank viel Sonne und wenig Wolken am Himmel 0 Grad Grenze. Es geht auf 4'000 Meter, ideales Wanderwetter also. 3 Minuten nach 10 ist es, da sind wir mit den Classics in dieser Stunde und euch einen Musikwunsch. Möchtet ihr eine WhatsApp-Sprachnachricht? Welchen Oldie von früher möchtet ihr gerne wieder einmal hören? Sagt mir, wie ihr heisst, wo dass ihr zuhause sind und welchen Song von anno dazumal das darf sein. Die Sprache könnt ihr mit der Radio Zentral App schicken oder direkt ins Studio auf 078 933 44 20. Ja, unter anderem tönt es so in dieser Stunde. Den Toto Cotugno haben wir für euch parat gemacht. London Beat sind mit dabei. Und natürlich Westlife. Ich bin der Thomas Berger. Viel Spass jetzt mit den Zentral Classics.

Hallo zusammen, es ist der Marco von Birgen. 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
2: Jetzt ist es 11 Uhr mit 14 Grad Grafenort und 18 Grad Mollis.
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4: Die Hypothekarzinsen in der Schweiz steigen. Immer mehr Jugendliche fahren schnell oder betrunken Auto und Norwegen muss der Kronprinz mehrere Jahre ins Gefängnis. Im Nachrichtenstudio, André Schelbert. Wer eine Hypothek abschließen oder verlängern will, muss derzeit mehr bezahlen. Die Zinsen für Festhypotheken sind im zweiten Quartal spürbar gestiegen, wie eine heute veröffentlichte Erhebung von Moneypark zeigt. Besonders betroffen sind Laufzeiten von 5 und 10 Jahren. Stabil geblieben sind dagegen die Saron-Hypotheken und diese seien daher prompt auch wieder gefragter, schreiben die Studienautoren. Sie würden wohl wieder vermehrt als Warteraum genutzt, um später in attraktive Festhypotheken zu wechseln. Die klassische Umfrage per E-Mail hat ein Problem. Millionen Schweizer sind auf diesem Weg kaum noch erreichbar. Repräsentative Befragungen werden dadurch schwieriger. Zu diesem Schluss kommt eine Studie der Hochschule für Wirtschaft Zürich. Besonders herausfordernd sei es, junge Erwachsene für Umfragen zu gewinnen. Die Forschenden warnen deshalb vor möglichen Verzerrungen bei repräsentativen Befragungen. Als Grund nennen sie veränderte Kommunikationsgewohnheiten. Künftig müssten verstärkt Kanäle wie WhatsApp oder soziale Medien genutzt werden, anstatt primär auf E-Mail zu setzen. Jugendliche in der Schweiz werden immer häufiger wegen Verkehrsdelikten verurteilt. Die Zahl der entsprechenden Jugendurteile ist seit 2020 um mehr als 80% gestiegen, wie Zahlen des Bundesamts für Statistik zeigen. Gleichzeitig ging die Zahl der Verurteilungen wegen Drogendelikten deutlich zurück. Insgesamt blieb die Zahl der Jugendurteile zuletzt jedoch nahezu unverändert. Der Sohn von Norwegens Kronprinzessin Mette Marit, Marius Borg-Hoiby, ist laut norwegischen Medien für eine Reihe von Straftaten zu 4 Jahren Haft verurteilt worden. Das berichteten mehrere norwegische Zeitungen übereinstimmend. Julia Weschenbach berichtet aus Skandinavien.
5: Ausufernde Partys, Drogen, Gewalt und andere schockierende Vorwürfe. Der Fall Hoiby hatte Norwegen monatelang in Atem gehalten. Mit dem Urteil ist nun ein vorläufiger Schlusspunkt gesetzt. Doch der Schaden für die Königsfamilie bleibt. Und die Belastungen für die Royals werden in Zukunft wohl nicht weniger. Neben dem Skandal um Marius Borg-Hoiby steht vor allem dessen schwerkranke Mutter im Fokus. Mette Marits Gesundheitszustand hatte sich zuletzt deutlich verschlechtert.
2: Der Blick auf Strassen im Zentralland. Freie Fahrt, mehr kann ich nicht sagen, außer dass ich euch eine gute und unfallfreie Fahrt wünsche.
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2: Und da haben wir heute viel Sonne und warme Temperaturen bis 24 Grad. Wir haben ein bisschen Schleierwolken am Himmel und Quellwolken über den Bergen, aber es bleibt auf jeden Fall trocken. Morgen am Dienstag bleibt es schön mit hohen Wolkenfeldern in den Bergen. Dort könnte es dann ab und zu ganz wenig Regen geben und der Thermometer geht ab sie morgen bis auf 27 Grad. Das ist aber noch nicht alles. Am Mittwoch und am Donnerstag mit viel Sonne wird es sommerlich heiss. So gegen Ende Woche zu 30 Grad und sogar drüber raus. Non-Grand-Grenze, sie geht ab sie auf 4000 Meter. 3 Minuten ab 11 ist es.
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2: 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So, und jetzt haben wir dann langsam Hunger. Gehen wir richtig zur Mittagpause zu mit der Marianne Rosenberg. Die Beach Boys haben wir für euch bereit gemacht. Stimmung machen auch die Opus. Das ist der breiteste Musikmix bei uns bei Radio Zentral. Ich bin der Thomas Berger. Und noch einen schönen Vormittag.

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3: Jetzt ist es 11:30.
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5: Im Nachrichtenstudio Franz Schelbert. In der Schweiz sind so viele Stellen mit Bezug zu künstlicher Intelligenz ausgeschrieben wie noch nie. Im letzten Jahr stieg die Zahl der entsprechenden Stellenangebote um rund 9.000 auf 25.000, wie es aus dem heute veröffentlichten KI-Jobbarometer des Beratungsunternehmens PwC hervorgeht. Gesucht werden dabei vor allem Mitarbeitende, die KI im Berufsalltag anwenden können. Trotz des starken Wachstums machen KI-Stellen erst 1,8% aller ausgeschriebenen Jobs aus. Großbritannien startet einen neuen Versuch, soziale Medien für Kinder und Jugendliche zu verbieten. Geplant ist ein Verbot von mehreren Plattformen für unter 16-Jährige, wie Premierminister Keir Starmer ankündigte. Auch bei Gaming- und Livestreaming-Plattformen seien Einschränkungen vorgesehen. Sie wurde in der Fernsehserie Alf als Kate Tanner berühmt. Nun ist die US-Schauspielerin Anne Shedeen im Alter von 77 Jahren gestorben. Der langjährige Agent der Schauspielerin bestätigte den Tod auf Anfrage der deutschen Presseagentur. Mehrere Medien hatten darüber berichtet. Sie beriefen sich auf einen Facebook-Post von Shedeens Familie auf dem Profil der Schauspielerin. Anne Shedeen spielt in der erfolgreichen US-Fernsehserie Alf die Mutter der Tanner-Familie. Diese nimmt den außerirdischen Alf bei sich auf, nachdem er mit seinem Raumschiff versehentlich in deren Garage krachte. Eine Meldung vom Eishockeyer Alessandro Segafredo kommt zu den Rapperswil Jona Lakers. Der 21-jährige Stürmer hat einen Vertrag für die nächsten 2 Jahre unterschrieben. Weil Alessandro Segafredo sein Vertrag mit dem ZSC ist aufgelöst worden, schreiben die Lakers. Der Segafredo ist an den Olympischen Spielen in Mailand Teil der italienischen Nationalmannschaft gewesen. Weil er aber eine Schweizer Lizenz hat, belastet er das Ausländerkontingent nicht.
6: Dann gehen wir auf die Autobahn A2 zwischen Wasser und Göschenen. 1 Kilometer im Moment, wo es dort stockt. Sonst haben wir freie Fahrt. Kommt sicher euch ein Ziel. Wir haben heute viel Sonne, die wir geniessen können. Und vor allem warme Temperaturen mit 24 Grad. Wir haben ein bisschen Schleierwolken am Himmel, da und dort ein bisschen Quellwolken. Das ist der heutige Tag und morgen am Dienstag. Dort gibt es ein bisschen mehr Wolken, neben der Sonne natürlich. Und in den Bergen könnte es da und dort ganz wenig Regen geben. Es wird dann auch wärmer mit 27 Grad. Ja, und dann wird es hochsommerlich heiss, Mittwoch und Donnerstag. Viel Sonne, wenig Wolken, 0 Grad. Grenzen auf 4'000 Meter und aufs Wochenende zu, dürfte es sogar deutlich über 30 Grad werden.
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7: Im Studio Marc Zimmermann. Bei der Abstimmung zu der 10 Millionen Schweiz Initiative der SVP zeigt sich ein klarer Stadt-Land-Graben. Städtische Gebiete haben eher Nein gesagt und ländliche Gebiete eher Ja. Nuancen gibt es aber in der Zentralschweiz. Da sagen die Kantone Schweiz, Uri, Nidd und Obwalden klar Ja. In den Kantonen Zug und Luzern gibt es aber eher ein Nein. Der Politologe Michael Herrmann sagt dazu:
8: Ja, in diesem kleinen Raum ist es wieder auffällig, dass genau die Kantone, die ja stark betroffen sind, auch der Kanton Zug, oder, wo ja der Kanton per Excellence ist für das Wachstum, aber auch zum Teil Luzern, die haben Nein gesagt und die, die viel weniger betroffen sind von dieser Entwicklung, haben Ja gesagt. Und das zeigt auch wieder, es geht eben nicht um die reale Erfahrung, die die Leute machen, sondern es geht darum, was für eine Vorstellung von der Zukunft der Schweiz man hat.
7: Interessant ist für Michael Herrmann, dass insgesamt 14 Kantone Nein gesagt haben und so die Initiative sowieso am Ständemeer gescheitert wäre. Zobernau in der Gemeinde Kriens ist eine Töfffahrerin nach einem Unfall in einem Bach gelandet. Die 47-Jährige hat gestern Nachmittag in einer Kurve die Kontrolle verloren. Sie ist dann auf eine Wiese gekommen und vom Töff geschleudert worden. Dann ist sie im Rotbach gelandet, schreibt Luzerner Polizei. Die Frau hat sich beim Unfall Zobernau verletzt und ist in ein Spital gebracht worden. Das Spital Wetzikon kommt das letzte Mal mehr Zeit über für Verkaufsverhandlungen. Die definitive Nachlassstundung von der GZO AG Spital Wetzikon wird um 6 Monate verlängert bis am 19. Dezember. In dieser Zeit kann das Spital ein Kaufangebot prüfen, das auf dem Tisch liegt. Es sei die letzte Verlängerung, die das Bezirksgericht Hinwil am Spital gibt, statt in einer Mitteilung. Das Spital Wetzikon, das in einer finanziellen Schieflage steckt, hat Mitte April ein Übernahmeangebot bekommen. Und Trud Kamm-Bartel hat von der Gemeinde Glarus die Ehrennadeln bekommen. Trud Kamm-Bartel mache viel für die Jugendförderung im Kanton, würdigt die Gemeinde Glarus. Ihre Stiftung unterstützt jedes Jahr Jugendliche, Vereine und Organisationen mit bis zu 150'000 Franken. Ihr jahrelanges Engagement habe die Entwicklung von zahlreichen jungen Menschen positiv beeinflusst, schreibt die Gemeinde Glarus weiter. Trud Kamm-Bartel geht auch mit 87 immer noch regelmässig an Kultur- und Sportveranstaltungen.
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0: Jetzt ist es 17 Minuten vor 12 Uhr geworden. Am 12 Uhr servieren wir euch das Zentralinfo am Montag Mittag. Ja, das Stimmvolk der Schweiz sagt Nein zu der Initiative «Keine 10 Millionen Schweiz».
1: Mit fast 55% zu 45% ist es für die meisten Prognostiker, für die meisten Beobachter doch eine Überraschung gewesen, dass das Ergebnis so klar gewesen ist.
0: Das sagt der Politexperte Ivan Rickenbacher aus dem Kanton Schweiz. Warum Stimmvolk von den Kantonen Schweiz, Uri, Nidwalden und Obwalden klar Ja gesagt hat, das Stimmvolk von den Kantonen Zug und Luzern aber Nein, ihr gehört es nach den 12 Nachrichten. Durch die Sendung begleitet dann Andi Wetschert. Jetzt wünsche ich euch eine gute Mittagspause irgendwo an der Sonne. Ich bin der Thomas Berger und weiterhin einen gefreuten Tag.

0: Ich wünsche euch einen guten Mittag. Jetzt haben wir 12 Uhr, Temperatur in der Schweiz bei 19 Grad, Glarus 17.
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2: Die Hypothekarzinsen in der Schweiz steigen. Der Iran und die USA einigen sich auf ein Friedensabkommen und die Rapperswil Jona Lakers holen den italienischen Nazispieler. Im Nachrichtenstudio der André Schelbert. In der Schweiz sind so viele Stellen mit Bezug zu künstlicher Intelligenz ausgeschrieben wie noch nie. Im letzten Jahr stieg die Zahl der entsprechenden Stellenangebote um rund 9.000 auf 25.000, wie aus dem heute veröffentlichten KI-Jobbarometer des Beratungsunternehmens PwC hervorgeht. Gesucht werden dabei vor allem Mitarbeitende, die KI im Beruf als Alltag anwenden können. Trotz des starken Wachstums machten KI-Stellen erst 1,8% aller ausgeschriebenen Jobs aus. Wer eine Hypothek abschließen oder verlängern will, muss derzeit mehr bezahlen. Die Zinsen für Festhypotheken sind im zweiten Quartal spürbar gestiegen, wie eine heute veröffentlichte Erhebung von Moneypark zeigt. Besonders betroffen sind Laufzeiten von 5 und 10 Jahren. Stabil geblieben sind dagegen die Saron-Hypotheken und diese seien daher prompt auch wieder gefragter, schreiben die Studienautoren. Sie würden wohl wieder vermehrt als Warteraum genutzt, um später in attraktive Festhypotheken zu wechseln. Muss die SVP bei ihren künftigen Initiativen noch mehr Frauen ins Boot holen und noch mehr Leute ohne akademische Ausbildung? Diese Fragen stellen sich nach dem Volksnein zur SVP-Initiative gegen eine 10-Millionen-Schweiz. Eine Nachwahlbefragung von Tamedia und 20 Minuten kommt unter anderem zum Schluss. Die Initiative habe mehr Unterstützung bei Männern gefunden, bei eher Jüngeren sowie eher bei Menschen ohne akademische Ausbildung. Der Schweizer Nationalrat und SVP-Präsident Marcel Dettling betont aber,
3: das Anliegen von der begrenzten Zuwanderung ist ein Thema, das breite Schichten der Schweizer Bevölkerung mobilisieren und auch beschäftigen. Es beschäftigen die Leute und darum ist eine knappe Mehrheit, ganz, ganz knappe Mehrheit jetzt am Schluss leider gegen das Anliegen gewesen, aber es zeigt, dass eben eine grosse Minderheit das Anliegen unterstützt hat. Und das ist durch Kundenbund, durch die ganze Bevölkerungsschicht, haben wir da Unterstützung gefunden.
2: Ausschlaggebend für das Nein zur 10-Millionen-Initiative sei vor allem der Stadt-Land-Graben gewesen, sagt Marcel Dettling weiter. Die USA und der Iran haben sich auf ein Friedensabkommen geeinigt. Damit würden nach iranischen Angaben der Krieg und die militärischen Operationen an allen Fronten einschließlich des Libanon dauerhaft enden. Zudem soll die Seeblockade gegen den Iran aufgehoben werden. Das Abkommen soll am Freitag in der Schweiz unterzeichnet werden. Die NAIC in den USA, wird der Iran sich denn an die Bedingungen halten und wie soll das überprüft werden?
4: Das ist die große Frage. Und vor allem kann bis Freitag in der Region ja noch jede Menge passieren. Wir sehen ja täglich, wie instabil die Lage ist und wie viele Player da im Spiel sind, wie unberechenbar das Ganze ist. Die Kontrolle dann der Einhaltung, das dürfte kompliziert bis unmöglich werden, denn die USA und der Iran unterhalten nach wie vor keine direkten Beziehungen. Es ist also eine Art kalter Krieg, der hier vereinbart wird. Ein Schweigen der Waffen, ja, aber alles Weitere wird dann so schwierig wie eh und je. Nach dem Krieg ist quasi vor dem Krieg.
2: Nach der Einigung zwischen dem Iran und den USA haben die Börsen weltweit positiv reagiert und der Ölpreis der Referenzorte Brent ist auf unter 84 US-Dollar pro Fass gesunken. Damit kostet Rohöl so wenig wie vor Kriegsbeginn vor 3,5 Monaten. Nach Beginn des Irankriegs Ende Februar hatte der Iran die Schifffahrt in der Straße von Hormuz mit Drohungen und Angriffen vorübergehend zum Erliegen gebracht, weshalb die Energiepreise weltweit anstiegen. Ein Fass Öl der Sorte Brent hatte zwischenzeitlich mehr als 120 US-Dollar gekostet. Eine Meldung vom Eishockeyer Alessandro Segafredo kommt zu den Rapperswil Jona Lakers. Der 21-jährige Stürmer hat einen Vertrag für die nächsten 2 Jahre unterschrieben. Am Alessandro Segafredo sein Vertrag mit dem ZSC ist aufgelöst worden, schreiben die Lakers. Der Segafredo ist an den Olympischen Spielen in Mailand Teil von der italienischen Nationalmannschaft gewesen. Weil er aber eine Schweizer Lizenz hat, belastet er das Ausländerkontingent nicht.
0: Richtung Süden vor dem Gotthard stehen wir 2 km Stau zwischen Wassen und Göschen. Ihr wartet um die 20 Minuten. Vom Tessin Richtung Norden zwischen Quint und Airolo 3 km.
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0: Da schalten wir zum Zentralmeteorologen Roger Perret.
5: Der Nachmittag bringt Richtung Mittelland meistens sonniges Wetter. Richtung Alpen ist es insgesamt recht sonnig. Temperaturen erreichen sommerliche Werte um 25 Grad bei einem leichten Nordwestwind. In der Nacht ist es teilweise klar, die Temperaturen am Morgen sind so um die 14 Grad. Morgen Dienstag geht es freundlich weiter. Wir haben meistens trockenen Mix aus Sonne und Wolken bei sommerlichen 27 Grad. Am Mittwoch und am Donnerstag wird es dann heiß. Wir haben am Mittwoch um 30 Grad und am Donnerstag 32 Grad. Es ist meistens sonnig, mit jeweils am Nachmittag über den Bergen Quellwolken am Donnerstagnachmittag und oben kann es dann in den Bergen einzelne Regengüsse oder Gewitter geben. Sonst ist es trocken.
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0: Am Mikrofon Andi Batschet, ich wünsche euch einen guten und über das berichten wir in dieser Stunde. Bei den 10 Millionen Schweiz Initiativen hat das Argument vom Fachkräftemangel gestochen. Krienzer Sonnenbergbahn nimmt dank der Goldkarte mehr Geld ein. Zobermalnau landet eine TÜV-Fahrerin nach einem Unfall in einem Bach und der FC Luzern holt einen alten Bekannten ins Trainerteam.
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6: Aus dem Tal Info begleitet euer Mikrofon, der Janik Kühn. Die SVP verliert die nationale Abstimmung. Das Stimmvolk von der Schweiz sagt mit 55% Nein zu der Initiative «Keine 10 Millionen Schweiz». Die Initiative scheitert auch am Ständemeer. 14 Kantone sagen Nein. Auffällig dabei ist, dass Zentralschweiz gespalten ist. Das Stimmvolk von der Kantone Schweiz, Nidwalden, Obwalden und Uri hat Ja zu der Initiative gesagt. Stimmvolk von der Kantone Zug und Luzern aber Nein. Der Lukas Baumann hat darüber mit Politologen und Politexperten geredet.
7: Der Politologe Michael Herrmann sagt zu der Tatsache, dass es in den Zentralschweizer Kantonen die Unterschiede gibt.
8: In diesem kleinen Raum ist es wieder auffällig, dass genau die Kantone, die ja stark betroffen sind, auch gerade der Kanton Zug, oder, wo ja der Kanton per Excellence ist für das Wachstum, aber auch zum Teil Luzern, die haben Nein gesagt und die, die viel weniger betroffen sind von dieser Entwicklung, haben Ja gesagt. Und das zeigt auch wieder, es geht eben nicht um die reale Erfahrung, die die Leute machen, sondern es geht darum, was für eine Vorstellung von der Zukunft der Schweiz man hat. Aber interessant ist ja gerade auch, dass eben Kantone wie Nidwalden ja auch so eine Tiefsteuerstrategie fährt, die ja auch attraktiv ist für Zuwanderer, für Firmen, die angesiedelt werden. Also im Alltag macht man dann doch wieder etwas anderes, als man jetzt in der Abstimmung sagt.
7: Auffällig ist bei dieser Abstimmung auch der Stadt-Land-Graben und der Rösti-Graben. Die Westschweizer Kantone haben nämlich alle Nein zu der SVP-Initiative gesagt. Wir haben auch noch den Politexperten Ivan Rickenbacher aus dem Kanton Schweiz befragt. Er ist zuerst mal überrascht, dass das Resultat mit 55% Nein so klar ausgefallen ist.
9: Ausschlaggebend ist wahrscheinlich die Argumentation in den letzten paar Wochen gewesen, wo wir auf einige wirtschaftliche Nachteile hingewiesen hat im Inland selber, im Gastgewerbe, im Gesundheitswesen, wo man hingewiesen hat, dass man die einerweg schwierige Verhältnissituation mit der Europäischen Union nochmal erschwert und damit der Verhandlungsspielraum für die bilateralen Verträge unter Umständen einschränkt.
7: In einer Zeit, wo es auf der Welt gerade mit viel Krieg grosse Unsicherheit gibt, brauchen die Leute tendenziell in der Sicherheit, so der Ivan Rickenbacher. Das sieht auch der Michael Herrmann so. Eine Mehrheit in der Schweiz hat trotzdem Mühe mit der Vorstellung von einer 10 Millionen Schweiz und Mühe mit dem schnellen Wachstum und der grossen Zuwanderung. Das hat aber eine weniger radikale Massnahme oder mehrere weniger radikale Massnahmen gefragt, sagt der Michael Herrmann. Interessant ist aber, dass die SVP dafür bei den Wahlen von den Kantonen Glarus, Graubünden und Basel-Land, die gestern auch noch gesehen sind, die klar Gewinnerin war. Der Politexperte Ivan Rickenbacher sagt dazu.
9: Man muss natürlich sehen, dass gerade in Basel-Land und in Graubünden die SVP, die eine starke Partei ist, im Parlament aus Wahlgründen nicht in der Regierung vertreten war. Und da ist eine gewisse Korrektur erfolgt. Sie gehören in unserem System in die Regierungen hinein. Und das ist zweifellos eine Korrektur gewesen, die nötig war.
7: Dass die SVP aber in den Kantonsparlament von Graubünden und Glarus auch 10 und 6 Sitze dazugewonnen hat, liegt sicher auch an der guten Mobilisierung wegen der Abstimmung von der 10 Millionen Schweiz Initiative. Und das Schöne am Abstimmungssonntag von gestern ist, die Stimmbeteiligung liegt bei fast 59%. Das ist eine Stimmbeteiligung, die so hoch ist wie schon lange nicht mehr. Und schön ist für Michael Herrmann auch, dass vor der Abstimmung sehr differenziert und ziemlich sachlich darüber diskutiert worden sei. Es sei auch sehr wichtig, dass wir in der Schweiz immer wieder über die Zuwanderung abstimmen können.
6: Das war der Beitrag von Lukas Ballmer. Wir kommen noch zu weiteren Meldungen aus der Zentralschweiz. Im Muttital sind am Wochenende Unbekannte in ein Waffengeschäft eingebrochen. Die Täter haben in der Nacht auf den Samstag die Türen mit Gewalt aufgemacht und dann mehrere Schusswaffen gestohlen. Die Fahndung ist noch in der Nacht losgegangen, sagt Pascal Weber, Mediensprecher von der Kantonspolizei Schweiz.
10: Und noch im Verlauf des Morgens hat man im Kanton Zürich 5 Personen können verhaften. Die Festgenommenen, das sind 5 Männer, die aus Frankreich kommen, im Alter zwischen 19 und 21. Und die werden verdächtigt am Einbruch da in das Waffengeschäft beteiligt gewesen.
6: Zum raschen Erfolg hat unter anderem auch der Einsatz von einer Drohne beigetragen. Die 5 Männer werden jetzt eingenommen und der Tatort im Muttital wird von der Polizei und der Staatsanwaltschaft untersucht. Die Kienzer Sonnenbergbahn schaut auf ein erfolgreiches Jahr zurück. Sie haben mehr eingenommen als im Vorjahr, nämlich 200'000 Franken. Im Vorjahr waren es 173'000 Franken gewesen. Grund für die Mehreinnahmen sind unter anderem der Verkauf von der sogenannten Goldkarte, schreibt die Stadt Kienz in einer Mitteilung. Das ist ein 2-jähriges Abo für die Kienzer Sonnenbergbahn. Über 41'000 Leute hat die Standseilbahn letztes Jahr transportiert. Grund für die guten Besucherzahlen sind unter anderem Events wie zum Beispiel das Musikfestival B-Sides. Allein an diesem Wochenende hat es 3'200 Fahrten gegeben. Das Wochenende ist zum 21. Mal das Musikfestival B-Sides Festival auf dem Sonnenberg. Zobenau in der Gemeinde Kienz ist eine Töfferin nach einem Unfall in einem Bach gelandet. Die 47-Jährige hat gestern Nachmittag in einer Kurve die Kontrolle verloren. Sie ist dann auf die Wiese gekommen und vom Töff geschleudert worden. Dann ist sie im Rotbach gelandet, schreibt die Luzerner Polizei. Die Frau hat sich beim Unfall Zobenau verletzt und ist in ein Spital gebracht worden. Das Finsterwald in der Gemeinde Entlebuch hat einen Autofahrer mit zu viel Alkohol im Blut einen Unfall gebaut. Der 23-Jährige hat in der Nacht auf gestern die Kontrolle verloren und ist in einen Baum und in einen Holzunterstand hinein. Dann hat sich das Auto überschlagen und ist liegen geblieben, schreibt die Luzerner Polizei. Der Autofahrer hat sich beim Unfall zu Finsterwald nicht verletzt. Der Alkoholtest hat bei ihm rund 1,4 Promille angegeben. Sein Fahrausweis hat er abgeben. Das Küsnacht am Rigi wird ab heute an der Zugerstrasse die Stützwand beim Frohsinn saniert. Die Arbeiten dauern voraussichtlich bis Mitte Oktober, schreibt der Kanton Schweiz in einer Mitteilung. Während dieser Zeit bleibt die Strasse in beide Richtungen befahrbar. Die Velostreifen werden im Baustellenbereich aber aufgehoben. Für Velofahrer und Fußgänger sind Umleitungen signalisiert. Und Zeinsiedler wird ab heute die Unterführung Armbühl auf der Umfahrungsstrasse saniert. Es gibt unter anderem einen neuen Belag und kaputte Betonteile werden ersetzt. Während der Bauzeit ist der Verkehr im Bereich von der Unterführung einspurig und wird mit einem Lichtsignal geregelt, schreibt der Kanton Schweiz in ihrer Mitteilung. Die Bauarbeiten dauern voraussichtlich bis Ende Oktober.
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1: Richtung Süden vor dem Gotthard 2 Kilometer Stau. Ihr verliert rund 20 Minuten. Und wenn ihr vom Tessin rauffahrt, dann sind es 3 Kilometer zwischen Quinto und Airolo. 17 Minuten nach der 12. der Montagmittag in der Sommerwoche. Der Sommer ist sozusagen lossiert, von Tag zu Tag noch eine Spur wärmer. Und wir haben für euch die Musik zum Sommer. Jetzt Inner Circle mit Sweat. 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
4: Halb eins haben wir jetzt.
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4: Im Nachrichtenstudio Trander Schelbert. Die klassische Umfrage per E-Mail hat ein Problem. Millionen Schweizer sind auf diesem Weg kaum noch erreichbar. Repräsentative Befragungen werden dadurch schwieriger. Zu diesem Schluss kommt eine Studie der Hochschule für Wirtschaft Zürich. Besonders herausfordernd sei es, junge Erwachsene für Umfragen zu gewinnen. Die Forschenden warnen deshalb vor möglichen Verzerrungen bei repräsentativen Befragungen. Als Grund nennen sie veränderte Kommunikationsgewohnheiten. Künftig müssten verstärkt Kanäle wie WhatsApp oder soziale Medien genutzt werden, anstatt primär auf E-Mail zu setzen. Jugendliche in der Schweiz werden immer häufiger wegen Verkehrsdelikten verurteilt. Die Zahl der entsprechenden Jugendurteile ist seit 2020 um mehr als 80% gestiegen, wie Zahlen des Bundesamts für Statistik zeigen. Gleichzeitig ging die Zahl der Verurteilungen wegen Drogendelikten deutlich zurück. Insgesamt blieb die Zahl der Jugendurteile zuletzt jedoch nahezu unverändert. Die britische Regierung plant ein Verbot von mehreren Social-Media-Plattformen für Kinder und Jugendliche unter 16 Jahren. Das kündigte Premierminister Keir Starmer bei einer Pressekonferenz in London an. Damit folgt Großbritannien dem Vorbild Australiens. Philipp Detlefs berichtet aus London.
6: Soziale Medien machen Kinder unglücklich, sagte Starmer. Aber weil sie auch Vorteile brächten, sei die Entscheidung nicht leicht gefallen. Doch die Risiken und negativen Konsequenzen überwiegen nach Ansicht der Regierung. Ein vollständiges Verbot sei daher die richtige Entscheidung. Geplant sind auch strengere Regeln für Gaming- und Streaming-Plattformen, damit Erwachsene dort keine Kinder direkt kontaktieren können. Kritiker befürchten, dass das Verbot von Teenagern leicht umgangen werden kann, zum Beispiel durch falsche Altersangaben oder VPN-Dienste, die den Standort virtuell verändern.
7: Freundlicher Start an der Schweizer Börse. Der SMI im Plus 0,64%. Der DAX im Plus mit 1,25%. Der Euro wird gehandelt für 92,04 und der US-Dollar für 79,27.
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7: Richtung Süden vor dem Gotthard haben wir 2 Kilometer Stau zwischen Wassen und Göschenen. Ihr braucht dort 20 Minuten länger. Vom Tessin Richtung Norden zwischen Quinto und Airolo ebenso 3 Kilometer. Ja, bestes, schönes Sommerwetter, nur ein paar harmlose Quellwolken, 25 Grad. Auch morgen der Dienstag relativ sonnig, aber über den Bergen ist es dann gleich möglich, dass es aus ein paar Wolken noch ein paar Tropfen geben kann, aber weiters nicht tragisch, 27 Grad. Und dann Hochsommerwetter, Mittwoch und Donnerstag mit Temperaturen zum Teil über 30 Grad.
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7: Der Sommer ist angekommen, aber der EVZ denkt schon an Herbst, an die neue Saison. Welche Good News der EVZ für uns parat hat, wir verraten zum 20 vor im Sport. Jetzt Eduardo Benato mit uns durch den Mittag mit «OK Italia».

0: Céline Dion, die uns durch die Mittagspause begleitet. Und in der Pole Position haben wir da gerade der Elton John und der Bruce Springsteen.
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0: Starten wir mit Fußball, aber nicht mit dem Weltfußball, sondern mit heimischem Fußball. Beim FC Luzern kommt ein alter Bekannter zurück, Marc Zimmermann.
2: Ja, der FCL holt sich einen ehemaligen Spieler ins Trainerteam. Der ehemalige Nazi-Spieler Daniel Gigax kommt als Assistenztrainer zurück. Zusammen mit dem Claudio Lustenberger unterstützt er den Cheftrainer Udo Portmann. Der Daniel Gigax ist eben kein Unbekannter zu Luzern. Mehrere Jahre hat er für den FCL gespielt. Zuletzt ist der Daniel Gigax Trainer von der U21 vom FC Thun gewesen. Auch der Samuel Figi wechselt vom FC Thun zum FCL, und zwar als Spiel- und Videoanalyst, steht in einer Mitteilung vom FC Luzern. Nach der Sommerpause geht es heute wieder los mit dem Training. Eine reiche Goal-Ausbeutung hat es bei den Spielen der WM-Gruppe E und F. 19 Goal hat es in 4 Matchen. Unter anderem hat Deutschland einen 7-1-Sieg gegen Curaçao gefeiert oder Schweden einen 5-1-Sieg gegen Tunesien. In den nächsten 4 Spielen der Gruppe G und H könnte es vor allem in einem Spiel wieder viele Goal geben. Der Europameister Spanien spielt gegen Kap Verde, die Nummer 67 der Welt. Spanien ist in der Weltrangliste aktuell die Nummer 2 hinter Argentinien. Neben Spanien gegen Kap Verde spielen auch noch Belgien gegen Ägypten, Iran gegen Neuseeland und Saudi-Arabien gegen Uruguay. Wir wechseln zum Eishockey. Der EVZ-Publikumsliebling Lino Marcini ist nach einer Knieverletzung auf sehr gutem Weg. Nach seiner langen Verletzungspause sollte der Lino Marcini beim ersten Meisterschaftsspiel Mitte September dabei sein, sagt der EVZ-Sportchef Reto Klei.
3: Da gehe ich weiter davon aus. Also er ist eigentlich mit seiner Reha und Rekonvaleszenz eigentlich absolut auf Kurs. Er wird eigentlich ganz normal anfangen, Anfang August. Und dementsprechend wird er auch voll einsatzfähig sein, wenn die Saison anfängt. Ausser das ist jetzt noch, es wäre jetzt noch etwas, aber das ist im Moment nicht der Fall.
2: Der IV Zug startet am 15. September auswärts gegen Lausanne in die neue Saison. Der Alessandro Segafredo kommt zu den Rapperswil-Jona Lakers. Der 21-jährige Stürmer hat einen Vertrag für die nächsten 2 Jahre unterschrieben. Am Alessandro Segafredo sein Vertrag mit der ZSC Lions ist aufgelöst worden. Er ist an den Olympischen Spielen in Mailand Teil der italienischen Nationalmannschaft gewesen. Weil er aber eine Schweizer Lizenz hat, belastet er das Ausländerkontingent nicht, schreiben die Rapperswil-Jona Lakers. 7 Spielerinnen vom EV Zug werden für die Nazi aufgeboten. Unter anderem die Olympia-Bronze-Gewinnerinnen Lara Stalder, Annik Büchi, Rahel Enzler und Alina Marti. Neben ihnen sind Nina Harju und Joelle Manetsch und auch Luisa Waser im Trainingscamp mit dabei, schreibt der EV Zug. Die Schweizer Frauen-Eishockey-Nazi trifft sich übernächste Woche im Eim zu Cham. Es ist eine erste Vorbereitung auf die Weltmeisterschaft, die in diesem Winter in Dänemark ist. Und Ski-Nordisch-Stengelbergerin Lea Fischer wechselt vom Langlauf zum Biathlon. Die 28-Jährige beendet nach 73 Weltcup-Einsätzen ihre Karriere im Langlauf und startet neu für das Biathlon-Team von Swiss Ski. Lea Fischer bringt viel Erfahrung mit. Sie war für die Schweiz auch an den Olympischen Spielen im Einsatz. Lea Fischer wird schon die nächste Saison für das A-Kader im Biathlon-Weltcup angreifen.
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0: Danke für das Sportupdate, Marc. Und das ist das Update von der Strasse. Der Stau nimmt zu Richtung Süden vor dem Gotthard. Da haben wir jetzt auch 3 Kilometer, so wie vom Tessin unten rauf. Die Wartezeit rund 30 Minuten.
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0: Jetzt haben wir eins mit Temperaturen aktuell in Altdorf und auch in Einsiedeln bei 19 Grad.
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2: Die Schweiz begrüßt die Absichtserklärung zwischen den USA und dem Iran. Die Hypothekarzinsen in der Schweiz steigen und Großbritannien plant ein Social Media Verbot für Jugendliche unter 16. Einen guten Start in den Nachmittag wünscht am Mikrofon der Janik Höhn. Die Schweiz begrüßt die geplante Absichtserklärung zwischen den USA und dem Iran. Das Außendepartement EDA steht nach eigenen Angaben mit allen Beteiligten in engem Kontakt, um eine mögliche Unterzeichnung Ende Woche in Genf zu ermöglichen. Die Vereinbarung wurde von Katar und Pakistan vermittelt und soll zur Entspannung der Beziehungen zwischen den beiden Staaten beitragen. Wer eine Hypothek abschließen oder verlängern will, muss derzeit mehr bezahlen. Die Zinsen für Festhypotheken sind im zweiten Quartal spürbar gestiegen, wie eine heute veröffentlichte Erhebung von Moneypark zeigt. Besonders betroffen sind Laufzeiten von 5 und 10 Jahren. Stabil geblieben sind dagegen die Saron-Hypotheken. Und diese seien daher prompt auch wieder gefragter, schreiben die Studienautoren. Sie würden wohl wieder vermehrt als Warteraum genutzt, um später in attraktive Festhypotheken zu wechseln. Muss die SVP bei ihren künftigen Initiativen noch mehr Frauen ins Boot holen und noch mehr Leute ohne akademische Ausbildung? Diese Fragen stellen sie sich nach dem Volksnein zur SVP-Initiative gegen eine 10-Millionen-Schweiz. Eine Nachwahlbefragung von Tamedia in 20 Minuten kommt unter anderem zum Schluss, die Initiative habe mehr Unterstützung bei Männern gefunden, bei eher Jüngeren sowie eher bei Menschen ohne akademische Ausbildung. Der Schweizer Nationalrat und SVP-Präsident Marcel Tettling betont aber,
3: das Anliegen von der begrenzten Zuwanderung ist ein Thema, das breite Schichten der Schweizer Bevölkerung mobilisieren und auch beschäftigen. Es beschäftigen die Leute und darum ist eine knappe Mehrheit, ganz, ganz knappe Mehrheit jetzt am Schluss leider gegen das Anliegen gewesen. Aber es zeigt, dass eben eine grosse, grosse Minderheit das Anliegen unterstützt hat. Und das ist durch Kundenbund, durch die ganze Bevölkerungsschicht durch, haben wir da Unterstützung gefunden.
2: Ausschlaggebend für das Nein zur 10-Millionen-Initiative sei vor allem der Stadt-Land-Graben gewesen, sagt Marcel Tettling weiter. Die britische Regierung plant ein Verbot von mehreren Social-Media-Plattformen für Kinder und Jugendliche unter 16 Jahren. Dies kündigte Premierminister Keir Starmer bei einer Pressekonferenz in London an. Damit folgt Großbritannien dem Vorbild Australiens. Philipp Detlefs berichtet aus London.
4: Soziale Medien machen Kinder unglücklich, sagte Starmer. Aber weil sie auch Vorteile brächten, sei die Entscheidung nicht leicht gefallen. Doch die Risiken und negativen Konsequenzen überwiegen nach Ansicht der Regierung. Ein vollständiges Verbot sei daher die richtige Entscheidung. Geplant sind auch strengere Regeln für Gaming- und Streaming-Plattformen, damit Erwachsene dort keine Kinder direkt kontaktieren können. Kritiker befürchten, dass das Verbot von Teenagern leicht umgangen werden kann, zum Beispiel durch falsche Altersangaben oder VPN-Dienste, die den Standort virtuell verändern.
2: Eine Meldung aus dem Eishockey, der EVZ Publikumsliebling Lino Marcini ist nach seiner Knieverletzung auf sehr gutem Weg. Nach seiner langen Verletzungspause sollte der Lino Marcini beim ersten Saisonspiel Mitte September wieder dabei sein, sagt der EVZ-Sportchef Reto Klein.
5: Da gehe ich schwer davon aus. Also er ist eigentlich mit seiner Reha und Rekonvaleszenz eigentlich absolut auf Kurs. Er wird eigentlich ganz normal anfangen, Anfang August. Und dementsprechend wird er auch voll einsatzfähig sein, wenn die Saison anfängt. Ausser das ist jetzt noch, es wäre jetzt noch etwas, aber das ist im Moment nicht der Fall.
2: Der EV Zug startet am 15. September auswärts gegen Lausanne in die neue Saison.
0: Nadelöhr Gotthard sorgt für Wartezeiten. Gut, es geht noch mit 3 km. Der Zeitverlust rund 30 Minuten zwischen Darmstadt und Göschene, ebenso auf der Tessiner Seite Richtung Norden.
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0: Roger Perret im Wetterstudio.
6: Der Nachmittag bringt Richtung Mittelland meistens sonniges Wetter, Richtung Alpen ist es insgesamt recht sonnig. Temperaturen erreichen sommerliche Werte um 25 Grad bei einem leichten Nordwestwind. In der Nacht ist es teilweise klar, die Temperaturen am Morgen sind so um die 14 Grad. Morgen Dienstag geht es freundlich weiter. Wir haben meistens trockenen Mix aus Sonne und Wolken bei sommerlichen 27 Grad. Am Mittwoch und am Donnerstag wird es dann heiss. Wir haben am Mittwoch um 30 Grad und am Donnerstag 32 Grad. Es ist meistens sonnig, mit jeweils am Nachmittag über den Bergen Quellwolken am Donnerstagnachmittag. Und oben kann es dann in den Bergen einzelne Regengüsse oder Gewitter geben. Sonst ist es trocken.
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2: Im Muttital sind Diebe in ein Waffengeschäft rein. Die Täter haben in der Nacht auf den Samstag Türen mit Gewalt aufgemacht und dann unter anderem mehrere Schusswaffen gestohlen. Die Suche nach den Dieben ist noch in dieser Nacht losgegangen, sagt Pascal Weber, Mediensprecher von der Kantonspolizei Schweiz.
7: Und noch im Verlauf des Morgens hat man im Kanton Zürich 5 Personen können verhaften. Die Festgenommenen, das sind 5 Männer, die aus Frankreich kommen, im Alter zwischen 19 und 21. Und die werden verdächtigt am Einbruch hier in das Waffengeschäft beteiligt gewesen sein.
2: Zum raschen Erfolg hat unter anderem auch der Einsatz von einer Drohne beigetragen. Weitere Ermittlungen sind am Laufen. Bei der Abstimmung zu der 10 Millionen Schweizer Initiative von der SVP zeigt sich ein klarer Stadt-Land-Graben. Städtische Gebiete haben eher Nein gesagt und ländliche Gebiete eher Ja. Nuancen gibt es aber in der Zentralschweiz. Da sagen die Kantone Schweiz, Uri, Nid und Obwalden klar Ja. In den Kantonen Zug und Luzern gibt es aber ein Nein. Der Politologe Michael Herrmann sagt dazu.
8: Ja, in diesem kleinen Raum ist auch wieder auffällig, dass genau die Kantone, die ja stark betroffen sind, auch der Kanton Zug, oder, wo ja der Kanton per Excellence ist für das Wachstum, aber auch zum Teil Luzern, die haben Nein gesagt und die, die viel weniger betroffen sind von dieser Entwicklung, haben Ja gesagt. Und das zeigt auch wieder, es geht aber nicht um die reale Erfahrung, die die Leute machen, sondern es geht darum, was für eine Vorstellung von der Zukunft der Schweiz man hat.
2: Interessant ist für Michael Herrmann, dass insgesamt 14 Kantone Nein gesagt haben und so die Initiative sowieso am Ständemarkt gescheitert wäre. Die Rienzer-Sonnenberg-Bahn schaut auf ein erfolgreiches Jahr zurück. Sie haben mehr eingenommen als im Vorjahr, nämlich 200'000 Franken. Im Vorjahr waren es 173'000 Franken gewesen. Grund für das Plus sei unter anderem der Verkauf von der sogenannten Goldkarte, schreibt die Stadt Rienz in einer Mitteilung. Das ist ein zweijähriges Abo für die Rienzer-Sonnenberg-Bahn. Über 41'000 Leute hat die Standseilbahn letztes Jahr transportiert. Grund für die guten Besucherzahlen sind unter anderem die Events, wie zum Beispiel das Musikfestival B-Sides. An diesem Wochenende hat es 3'200 Fahrten gegeben. Und oben auch in der Gemeinde Chiens ist eine Töfferin nach einem Unfall in einem Bach gelandet. Die 47-Jährige hat gestern Nachmittag in einer Kurve die Kontrolle verloren. Sie ist dann auf die Wiese gekommen und vom Töff geschleudert worden. Dann ist sie im Rotbach gelandet, schreibt die Luzerner Polizei. Die Frau hat sich beim Unfall oben auch verletzt und ist in ein Spital gebracht worden.
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0: das ist das Wetter fürs Gemüt. Ein Grüezi aus dem Studio vom Andy Batschet.
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0: Der Sommer ist eingeläutet und wir geben noch einen obendrauf mit Radio Zentral an die besten und grössten Sommerfestivals. Das goldige Ticket ist heute noch nicht rausgegangen. Wenn ihr das Geräusch hört zwischen zwei Songs, das hier, dann eine WhatsApp-Nachricht ins Studio mit dem Wort Gold. Nur ein bisschen Geduld, irgendeine taucht es dann auf im Programm. Aber was wir jetzt eigentlich schon können sagen, welches Konzert lustet euch am meisten? Die ganze Zusammenstellung an welche Konzerte das ihr könnt gehen könnt, seht ihr auf radiozentral.ch oder bei uns in der Zentral-App, zum Beispiel Schlager Open Air Flumsenberg, Spadi Open Air Emmen, Lake and Sound Rapperswil, Basel Tattoo oder auch Moon and Stars und noch viele mehr, insgesamt über 50 Künstler. Möchtet schnell eine WhatsApp-Nachricht ins Studio, welches Konzert würde ich am meisten anmachen? 078 9 33 44 20 oder noch einfacher über den WhatsApp-Button direkt in der Zentral-App. Starten wir in den Nachmittag rein mit der Donna Summer. She works hard for the money.

0: Schon fast schwerelos, mit einer Leichtigkeit schweben wir durch den Montagnachmittag zu der Musik von den Fleetwood Mac und Little Eyes. Nehmen wir ein Ohr voll von der zweiten halben Stunde. Da begleitet uns Gotthard. Pink Floyd haben wir für euch. Und ebenso der grosse 80er-Hit von der Culture Club. Verkehrsupdate um 13:30 Richtung Süden vor dem Gotthard. 3 Kilometer Stau zwischen Darmstadt und Göschenen plus 30 Minuten. Ebenso vom Tessin Richtung Norden.
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Ein Abstecher in die Stadt von der Liebe auf Paris mit Desireless Voyage, Voyage. Radio Zentral, der breiteste Musikmix, und da nehmen wir euch mit auf eine Weltreise von Frankreich. Da geht es jetzt über auf Kalifornien in die USA. Wobei, Kalifornien kann heute, glaube ich, gerade ein bisschen einpacken vom Wetter her. Während der Albert Hammond singt, dass es in Südkalifornien angeblich nie regnet, geniessen wir einfach das Prachtwetter bei uns im Zentralland. It never ends in Southern California.

0: Nachmittag um 2 Temperaturen in der Schweiz bei 22, Zwillisau 24.
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2: Im Urnen-Meiental ist ein Wolf geschossen worden. Die Schweiz begrüßt die Absichtserklärung zwischen den USA und dem Iran. Und der EVZ-Publikumsliebling Lino Marchini ist nach seiner Verletzung auf gutem Weg. Einen guten Nachmittag wünscht am Mikrofon der Yannick Höhn. Im Kanton Uri ist im Maiental ein Wolf erlegt worden. Das Tier wurde letzten Freitag von der Wildhut in der Nähe der zuvor gerissenen Nutztiere geschossen, teilt die Urner Sicherheitsdirektion mit. Beim Wolf handelt es sich um ein männliches Einzeltier. Das Tier wurde für weitere Untersuchungen an das Zentrum für Fisch- und Wildtiermedizin in Bern überführt. Der Kanton Uri hatte den Abschuss letzte Woche bewilligt, nachdem die gesetzlich festgelegte Schadenswelle erreicht worden war. Die Schweiz begrüßt die geplante Absichtserklärung zwischen den Parteien USA und Iran. Das Außendepartement EDA steht nach eigenen Angaben mit allen Beteiligten in engem Kontakt, um eine mögliche Unterzeichnung Ende Woche in Genf zu ermöglichen. Die Vereinbarung wurde von Katar und Pakistan vermittelt und soll zur Entspannung der Beziehungen zwischen den beiden Staaten beitragen. Neben der Beendigung des Krieges soll die Vereinbarung auch die Wiedereröffnung der Straße von Hormuz ermöglichen. Muss die SVP bei ihren künftigen Initiativen noch mehr Frauen ins Boot holen und noch mehr Leute mit akademischer Ausbildung? Diese Fragen stellen sich nach dem Volksnein zur SVP-Initiative gegen eine 10-Millionen-Schweiz. Eine Nachwahlbefragung von Tamedia und 20 Minuten kommt unter anderem zum Schluss, die Initiative habe mehr Unterstützung bei Männern gefunden, bei eher Jüngeren, sowie eher bei Menschen ohne akademische Ausbildung. Der Schweizer Nationalrat und SVP-Präsident Marcel Tätling betont aber:
3: Ja, grundsätzlich gilt es festzuhalten, dass knapp die Hälfte von der Schweizer Stimmbevölkerung, die sind, abstimmen, an dem Anliegen zugestimmt hat. Und darum kann ich die Nachwahlbefragung nicht ganz ernst nehmen. Ich kenne jenste Frauen, die da zugestimmt haben, meine Gemeinden in meinem Kanton mit 90% Ja-Anteil, was sie sind. Aber es zeigt, das Anliegen ist wichtig. Wir haben weit über unseren Wähleranteil aus, die Leute können mobilisieren für die Turnen und Probleme, die bleiben auch in Zukunft.
2: Ausschlaggebend für das Nein zu 10-Millionen-Initiative sei vor allem der Stadt Landgraben gewesen, sagt Marcel Dettling weiter. Meldung zum Eishockey. Der EVZ-Publikumsliebling Lino Marchini ist nach seiner Knieverletzung auf sehr gutem Weg. Nach seiner langen Verletzungspause sollte der Lino Marchini beim ersten Saisonspiel Mitte September wieder dabei sein, sagt der EVZ-Sportchef Reto Klee.
4: Da gehe ich weiter davon aus. Also er ist eigentlich mit seiner Reha und Rekonvaleszenz eigentlich absolut auf Kurs. Also er wird eigentlich ganz normal anfangen, Anfang August. Und dementsprechend wird er auch voll einsatzfähig sein, wenn die Saison anfängt. Ausser das ist jetzt noch, es wäre jetzt noch etwas, aber das ist im Moment nicht der Fall.
2: Der EV-Zug startet am 15. September auswärts gegen Lausanne in die neue Saison.
0: Das Nadelöhr Gotthard, weiteres Problem. Ihr wartet rund 30 Minuten beidseitig auf der A2 zwischen Damsteg und Göschenen, aber auch auf dem Tessin unten auf zwischen Quinto und Airolo, 3 Kilometer Stau.
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0: Gefreute Sache, Sonnenschein mit ein paar harmlosen Quellwolken, 25 Grad. Auch morgen im Grossen und Ganzen sonnig, höchstens über den Bergen. Kann es aus ein paar Wolken vielleicht einmal ein paar Tropfen geben, aber weiters harmlos bis 27 Grad. Der Hochsommer zieht ins Land, Mittwoch und Donnerstag zum Teil über 30 Grad.

0: wünsche euch weiterhin frohes Schaffen.
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0: Schicken euch ganz viel positive Energie mit dem nächsten Song von der Dixie Midnight Runners. Come on, Eileen. Mein Name ist Ondi Batschen.

Trotz Montag kann man Sonntagswetter haben. Und Pointer Sister meint Jump. Machen wir das. Strecken wir zuerst den Finger rein. Im Ägerisee aktuell, da müssen wir 20 Grad. Vierwaldstätter 19 Grad. Wer es lieber ein bisschen erfrischender mag, der geht in Wallensee mit 17 Grad. Und zu dem Sommerwetter die grössten Kult-Sommerhits für euch. Jetzt Regeira, Vamos a la Playa.

0: danke euch vier. Wir lieben euch auch. 14:30, Zentralverkehrsupdate. Der Stau nimmt ab Richtung Süden vor dem Gotthard zwischen Damsteg und Güschere. Jetzt noch 2 Kilometer plus 20 Minuten. Vom Tessin Richtung Norden nach wie vor 3 Kilometer zwischen Quinto und Airolo. Sonst sieht es gut aus.
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Da kommt man in die Schweiz. Der Sommer heizt ein. Bei uns im Zentralland ab Mitte Woche Temperaturen über 30 Grad. Darum haben wir auch hier unseren Sommermusikkoffer vorgenommen mit dem Joe Cocker drinnen und Summer in the City. Ja, und bei dem Kaiserwetter, da haben wir jetzt einen vom Roland Kaiser. Macht euch bereit im Büro, auf der Baustelle oder im Auto. Da singen wir jetzt laut mit. Joy.

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3: Nachmittag um 3 Uhr, Temperaturen sind am Steigen, in Giswil bei 23 Grad, in Kaltbrunn 24.
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4: Im Urnenmaiental ist ein Wolf geschossen worden. In der Schweiz gehen die Zahlen der Asylgesuche zurück. Und der Zürcher Kantonsrat bewilligt etwa 540 Millionen Franken für den Ausbau der Glattalbahn. Einen guten Nachmittag wünscht am Mikrofon der Janik Höhn. Im Kanton Uri ist im Maiental ein Wolf erlegt worden. Das Tier wurde letzten Freitag von der Wildhut in der Nähe der zuvor gerissenen Nutztiere geschossen, teilt die Urner Sicherheitsdirektion mit. Beim Wolf handelt es sich um ein männliches Einzeltier. Das Tier war am letzten Dienstag vom Kanton zum Abschuss freigegeben worden. Der Wolf hatte zuvor auf der Alp Heimkuhweide für Laui in der Gemeinde Wassen 6 Schafe gerissen. Im Mai haben rund 1600 Menschen in der Schweiz um Asyl angesucht. Dies sind 20% weniger als im Mai vor einem Jahr, teilt das Staatssekretariat für Migration mit. Verglichen mit letztem April blieb die Zahl der Gesuche nahezu unverändert. Das wichtigste Herkunftsland bleibt Afghanistan, darauf folgen Algerien und Eritrea. Der Zürcher Kantonsrat hat die Verlängerung der Glattalbahn vom Flughafen Zürich bis Kloten Industrie bewilligt. Das Gesamtpaket kostet rund 540 Millionen Franken und umfasst neben der neuen Tramstrecke auch Hochwasserschutzmaßnahmen und eine Veloroute. Die SVP kritisierte die Kosten für den Veloweg und beantragte eine Rückweisung. Der Kantonsrat lehnte dies jedoch deutlich ab. Der Kanton Zürich übernimmt dank Bundesgeldern rund 290 Millionen Franken der Kosten. Die Genfer Polizei hat nach der Anti-G7-Demonstration vom Sonntag eine erste Bilanz gezogen. Laut RTS wurden 28 Personen in Gewahrsam genommen, 3 weitere Personen wurden vorläufig festgenommen. Laut den Behörden kam es zu mehreren Sachbeschädigungen, darunter zerstörte Bushaltestellen, eingeschlagene Fensterscheiben und ein in Brand gesetztes Auto. An der Demonstration nahmen nach Polizeiangaben rund 20.000 Menschen teil. Bundespräsident Guy Parmelin hat in Genf mehrere internationale Spitzenpolitiker empfangen. Darunter waren EU-Kommissionspräsidentin Ursula von der Leyen und Frankreichs Präsident Emmanuel Macron. Die Staats- und Regierungschefs reisten über die Schweiz zum G7-Gipfel im französischen Evian an. Beim dreitägigen Treffen der führenden westlichen Wirtschaftsmächte stehen unter anderem das Abkommen zwischen den USA und dem Iran, der Krieg in der Ukraine sowie die Beziehung zu China auf der Agenda.
3: Der Stau Richtung Süden vor dem Gotthard hat sich aufgelöst. Da ist jetzt wieder Freifahrt. Hingegen vom Tessin Richtung Norden haben wir nach wie vor 3 Kilometer eine Wartezeit von 30 Minuten.
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3: Das ist einfach schön. Mit ein paar harmlosen Quellwolken, Temperaturen um die 25 Grad. Morgen hauen wir noch 2 Grad oben drauf, 27 Grad, viel Sonnenschein. In den Bergen kann es dann vielleicht gleich noch ein paar Tröpfchen geben, aber nicht wild. Mittwoch und Donnerstag, der Hochsommer im Zentraland, Temperaturen zum Teil über 30 Grad.

0: durch den Montagnachmittag geht der Ronny Bätschi.
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0: Wir haben viel zu feiern, zum Beispiel die 90er. Mit dem Dr. Alban oder auch einheimische Musik schaffen. Das Wetter, die sonnige Woche, dürfen wir auch ein bisschen feiern, oder? Jetzt speuzen wir zuerst aber nochmal richtig in die Hände. Der Feierabend schon langsam vor Augen. Geben wir Vollgas mit den Blues Brothers.

Ist man da nicht gerade doppelt so schnell beim Arbeiten bei diesen 90er-Rhythmen, Dr. Alban, sing Halleluja. Jetzt möchten wir aber schnell ein Päuschen. Holt uns bei diesem Wetter Adria ins Zentraland. Dolce Vita Pur mit dem Klassiker von Adriano Celentano.

0: Haben Sie es gehört? Das Geräusch vom goldigen Ticket ist vor dem Titel gekommen. Ja, und blöde Frage. Ja, über das gehört haben, ich komme hier im Studio vor wie die Goldmarie. Ich bin überhäuft worden mit WhatsApp-Nachrichten mit dem Wort drauf Gold. Und der Zufall wird jetzt entscheiden, wer aus all diesen Nachrichten denn effektiv das goldige Ticket gewinnt und sich ein Sommerfestival oder ein Konzert nach Wahl kann aussuchen. Bei irgendjemandem von euch wird es auf jeden Fall in den nächsten paar Minuten schellen. Toi, toi, toi. Da ist das Verkehrsupdate. Gute Nachricht. Vor dem Gotthard Richtung Süden, da hat sich der Stau aufgelöst. Das einzige Problem haben wir noch jetzt vom Tessin Richtung Norden zwischen Quinto und Airolo, 3 Kilometer Stau.
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0: Was für ein goldiger Nachmittag und das nicht nur vom Wetter her.
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0: Das erste goldige Ticket ist draussen. Es geht um Peter Schwender von Nürnsdorf, Kanton Zürich, zwischen Kloten und Winterthur. Gratulation, Peter, zum ersten goldigen Ticket.
2: Ja, danke vielmals, das finde ich aber super, sensationell, freue mich drauf.
0: Ja, bist du denn auf unserem Internet schon ein bisschen schneuken, an welches Konzert, an welches Sommerfestival das du gehst? Da ist ja eine riesen Auswahl drauf mit über 50 Superstars.
2: Nein, noch nicht gross. Das ist jetzt gerade ein bisschen eine Überraschung um mich. Man sagt, man nimmt überrascht, ja. Aber wahrscheinlich vielleicht Rapperswil oder Locarno.
0: Rapperswil, ja, wäre, glaube ich, auch eine schlechte Wahl. Das Konzert, das ist auch an diesem Wochenende. Das Wetter sieht ja ausgezeichnet aus. Ich wünsche dir auf jeden Fall einen wohlklingenden Sommer an deinem Lieblingskonzert, an deinem Lieblingsfestival, Peter.
2: Dankeschön. Freue mich drauf. Hoffe, das wird sensationell, ja.
0: An die schönsten Sommerfestival, an die besten Konzerte mit einem goldenen Ticket hier auf Radio Zentral. Ihr könnt selber euren Lieblingskünstler aussuchen. Alle Konzerte seht ihr auf radiozentral.ch oder noch einfacher in der Zentral-App. Und morgen da sagen wir euch, in welchem Zeitfenster zum nächsten Mal das Geräusch vom goldenen Ticket gespielt wird. Und da nochmal zum Mithören. So tönt's. Und dann sofort eine WhatsApp-Nachricht ins Studio mit dem Wort Gold. Die WhatsApp-Nummer zum im Handy abspeichern: 078 933 44 20. Noch einfacher geht's mit dem WhatsApp-Button in der Radiozentral-App. Toi, toi, toi.
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zwei Minuten ist es 4 Uhr. Da haben wir eine dringende Verkehrsmeldung auf der A4 zwischen Altdorf und Brunnen, der A2 und Altdorf, der Flühlenstrasse, in beiden Richtungen. Da sind Personen oder eine Person auf der Autobahn, und zwar mit einem Velo. Ein Velofahrer ist unterwegs auf der A4 Altdorf-Brunnen zwischen Altdorf und der Flühlerstrasse. Fahrt dort speziell vorsichtig.

0: Es wird Nachmittag um 4 Uhr. Da nochmal die Meldung: Fahrt vorsichtig auf der A4 Altdorf-Brunnen. Ein Velofahrer ist dort auf der Fahrbahn zwischen Altdorf und Flüelenstrasse.
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2: Die Schweizer Bevölkerung unterschätzt ihr Risiko für schwere Krankheiten. Der Aargauer Regierungsrat will nichts von einem kantonalen Impfverbot wissen. Und in der Schweiz gehen die Zahl der Asylgesuche zurück. Am Mikrofon, der Janik Köhn. Schweizerinnen und Schweizer halten sich oft für gesünder, als sie tatsächlich sind. Dies zeigt eine neue Studie der Krankenkasse Sanitas. Besonders bei Krankheiten wie Diabetes, Demenz oder Krebs fühlen sich viele Menschen weniger gefährdet als Gleichaltrige. So gehen nur 16% der Befragten davon aus, ein erhöhtes Risiko für Diabetes zu haben. Bei Demenz sind es sogar nur 13%. Etwas realistischer fällt die Einschätzung bei Herz-Kreislauf-Erkrankungen aus. Trotzdem unterschätzen laut Studie viele auch hier ihr persönliches Risiko. Der Aargauer Regierungsrat spricht sich gegen ein kantonales Verbot einer Impfpflicht aus. Ein entsprechender Vorstoss von Grossratsmitgliedern aus SVP, FDP, Mitte und EDU wird abgelehnt. Die Regierung begründet dies damit, dass bereits die Bundesverfassung und das Epidemiengesetz klare Vorgaben für solche Maßnahmen enthalten. Zudem könne ein Impfobligatorium in einer Krisensituation nur vom Bund angeordnet werden, nicht von den Kantonen. Die Genfer Polizei hat nach der Anti-G7-Demonstration vom Sonntag eine erste Bilanz gezogen. Laut RTS wurden 28 Personen in Gewahrsam genommen. 3 weitere Personen wurden vorläufig festgenommen. Laut den Behörden kam es zu mehreren Sachbeschädigungen, darunter zerstörte Bushaltestellen, eingeschlagene Fensterscheiben und ein in Brand gesetztes Auto. An der Demonstration nahmen nach Polizeiangaben rund 20.000 Menschen teil. Im Mai haben rund 1.600 Menschen in der Schweiz um Asyl angesucht. Dies sind 20% weniger als im Mai vor einem Jahr, teilt das Staatssekretariat für Migration mit. Verglichen mit letztem April blieb die Zahl der Gesuche nahezu unverändert. Das wichtigste Herkunftsland bleibt Afghanistan. Darauf folgen Algerien und Eritrea. Normaldig vom Schwingen. Der Zuger Eidgenoss Marco Reichmuth verpasst die nächste Kranzschwingfest. Wegen einer muskulären Verletzung muss er eine Pause einlegen, schreibt Marco Reichmuth auf Instagram.
0: Der SMI ist im Plus und das mit 0,28%. Der DAX im Plus 1,28% und ebenso der Dow Jones mit 1,23%. So, der Devisen-Euro wird gehandelt für 92,06 €, der US-Dollar für 79,26 €. Noch keine Entwarnung, immer noch der Velofahrer, der auf der Autobahn unterwegs ist, auf der A4 zwischen Altdorf und Brunnen. Und zwar dort zwischen Altdorf und Flüelerstrasse gibt man uns an, fahren die beiden in beiden Richtungen vorsichtig. Ein Velofahrer ist auf der Autobahn. Sonst sieht es gut aus, nur vom Tessin unten rauf, da haben wir noch 3 km Stau zwischen Quinto und Airolo.
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0: Es gibt einen schönen Abend und zum Teil auch eine sternenklare Nacht mit Temperaturen aktuell um die 3-24 Grad. Morgen viel Sonnenschein in den Bergen, hat es dann ein paar Wolken, aus denen kann es vielleicht ein paar Tropfen geben, aber weiters nicht tragisch. Mittwoch und Donnerstag der Hochsommer im Zentralland mit Temperaturen über 30 Grad.
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4: Am Mikrofon Michelle Grünig. Im Meiental hat Turner Wildhut einen Wolf geschossen. Das Tier ist letzte Woche zum Abschuss freigegeben worden, weil es auf einer Alp bei Wassen 6 Schafe getötet hat. Turner Sicherheitsdirektorin Céline Huber sagt:
5: Aufgrund der Bestimmungen nach Bundesrecht haben wir mit 6 Rissen die Schadensschwelle erreicht gehabt. Und die Heimkuhweide für Laue, die ist nicht zumutbar schützbar und entsprechend hat man dann die Abschussverfügung erlassen. Und wie sich das zeigt, hat sich das Tier eigentlich wieder genau an der Ort bewegt. Und darum gehen wir davon aus, dass es auch das Tier ist, das die Nutztierrisse vollzogen hat.
4: Der tote Wolf wird jetzt in einem Labor an der Uni Bern untersucht. So wird geklärt, ob Thurner Wildhut wirklich den richtigen Wolf verwünscht hat. Das Spital Wetzikon kommt noch einmal Zeit über, um einen Konkurs zu verhindern. Die definitive Nachlassstundung von der GZO AG Spital Wetzikon wird um 6 Monate verlängert. Der Hans-Jörg Herren, Direktor vom Spital Wetzikon, freut sich über den Entscheid.
6: Ja, wir sind sehr dankbar für den Entscheid. Der gibt uns nochmal Zeit, die Lösung für das Spital ins Trockene zu bringen. Und wichtig ist immer, dass das Angebot, das wir den Gläubigen machen, besser ist als der Konkurs. Wir haben neben dem, dass man einen Plan hat, wie man auf Gläubiger zurückgegangen wäre, schon im Mai, hat man jetzt ein weiteres Angebot von einem Investor, wo man jetzt prüft. Also wir sind zuversichtlich, dass eine von der Lösungen wird greifen.
4: Bis Ende Dezember muss es also klappen mit der Sanierung vom Spital Wetzikon. Gemäss dem Bezirksgericht in Wil gibt es keine weitere Fristverlängerung. Im Zürcher Oberland hat die Polizei mehrere Autos stillgelegt. Kapo Zürich hat an den letzten beiden Wochenende Autofahrer kontrolliert, die beim Fahren unnötig Lärm gemacht haben. Knapp 60 Leute sind angezeigt worden. Außerdem sind 25 Fahrzeuge technisch so abgeändert gewesen, dass die Polizei sie stillgelegt hat. Unter anderem sind Abgasanlagen verändert und Motorsteuergeräte manipuliert worden, schreibt die Kantonspolizei Zürich. Und das Volksmusikfestival Zalldorf war ein Riesenerfolg, schreiben die Organisatoren. Sie haben über das Wochenende über 5'000 Besucher gezählt. Im Festzelt und in den Konzertlokalen sei vom Freitagabend bis gestern Nachmittag eigentlich ständig Betrieb gewesen, heisst es in einer Mitteilung. Das Volksmusikfestival Zalldorf ist alle 2 Jahre.
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0: Noch keine Entwarnung, immer noch die Meldung auf der A4 Altdorf-Brunnen zwischen den zwei Altdorf und der Flühlerstrasse. Es ist immer noch der Velofahrer auf der Autobahn. Fahrt vorsichtig, sobald wir Entwarnung geben können, erfahrt ihr es bei uns.

0: Unterwegs im Feierabend mit Radio Zentral mit Musik von Rod Stewart und mit der Alice. Mit einem schönen italienischen aus der 80 Grad weiter.
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0: Passend auch zu dem schönen Wetter. Roger Pere im Wetterstudio. Ein Abend zum draussen höckeln, zum den Sonnenuntergang geniessen. 7 Minuten vor der halben Zähne, wo die Sonne heute Abend geht. Und ja, von den Wolken her, das hält sich in Grenzen.
2: Ja, es wird am Abend doch Richtung Mittelland meistens sonnig sein. In den Alpen hat es ein bisschen mehr Wolken, aber insgesamt ist dort doch auch recht sonnig und warm. Wir haben heute doch verbreitet wieder die Sommermarken, die wir erreicht haben, oder recht verbreitet. Nicht ganz überall, im Glanerland hat es nicht gelangt, aber ja, so ist doch um die 25 Grad umeinander. Mhm. Also jetzt am Abend noch richtig warm. Ein bisschen Wind hat es, aber der stört nicht gross. In der Nacht, in so teilweise klare Verhältnisse. Morgen beschäftigt uns eine Warmfront. Es gibt dann doch zum Teil recht dichte Wolken. Es ist aber freundlich, meistens trocken und teilweise auch sonnig insgesamt. Temperaturen anspürlich höher als heute. Absolut sommerlich, 27 Grad haben wir am Nachmittag, bloß dazu ein bisschen Westwind.
0: Und dann, umso weiter, dass wir in die Woche hineingehen, umso heißer wird es. Irgendwann wird dann noch 30 Grad Marke geknackt, hier im Zentralland.
2: Ja, schon Mittwoch verbreitet so um die 30 Grad und nachher bis Anfang der kommenden Woche deutlich, zum Teil über 30 Grad. Es gibt eine erste richtige Hitzewelle, kann man sagen. Es wird viel Sonnenschein geben täglich, Quellwolken auch täglich über den Bergen. Die werden grösser, dann vor allem am Donnerstag. Nachmittag und Abend kann es in den Bergen mal einen Sprutz oder ein Gewitter geben. Am Freitag dann Nachmittag oben. Doch recht verbreitet, Schauer und Gewitter zum Teil sind die dann wahrscheinlich doch heftig. Und auch am Samstag in den Bergen auch mal einen Sprutz oder ein Gewitter. Sonst aber doch meistens trocken natürlich, viel Sonnenschein täglich, 0 Grad Grenze auf 4000 bis 4300 Meter und Temperaturen vom Donnerstag bis Anfangs Woche zwischen 32 und 35 Grad, wie wir dann so am 35 Grad Marke her können. Könnte dann durchaus so Sonntag, Montag passieren, sind wir beim absoluten Maximum, was im Juni je gemessen worden ist. In Luzern ist das Maximum bei 34,8 Grad. Vom 27. Juni 2019. Messdaten haben wir seit 1886. Und in diesem Bereich um 35 Grad dürften wir dann auch gehen.
0: Oho. Richtige Hitzetage stehen uns bevor. Sag noch etwas zu der Wetterlage. Von wo kommt denn die Hitze her?
2: Ja, es ist eigentlich ziemlich klar, von wo sie kommt. Nicht von Norden, sondern natürlich von Süden, Südwesten. Wenn man die Luftmassen zurückverfolgt, so kommt man auf Spanien, Nordafrika und von dort kommt halt wie normal den Titz.
0: Das Wetterupdate von unserem Spezialist vom Mann vom Wetter, vom Roger Perret. Besten Dank.
1: Dankeschön. 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

0: Informiert mich zentral und jetzt können wir endlich eine Warnung geben. Der Velofahrer ist nicht mehr dort bei Altdorf auf der Axenstrasse beim Flühlertunnel, wo man eigentlich nicht mit dem Velo drauf könnte. Gefahr besteht nicht mehr. Der Velofahrer hat man inzwischen von dieser Strasse können hoffentlich sicher wegführen. Jetzt haben wir 16:30.
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2: Ein guter Start in Abend wünscht am Mikrofon der Janik Kühn. Seniorenorganisationen fordern einen besseren Schutz vor Altersdiskriminierung. Sie haben dem Bund und dem Parlament passend zum Internationalen Tag gegen Misshandlung eine Petition mit über 24.000 Unterschriften übergeben. Laut dem Dachverband der Seniorenorganisationen zeigen sich Benachteiligungen älterer Menschen, unter anderem auf dem Arbeitsmarkt, bei der Wohnungssuche, im Versicherungswesen und im Gesundheitsbereich. Die Schweizer Hotellerie hat im vergangenen Monat etwas weniger Logiernächte verzeichnet als im Vorjahresmonat. Der Rückgang im Mai war dabei in erster Linie auf die schwächere Nachfrage aus dem Ausland zurückzuführen, teilt das Bundesamt für Statistik mit. Damit sind die Logierzahlen seit März rückläufig. Für die Sommersaison zeigte sich Schweiz Tourismus nach dem Rekordwinter zuletzt aber dennoch vorsichtig optimistisch. Die Frauendemonstration in der Stadt Zürich ist friedlich verlaufen. Dies teilt die Stadtpolizei mit. Mehrere tausend Personen zogen gestern durch die Innenstadt und forderten mehr Anerkennung für unbezahlte Care-Arbeit. Laut Polizei kam es lediglich zu einzelnen Sprayereien sowie zu einer eingeworfenen Schaufensterscheibe. Bereits am Samstagabend fand zudem eine Velodemonstration mit mehreren hundert Teilnehmenden statt. Diese führte vor allem zu Verkehrsbehinderungen, verlief aber ebenfalls friedlich. Normaldig zum Schwingen, der Zugereitgenoss Marco Reichmuth verpasst die nächste Kranzschwingfest. Wegen einer muskulären Verletzung muss er eine Pause einlegen, schreibt Marco Reichmuth auf Instagram.
0: Auf der A2 zwischen Tunnel Schlund und Verzweigung Rotsee stocken die Verkehrsüberlastung A14 zwischen Giesikerrot und Verzweigung Rotsee. Und dann vom Tessin Richtung Norden da haben wir 3 km Stau zwischen Quinto und Airolo. Sonst sieht es gut aus. Es gibt einen schönen Abend mit ein paar harmlosen Quellwolken. Morgen der Dienstag gäbe es so ein Gewölke über den Bergen, aber sonst viel Sonnenschein mit Temperaturen um die 27 Grad. Und ab Mittwoch wird es richtig heiß mit Temperaturen 30 Grad und mehr.
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0: Mit einem Smile gehen

0: der Feierabend nach und ja, dann vielleicht noch schnell so eine Erfrischung im Vierwaldstättersee oder Sielsee. Jetzt ist es Viertel vor fünf. Problem gibt es auf der A2 zwischen dem Tunnel Schlund und Verzweigung Rotsee. Verkehrsüberlastung gibt es auf der A14 zwischen Giesikerrot und Verzweigung Rotsee. Dort stocken sie, erwartet bis zu 10 Minuten. Vom Tessin Richtung Norden haben wir jetzt noch 2 Kilometer Stau.
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0: Wer hat Ja gesagt zur SVP-Initiative gegen eine 10 Millionen Schweiz? Es seien vor allem Leute auf dem Land, Männer und Personen, die keine akademische Ausbildung haben. Das zeigt eine Nachwahlbefragung. Muss die SVP bei ihrer nächsten Initiative darum mehr Frauen und Akademiker ins Boot holen? Wir fragen nach bei uns im Info, dann gerade nach der 5.

Bryan Adams. Prince.

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3: Start eine gute Feierabend. Es ist 5 Uhr. Die Temperatur zählt bei 16 Grad. Im Sattel haben wir 20.
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5: Der US-Präsident Donald Trump landet wegen G7-Gipfel zu Genf. Die Schweizer Bevölkerung unterschätzt ihr Risiko für schwere Krankheiten. Und Griechenland macht wegen Massentourismus mehrere Stände zu. Einen guten Abend wünscht am Mikrofon der Janik Kühn. US-Präsident Donald Trump ist heute am Flughafen Genf gelandet. Dort wurde er vom Bundespräsident Guy Parmelin und der US-Botschafterin in der Schweiz empfangen. Anschließend reiste der US-Präsident mit einem Helikopter der US-Marine weiter ins französische Evian. Dort findet derzeit das Treffen der G7-Staaten statt. Ein Thema wird auch das neue Rahmenabkommen zwischen den USA und dem Iran sein. Nach wochenlangen Verhandlungen haben sich beide Seiten darauf geeinigt. Dies soll kommenden Freitag in Genf unterzeichnet werden. Tina Eck berichtet.
6: Der G7-Gipfel startet mit einem Signal der Hoffnung und Trump wird das Rahmenabkommen mit dem Iran als Triumph verkaufen. Aber schon jetzt gibt es Streit über die Bedingungen. So deutet der Iran an, nach den 60 weiteren Verhandlungstagen doch eine Gebühr in der Straße von Hormuz zu erheben. Es gibt auch Differenzen über freizugebende Vermögenswerte des Irans. Die Umsetzung der Vereinbarung wird ein Drahtseilakt. Aber zunächst erhoffen sich die Gipfelpartner einen positiven Effekt auf andere schwierige Themen, wie NATO- und Ukraine-Diplomatie.
5: Schweizerinnen und Schweizer halten sich oft für gesünder, als sie tatsächlich sind. Dies zeigt eine neue Studie der Krankenkasse Sanitas. Besonders bei Krankheiten wie Diabetes, Demenz oder Krebs fühlen sich viele Menschen weniger gefährdet als Gleichaltrige. So gehen nur 16% der Befragten davon aus, ein erhöhtes Risiko für Diabetes zu haben. Bei Demenz sind es sogar nur 13%. Etwas realistischer fällt die Einschätzung bei Herz-Kreislauf-Erkrankungen aus. Trotzdem unterschätzen laut Studie viele auch hier ihr persönliches Risiko. Trotz schwieriger Bedingungen im Exportgeschäft bleiben geschützte Schweizer Spezialitäten wie Gruyère oder Spriens gefragt. Laut der Vereinigung der AOP und IGP stieg die Produktion um knapp 1% auf über 66.000 Tonnen. Besonders der Käse legte zu und dies trotz starkem Franken und zusätzlicher Einfuhrzölle in den USA. Rückläufig war dagegen die Produktion von Fleischspezialitäten. In der Schweiz sind so viele Stellen mit Bezug zu künstlicher Intelligenz ausgeschrieben wie noch nie. Im letzten Jahr stieg die Zahl der entsprechenden Stellenangebote um rund 9.000 auf 25.000, wie aus dem heute veröffentlichten KI-Jobbarometer des Beratungsunternehmens PwC hervorgeht. Gesucht werden dabei vor allem Mitarbeitende, die KI im Berufsalltag anwenden können. Trotz des starken Wachstums machten KI-Stellen erst 1,8% aller ausgeschriebenen Jobs aus. Um die Folgen des Massentourismus einzudämmen, schließt Griechenland für Touristen über 250 Strände. An den geschützten Stränden ist eine kommerzielle Nutzung verboten. Dazu gehören Liegestühle, Sonnenschirme und andere touristische Einrichtungen, berichtet 20 Minuten. Griechenland zählte im vergangenen Jahr fast 38 Millionen Besucherinnen und Besucher. Dies entspricht mehr als dem 3,5-fachen der Bevölkerung.
7: Wegen möglicher Friedensabkommen mit dem Iran, wo soll am Freitag unterzeichnet werden, sieht es positiv an der Börse aus. Der SMI plus 0,37%, der DAX plus 0,14%, der Dow Jones plus 1,24%. Der US-Dollar wird gehandelt für 79,25 und der Euro für 92,04.
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7: Auftrag 2 zwischen dem Tunnel Schlund und Verzweigung Rotsee stocken wegen Verkehrsüberlastung. Aktuell wartet er dort um die 10 Minuten. Auftrag 14 zwischen Giesikerrot und Verzweigung Rotsee Verkehrsüberlastung. Auch eine Wartezeit von um die 10 Minuten. Dann zwischen Zielbrück und Hirzel Feierabendverkehr. Ebenso zu Cham zwischen Chamerstrasse und Obermühlistrasse. Dort haben wir Stau. Und vom Tessin Richtung Norden 2 km mit der Stau zwischen Quinto und Airolo.
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7: Der Sommer im Zentralland, Roger Perret.
8: Trauben bringt Richtung Mittelland meistens sonniges und Richtung Alpen recht sonniges Wetter. In der Nacht haben wir dann mindestens teilweise klare Verhältnisse. Temperaturen am Morgen sind so um 14 Grad. Morgen Dienstag geht es freundlich weiter. Es ist meistens trocken bei einem Mix aus Sonne und Wolken. Und es wird auch wieder sommerlich warm mit Wert um 27 Grad. Am Mittwoch und am Donnerstag, da scheint jeweils den ganzen Tag meistens die Sonne. Es gibt über den Bergen Quellwolken jeweils am Nachmittag. Und am Donnerstag kann es dann vereinzelt dort auch mal für einen Regensprutz oder ein Gewitter langen. Die Temperaturen, die sind in einem hochsommerlichen Bereich. Wir haben die Werte so zwischen 30 und 33 Grad.
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7: Politiker reagieren skeptisch auf eine Umfrage nach der Abstimmung zur 10-Millionen-Initiative. Turner Wildhut schiesst im Meiental einen Wolf. Die Luzerner Polizei verhaftet ein Päckchen Diebespaar. Und der EVZ-Stürmer Lino Marcini gibt nach einer Verletzung grünes Licht für die nächste Saison. Informiert am Montag mit Radio Zentral. Ich bin Randi Betschert.
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5: Eine Obergrenze für die Schweizer Bevölkerung ist vom Tisch. Das Stimmvolk hat gestern Nein gesagt zur SVP-Initiative gegen eine 10-Millionen-Schweiz. Ja gesagt haben vor allem Leute auf dem Land, Männer und Personen, die keine akademische Ausbildung haben. Das zeigt eine Nachwahlbefragung von Tamedia und 20 Minuten. Diana Baumgartner hat mit den Parteileitungen von der SVP und der SP über die Nachwahlbefragung geredet.
9: Die SVP-Initiative für den Bevölkerungsdeckel ist gescheitert. Stände mehr schafft sie nicht und fast 55% der Stimmberechtigten haben ein Nein in die Urne gelegt. Für den Schweizer Nationalrat und SVP-Präsident Marcel Dettling haben die Städte das Land überstimmt.
10: Was den Einfluss gegeben hat, das ist vor allem der Stadtlanker. Aber das haben wir stark gemerkt in der Stadt. Da sind die Leute massiv an Turnen und haben das Anliegen verworfen. Und da ist vor allem jetzt das Land, das eigentlich am Schluss sehr, sehr stark für das Anliegen war, ist regelrecht überfahren worden von der Schweizer Grossstadt.
9: Ein bisschen anders sieht das der David Roth, Luzerner Nationalrat und Vizepräsident der SP.
11: Wir können festhalten, die Initiative ist nicht einfach ein Stadt-Land-Graben, wie es probiert, die SVP wieder die Schweiz zu spalten, sondern es ist eine breite Ablehnung, insbesondere dort, wo die Herausforderungen am grössten sind, ist auch die Ablehnung am grössten.
9: Laut der Nachwahlbefragung von Tamedia schicke die Städte mit 64% der SVP-Initiative klar bachab. Auch in den Agglomerationen findet der Bevölkerungsdeckel keine Mehrheit. Das Land stimmt mit einem Ja-Teil von 51% zu. Die Nachwahlbefragung von Tamedia zeigt auch, dass 10 Millionen Initiativen vor allem von Männern, eher jüngeren Menschen und Leuten ohne akademische Ausbildung unterstützt worden sind. Der SVP-Präsident Marcel Dettling betont aber,
10: grundsätzlich gilt es festzuhalten, dass knapp die Hälfte von der Schweizer Stimmbevölkerung, die sind abstimmen, an dem Anliegen zugestimmt hat. Und darum kann ich die Nachwahlbefragung nicht ganz ernst nehmen. Ich kenne jenste Frauen, die da zugestimmt haben. Wir haben Gemeinden in meinem Kanton mit 90% Ja-Anteil, also sind. Aber es zeigt, das Anliegen ist wichtig. Wir haben weit über unseren Wähleranteil aus, die Leute können mobilisieren für Turnen und Probleme, die bleiben auch in Zukunft.
9: Und bei den Akademikern sind die Partei schon gut vertreten, sagt der SVP-Präsident Marcel Dettling.
10: Ich halte fest, im Parlament haben wir ganz viele Gewerbetreibende, Industrielle, wir haben Lehrer dabei. Also wir sind ganz breit, wie die Bevölkerung in der Schweiz auch ist. Und davon gehe ich aus, dass unsere Wählerbasis auch die Breite abdeckt.
9: Für den SP-Vizepräsident David Roth sind die Ergebnisse der Nachwahlbefragung, dass vor allem Männer, eher Jüngere und Menschen ohne akademische Ausbildung für die Initiative waren, nicht überraschend. Es gäbe immer gewisse Tendenzen.
11: Es gibt immer leichte Unterschiede für die verschiedenen Bevölkerungsgruppen. Aber ich möchte hier weiterhin, ich möchte nicht, dass wir uns da auseinander dividieren. Die Initiative ist abgelehnt worden, insbesondere dort, wo die Herausforderungen am grössten sind, weil die Initiative eine Mogelpackung war und entsprechend froh bin ich an das Resultat.
9: Die Tamedia-Umfrage zeigt auch, dass es gewisse Tendenzen beim Einkommen gegeben hat. So haben Leute, die weniger als 4'000 Franken im Monat verdienen, eher ein Nein in die Urne gelegt.
5: Der Beitrag von der Diana Baumgartner. Im Maiental hat Turner Wildhut einen Wolf geschossen. Das Tier ist letzte Woche zum Abschuss freigegeben worden, weil es auf einer Alp bei Wasser 6 Schafe getötet hat. Turner Sicherheitsdirektorin Selin Huber sagt,
12: aufgrund der Bestimmungen nach Bundesrecht haben wir mit 6 Riss die Schadensschwelle erreicht gehabt. Und die Heimkuhweide für Laui, die ist nicht zumutbar schützbar und entsprechend hat man dann die Abschussverfügung erlassen. Und wie sich das gezeigt hat, hat sich das Tier eigentlich wieder genau an der Ort bewegt. Und darum gehen wir davon aus, dass es auch das Tier ist, das die Nutztierriss vollzogen hat.
5: Der tote Wolf wird jetzt in einem Labor an der Uni Bern untersucht, sowie erklärt, ob das Turner Wildhut wirklich den richtigen Wolf verwünscht hat. Im Muttital sind Diebe in ein Waffengeschäft rein. Die Täter haben in der Nacht auf den Samstag die Türen mit Gewalt aufgemacht und dann unter anderem mehrere Schusswaffen gestohlen. Die Suche nach den Dieben ist noch in der Nacht losgegangen, sagt Pascal Weber, Mediensprecher von der Kantonspolizei Schweiz.
13: Und noch im Verlauf des Morgens hat man im Kanton Zürich 5 Personen können verhaften. Die Festgenommenen, das sind 5 Männer, die aus Frankreich kommen, im Alter zwischen 19 und 21. Und die werden verdächtigt, am Einbruch da in das Waffengeschäft beteiligt gewesen sein.
5: Zum raschen Erfolg hat unter anderem auch der Einsatz von einer Drohne beigetragen. Weitere Ermittlungen sind am Laufen. Die Luzerner Polizei hat am Wochenende ein Päckchen Diebespaar verhaftet. Während fast 3 Jahren sollen die beiden Sachen aus Päckchen gestohlen haben. Der Ehemann hat während der Diebstahl als Lastwagenchauffeur für eine Transportfirma gearbeitet, sagte Simon Kopp von der Luzerner Staatsanwaltschaft. Es sei eine spezielle Geschichte.
14: Also in dieser Art und in diesem Ausmaß ist das, würde ich sagen, ein Einzelfall. Das ist doch eine sehr hohe Deliktsumme von 135'000 Franken. Es sind über 80 Fälle, wo eben so Pakete geöffnet worden sind, teilweise Schmuck rausgenommen worden ist. Die Pakete sind wieder zugetan worden und dann eben gleich zugestellt worden. Wir haben das probiert, das so ein bisschen zu verstecken. Also diese Art und Weise, die ist eher einmalig.
5: Das mutmaßliche Diebespaar ist jetzt in Untersuchungshaft. Die beiden sind 45 und 51. Sie kommen aus Serbien und Kroatien. Wir kommen noch zu weiteren Kurzmeldungen aus der Zentralschweiz. Die Kienzer-Sonnenberg-Bahn schaut auf ein erfolgreiches Jahr zurück. Sie haben mehr eingenommen als im Vorjahr, nämlich 200'000 Franken. Im Vorjahr waren es 173'000 Franken. Grund für das Plus sind unter anderem der Verkauf der sogenannten Goldkarte, schreibt die Stadt Kienz in einer Mitteilung. Das ist ein 2-jähriges Abo für die Kienzer-Sonnenberg-Bahn. Über 41'000 Leute hat die Standseilbahn letztes Jahr transportiert. Grund für die guten Besucherzahlen sind unter anderem die Events, wie zum Beispiel das Musikfestival B-Sides. An diesem Wochenende hat es 3'200 Fahrten gegeben. Das Volksmusikfestival Zaltdorf war ein riesen Erfolg, schreiben die Organisatoren. Sie haben über das Wochenende über 5'000 Besucher gezählt. Im Festsaal und in den Konzertlokalen sei vom Freitagabend bis gestern Nachmittag eigentlich ständig Betrieb gewesen, heisst es in einer Mitteilung. Das Volksmusikfestival Zaltdorf ist alle 2 Jahre. In der Stadt Luzern werden die Bushaltestellen Kantonalbank und Bundesplatz umgebaut. Die Haltestellen werden behindertengerecht gemacht, damit Leute mit einer Einschränkung selber können ein- und aussteigen. Für den Umbau müssen an der Hirschmattstrasse 6 Bäume umgetan werden, schreibt die Stadt Luzern. Geplant sind die Arbeiten in der ersten Hälfte des nächsten Jahres. An den Haltestellen Bundesplatz und Kantonalbank halten jeden Tag etwa 900 Busse. Im Kanton Luzern hat es über das Wochenende 3-mal gebrannt. Dabei hat sich niemand verletzt, schreibt die Luzerner Polizei. Sie meldet, dass gestern am Abend im Goyensee Tobel ein Baumstamm gebrannt hat, der auf dem Tobelweg gelegen ist. Die Polizei geht davon aus, dass Unbekannte den Baumstamm mit einem Brandbeschleuniger angezündet haben, um ihn aus dem Weg zu schaffen. Ebenfalls gestern Abend hat es zusätzlich die Hecke von einem Garten für gefangen. Wahrscheinlich, weil jemand fahrlässig war, schreibt die Luzerner Polizei. Und Zorb hat am Samstagabend einen Gasgrill gebrannt. Die Hausmauer, ein Gartenhaus und eine Pergola sind wegen dem Feuer kaputt gegangen. Die Brandursache ist noch nicht bekannt. Und die Kantonspolizei Schweiz sucht Zeugen. Die Zeven im Quartier Gardi haben am Samstag vor 2 Wochen mehrere Personen angefangen zu streiten. Ein 52-jähriger Mann ist dabei verletzt worden und musste ins Spital. Es ist noch unklar, wer alles beteiligt war. Die Kantonspolizei Schweiz sucht vor allem ein Auto, das während dem Streit auch im Gardi war.
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2: Die Verkehrsübersicht am 18 Minuten nach der 5 auf der A2 zwischen Hergiswil und Verzweigung Rothsee. Stau, dort wartet er um die 15 Minuten. Um die 10 Minuten wartet er auf der A14 zwischen Giesikerroth und Verzweigung Rothsee. Dann auch zwischen Zielbruck und Hirzel. Vierabigverkehr, ebenso zwischen Wallenstadt und Wesen. Z'Cham zwischen Kammerstrasse und Obermühlistrasse. Und vom Tessin Richtung Norden haben wir 2 Kilometer Stau zwischen Quinto und Airolo. Ja, und jetzt haben wir aus unserem breitesten Sommermix ein Tänzchen bereit. Und die können wirklich tanzen und auch singen. Der John Travolta zusammen mit der Olivia Newton-John. Summer Nights aus dem Musical Grease. Einen guten Start in Feierabend.

0: grössten, die schönsten Hits aus allen Jahrzehnten. Wir spielen sie für euch und da gehört doch der definitiv dazu von der Bay City Rollers. Bye bye, baby. Gute Nachricht gibt es heute zum Vermelden vom EVZ. Der Stürmer und Publikumsliebling, der Lino Marcini, sollte auf die nächste Eishockey-Saison wieder mit dabei sein. Das erste Meisterschaftsspiel ist Mitte September. Fast ein Jahr wäre er dann verletzungsbedingt ausgefallen.
1: Dann wird eigentlich ganz normal anfangen, Anfang August. Und dementsprechend wird er auch voll einsatzfähig sein, wenn die Saison anfängt.
0: Sagt der EVZ-Sportchef Reto Klei. Wir reden gerade selber, gerade mit dem Lino Marcini, wie fest er sich auf seine Rückkehr freut. Er verratet uns dann im Zentralsportstudio um 20.06 Uhr.
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2: Start eine gute Feierabend, jetzt haben wir 17:30.
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2: 15 Minuten wartet er aktuell auf der A2 zwischen der Verzweigung Lopper und Verzweigung Rotsee wegen dem Feierabendverkehr. Dann auch auf der A14 zwischen Giesikerrot und Verzweigung Rotsee, dort sind es um die 10 Minuten. Dann auch bei der Verzweigung Plegi Richtung Silbrück in der Höhe Bar. Bei der Ausfahrt haben wir Stau. Auf der Strasse zwischen Wädenswil und Silbrück und Hirzel, dort stocken es wegen Verkehrsüberlastung. Und schlussendlich auf der A3 zwischen Wallenstadt und Wesen ebenso Verkehrsüberlastung wegen dem Feierabendverkehr. Und wenn man dann mal im Feierabend ist, dann gibt es einen Abend zum Geniessen und auch einen langen Abend zum Draussenhöckeln. Sonnenuntergang heute 7 Minuten vor der 9:30. Und die Wolken, die halten sich auch im Grenzenzentralmeteorolog Roger Perret.
5: Ja, es wird am Abend doch Richtung Mittelland meistens sonnig sein. In den Alpen hat es ein bisschen mehr Wolken, aber insgesamt ist dort doch auch recht sonnig und warm. Wir haben heute doch verbreitet wieder die Sommermarken, die wir erreicht haben. Oder recht verbreitet, nicht ganz überall. Im Glanerland hat es nicht gelangt, aber ja, so ist doch um die 25 Grad umeinander. Mhm. Also jetzt am Abend noch richtig warm. Ein bisschen Wind hat es, aber der stört nicht gross in der Nacht. So teilweise klare Verhältnisse. Morgen beschäftigt uns eine Warmfront. Es gibt dann doch zum Teil recht dichte Wolken. Es ist aber freundlich, meistens trocken und teilweise auch sonnig insgesamt. Temperaturen anspürlich höher als heute. Absolut sommerlich, 27 Grad haben wir am Nachmittag, bloß dazu ein bisschen Westwind.
2: Und dann, umso weiter, dass wir in die Woche hineingehen, umso heißer wird es. Irgendwann wird dann noch 30 Grad Marke geknackt, hier im Zentralland.
5: Ja, schon Mittwoch verbreitet so um die 30 Grad und nachher bis Anfang der kommenden Woche deutlich, zum Teil über 30 Grad. Es gibt eine erste richtige Hitzewelle, kann man sagen. Es wird viel Sonnenschein geben täglich, Quellwolken auch täglich über den Bergen. Die werden grösser, dann vor allem am Donnerstag. Nachmittag und Abend kann es in den Bergen mal einen Sprutz oder ein Gewitter geben. Am Freitag dann Nachmittag oben. Doch recht verbreitet, Schauer und Gewitter zum Teil sind die dann wahrscheinlich doch heftig. Und auch am Samstag in den Bergen auch mal einen Sprutz oder ein Gewitter. Sonst aber doch meistens trocken natürlich, viel Sonnenschein täglich, 0 Grad Grenze auf 4000 bis 4300 Meter und Temperaturen vom Donnerstag bis Anfangs Woche zwischen 32 und 35 Grad, wenn wir dann so an 35 Grad Marke herkommen, könnte dann durchaus so Sonntag, Montag passieren, sind wir beim absoluten Maximum, was im Juni je gemessen worden ist. In Luzern ist das Maximum bei 34,8 Grad. Vom 27. Juni 2019. Messdaten haben wir seit 1886 und in diesem Bereich um 35 Grad dürften wir dann auch gehen.
2: Hey, hey, hey. Zentraland, dann am Schwitzen ab Mitte Woche.
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2: Wir haben jetzt schon mal eine Erfrischung mit der Cool and the Gang und Fresh. 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

0: So tönt das Radiozentral am Montag, am 15. Juni, bei dem schönen Sonnentag. Und bei uns auch viel sonnige Musik, denn gerade Ricky Poveri mit Mama Maria. Und ob sonnig, ob sonst ein grosser Klassiker oder auch ein Mühtitel, ihr habt sie in der Hand nach dem 6. WhatsApp-Sprachnachricht jetzt ins Studio 078 933 44 20 oder geht in die Zentral-App rein. Oben rechts habt ihr den WhatsApp-Button, die direkte Verbindung hier ins Radio Zentralstudio.
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0: Schreckensmoment gestern auf dem Stoss. Der Luzerner Schwinger, der Sven Schurtenberger, ist plötzlich zusammengebrochen, hätte dann mit der Rega müssen ins Spital geflogen werden. Jetzt kann man glücklicherweise Entwarnung geben, Michel Grünig.
2: Ja, am Luzerner Eigenoss ging es den Umständen entsprechend gut. Am Stossschwingen, wie gesagt, von gestern, ist Sven Schurtenberger mit 2 Siegen und einem Gestellten eigentlich sehr gut dran gewesen. Dann ist er im 4. Gang gegen den Kilian Kolb laut seiner Familie am Kopf getroffen worden und dann drum zusammengebrochen. Der Rega hat ihn ins Spital auf Luzern gebracht. Sven Schurtenberger will heute oder morgen auf Instagram bekannt geben, wie es ihm wirklich geht und ob er die Saison weitermachen kann. Der Zugreizgenoss, der Marco Reichmuth, verpasst die nächste Kranzschwingfest. Wegen einer muskulären Verletzung muss er eine Pause einlegen, schreibt der Marco Reichmuth auf Insta. Zum Fußball. Der FC Luzern holt sich einen ehemaligen Spieler ins Trainerteam. Der ehemalige Nazi-Spieler Daniel Gigax kommt als Assistenztrainer zurück. Zusammen mit dem Claudio Lustenberger unterstützt er den Cheftrainer Udo Portmann. Der Daniel Gigax ist kein Unbekannter zu Luzern. Mehrere Jahre hat er für den FCL gespielt. Zuletzt war der Daniel Gigax Trainer von der U21 vom FC Thun. Auch der Samuel Figi wechselt vom FC Thun zum FCL. Und zwar als Spiel- und Videoanalyst, steht in einer Mitteilung vom FC Luzern. Nach der Sommerpause geht es heute wieder los mit dem Training vom FCL. Die Schweizer Fußballnationalmannschaft kommt nach der Weltmeisterschaft in die Zentralschweiz. Sie hat ihre ersten beiden Heimspiele in der Nations League zu Luzern. Gegner Anfang Oktober sind Slowenien und Nordmazedonien. Abpfiff ist bei beiden Matchen am 8:45. Zum Eishockey. Der Alessandro Segafredo kommt zu den Rapperswil-Jona Lakers. Der 21-jährige Stürmer hat einen Vertrag für die nächsten 2 Jahre unterschrieben. Am Alessandro Segafredo sein Vertrag mit dem ZSC ist aufgelöst worden. Der Alessandro Segafredo ist an den Olympischen Spielen zu Mailand Teil der italienischen Nationalmannschaft gewesen. Weil er aber eine Schweizer Lizenz hat, belastet er das Ausländerkontingent nicht, schreiben die Rapperswil-Jona Lakers. Der Stürmer Lino Marcini ist der Publikumsliebling und ein Motor, der immer weiterläuft beim EV Zug. Der 33-jährige Luzerner hat sich Ende letzten Oktober aber bei einem Schuss das Knie vertreibt. Er hat sich am Kreuzband und am Meniskus verletzt und ist dann die ganze Saison ausgefallen. Jetzt sieht es aber gut aus für die nächste Saison, die Mitte September losgeht. Der Lukas Palmer hat mit dem Lino Marcini geredet und ihn zuerst natürlich gefragt, wie es ihm gesundheitlich momentan geht.
3: Geht mir sehr gut. Voll am Trainieren, im Aufbau und fühle mich eigentlich Stand heute sehr gut. Und sehr vorfreudig ist natürlich riesig, dass ich nicht schon wieder dabei sein darf.
4: Wie ist es jetzt im Moment? Ist gerade so ein bisschen die Sommerzeit, Fußball-WM am Laufen. Inwiefern denkt man schon jetzt an die neue Saison?
3: Ich denke natürlich schon täglich dran, weil ich halt, eben letztes Jahr einen grossen Teil verpasst habe. Und darum ist es für mich eigentlich nicht mehr so lang. Jetzt vielleicht für andere Spieler, die sagen, ich brauche ein bisschen Pause im Sommer für mich. Ich freue mich riesig jedes Mal, wenn ich wieder aufs Eis gehen darf. Und ja, Fußball-WM ist jetzt auch am Verfolgen. Täglich. Wir haben eine interne Tippgruppe mit der Mannschaft und das läuft sicher auch alles noch nebenbei. Aber wie gesagt, für mich ist voller Fokus zum gut trainieren, zum gut aufbauen, dass ich dann ja, möglichst gleich wirklich an meine Top-Level ankomme. Und das ist jetzt der jetzige Standort, wo ich bin und wo ich daran arbeiten bin.
4: Wenn man jetzt hier schaut, du bist der einzige Spieler, der im Moment noch am Spielen ist, der der All-Time-Topscorer-Liste, wenn man da schaut, mit den 518 Punkten auf Platz 21, auf Platz 1 ist der Peter Jaks mit 783 Punkten. Also auch da ist noch etwas, ja, wo du noch kannst vornehmen kannst, noch ein paar Leute dort überholen. Gibt es ein paar spannende Spieler, die du jetzt könntest überholen könntest? Zum Beispiel gerade nacheinander kommt da der Paul Di Pietro, der Damien Brunner und der Josh Holden, so um die 530 Punkte rum, oder? Also das ist schon noch gut, irgendwie die zu überholen.
3: Ja, aber als Sportler will man sich immer gegen Haufen messen und mit den Besten messen. Und das sind gerade ein paar Namen, die ja, doch auch eine prägende Rolle hatten im Schweizer Hockey.

0: dass wir da noch ein Tattoo holen, oder?
1: Ja, absolut. Der Hunger ist umso grösser jetzt, wenn ich doch eine viel Leidenszeit jetzt hinter mir hatte und die letzten paar Jahre auch allgemein sind für uns eher schwierig gewesen. Und wir werden wieder zurück an die Spitze kommen, wir werden wieder vorne wirklich mitreden. Und das wollen wir alle. Und von das, wie gesagt, sind wir hart und trainieren. Und wir haben auch das Gefühl und wir glauben daran, dass wir dort zurückkommen können. Aber es braucht harte Arbeit, es braucht sicher auch wieder die Intensität, den Glauben, dass man, dass man das schaffen kann, was wir in den letzten paar Jahren ein bisschen vermissen lassen haben. Dass man wirklich den unbändigen Willen wieder anlegen an Tag, um das Herz zu arbeiten, um gleichzeitig aber eben auch Spass als Mannschaft. Und ich glaube, dort müssen wir ansetzen und dass wir möglichst bald wieder einen Titel holen können.
2: Sagt der EVZ-Stürmer Lino Marcini. Nach seiner Verletzung will er wieder voll angreifen. Das Interview war mit dem Lukas Balber. Wir bleiben beim Eishockey. 7 Spielerinnen vom EV Zug werden für die Nazi aufgeboten. Unter anderem die Olympia-Bronze-Gewinnerinnen Lara Stalder, Annick Büchi, Rahel Enzler und Alina Marti. Neben ihnen sind Nina Harju, Michelle Manic und Luisa Waser im Trainingscamp mit dabei, schreibt der EV Zug. Die Schweizer Freie Eishockey-Nazi trifft sich übernächste Woche im Eum zu Cham. Es ist eine erste Vorbereitung auf die Weltmeisterschaft, wo der Winter zu Dänemark ist.
3: Die Montag im Sport zusammengefasst von der Michel Grünig.
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3: Aktuell da wartet er um die 15 Minuten auf der A2 zwischen der Verzweigung Lopper und Verzweigung Rotsee, der Vierabigverkehr. Ebenso auf der A14 zwischen Giesikerrot und Verzweigung Rotsee. Dort sind es um die 10 Minuten. Dann auf der A14 bei der Verzweigung Blegi Richtung Silbrück in der Höhe Bar. Bei der Ausfahrt haben wir auch Verkehrsüberlastung. Und noch auf der A3 zwischen Wallenstadt und Wiesenstocken.

0: Schlot 6 bei Temperaturen. Das Wollerau noch bei 24 Grad. Flüeli rampft bei 21.
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2: Der Bundesrat soll Notrecht in Zukunft besser begründen. Blinde Personen sollen in Zukunft einfacher abstimmen können. Und der US-Präsident Donald Trump landet in Genf wegen G7-Treffen. Einen guten Abend wünscht am Mikrofon der Janik Kühn. Der Bundesrat soll den Einsatz von Notrecht künftig ausführlicher begründen müssen. Der Ständerat hat ein entsprechendes Gesetzesprojekt einstimmig gut geheißen. Konkret soll die Regierung bei Notverordnungen künftig darlegen, weshalb die gesetzlichen Voraussetzungen erfüllt sind und welche Auswirkungen die Maßnahmen auf Grundrechte haben. Auslöser der Vorlage sind unter anderem die Erfahrungen während der Corona-Pandemie. Das Geschäft geht nun zur Beratung an den Nationalrat. Blinde und sehbehinderte Personen sollen es leichter haben, selbstständig abzustimmen. Der Bund will Kantonen künftig Stimmzettel zur Verfügung stellen, die mit Abstimmungsschablonen ausgefüllt werden können. Die Kantone werden ihrerseits ebenfalls Maßnahmen treffen müssen, um die bundesrechtlichen Vorgaben umzusetzen. Das Parlament sprach sich dafür aus, dass die Stimmabgabe für Blinde und Sehbehinderte nicht nur erleichtert, sondern auch tatsächlich ermöglicht werden soll. Muss die SVP bei ihren künftigen Initiativen noch mehr Frauen ins Boot holen und noch mehr Leute mit akademischer Ausbildung? Diese Fragen stellen sich nach dem Volksnein zur SVP-Initiative gegen eine 10-Millionen-Schweiz. Eine Nachwahlbefragung von Tamedia und 20 Minuten kommt unter anderem zum Schluss, die Initiative habe mehr Unterstützung bei Männern gefunden, bei eher Jüngeren sowie eher bei Menschen ohne akademische Ausbildung. Der Schweizer Nationalrat und SVP-Präsident Marcel Dettling betont aber,
3: ja, grundsätzlich gilt es festzuhalten, dass knapp die Hälfte von der Schweizer Stimmbevölkerung, die sind abstimmen, an dem Anliegen zugestimmt hat. Und darum kann ich die Nachwahlbefragung nicht ganz ernst nehmen. Ich kenne jenste Frauen, die da zugestimmt haben. Meine Gemeinde in meinem Kanton mit 90% Ja-Anteil, was sie sind. Aber es zeigt, das Anliegen ist wichtig. Wir haben weit über unseren Wähleranteil aus, die Leute können mobilisieren für Turnen und Probleme. Die bleiben auch in Zukunft.
2: Ausschlaggebend für das Nein zur 10-Millionen-Initiative sei vor allem der Stadt Landgraben gewesen, sagt Marcel Dettling weiter. Donald Trump ist in der Schweiz gelandet. Der US-Präsident ist am Flughafen Genf angekommen und weiter nach Evian gereist. Donald Trump war nur kurz auf dem Rollfeld und stieg anschließend in einen US-Marine-Helikopter ein und flog zum Ort des G7-Treffens auf der französischen Seite des Genfersees. Die Ölpreise sind heute deutlich gefallen. Die Einigung zwischen den Kriegsparteien USA und Iran ließ den Preis der Ölsorte Brent auf den tiefsten Stand seit Mitte März fallen. $83 pro Barrel, bis sich sinkende Ölpreise am Benzin- und Dieselpreise an der Tankstelle bemerkbar machen, vergehen in der Regel mehrere Tage bis Wochen.
4: Auf der A2 zwischen Tunnel Schlund und Verzweigung Rotsee Stau, dort warten wir um die 10 Minuten. Dann auf der A14 zwischen Buchrain und Verzweigung Rotsee Stocken. Auf der A15 zwischen Jona und Rapperswil Stau nach einem Unfall. Aktuelle Wartezeit um die 10 Minuten. Und dann noch auf der A3 zwischen Wallenstadt und Wesen Stocken wegen Verkehrsüberlastung.
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4: Es gibt einen schönen Abend, Roger Perret.
5: Trobe bringt Richtung Mittelland meistens sonniges und Richtung Alpen recht sonniges Wetter. In der Nacht haben wir dann mindestens teilweise klare Verhältnisse. Temperaturen am Morgen sind so um 14 Grad. Morgen Dienstag geht es freundlich weiter. Es ist meistens trocken bei einem Mix aus Sonne und Wolken. Und es wird auch wieder sommerlich warm mit Wert um 27 Grad. Am Mittwoch und am Donnerstag, da scheint jeweils den ganzen Tag meistens die Sonne. Es gibt über den Bergen Quellwolken jeweils am Nachmittag. Und am Donnerstag kann es dann vereinzelt dort auch mal für einen Regensprutz oder ein Gewitter langen. Die Temperaturen, die sind in einem hochsommerlichen Bereich. Wir haben die Werte so zwischen 30 und 33 Grad.
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2: Die Luzerner Polizei hat am Wochenende ein Päckchen-Diebespaar verhaftet. Während fast 3 Jahren sollen die beiden Sachen aus Päckchen gestohlen haben. Der Ehemann hat während der Diebstahl als Lastwagenchauffeur für eine Transportfirma gearbeitet, sagt der Simon Kopf von der Luzerner Staatsanwaltschaft. Es hat eine spezielle Geschichte.
6: Also in dieser Art und in diesem Ausmaß ist das, würde ich sagen, ein Einzelfall. Das ist doch eine sehr hohe Deliktsumme von 135'000 Franken. Es sind über 80 Fälle, wo eben so Pakete geöffnet worden sind, teilweise Schmuck rausgenommen worden ist. Die Pakete sind wieder zugetan worden und dann eben gleich zugestellt worden. Wir haben das probiert, das so ein bisschen zu verstecken. Also diese Art und Weise, die ist eher einmalig.
2: Das mutmaßliche Diebespaar ist jetzt in Untersuchungshaft. Die beiden sind 45 und 51. Sie kommen aus Serbien und Kroatien. Das Volksmusikfestival Zaltdorf war ein riesen Erfolg, schreiben die Organisatoren. Sie haben über das Wochenende über 5'000 Besucher gezählt. Im Festsaal und in den Konzertlokalen sind vom Freitagabend bis gestern Nachmittag eigentlich ständig Betrieb gewesen, heisst es in einer Mitteilung. Das Volksmusikfestival Zaltdorf ist alle 2 Jahre. Im Meiental hat Tone Wildhut einen Wolf geschossen. Das Tier ist letzte Woche zum Abschuss freigegeben worden, weil es auf einer Alp im Wasser 6 Schafe getötet hat. Tone Sicherheitsdirektorin Selin Huber sagt:
7: Aufgrund von der Bestimmungen nach Bundesrecht haben wir mit 6 Rissen die Schadensschwelle erreicht gehabt. Und die Heimkuhweid für Laui, die ist nicht zumutbar schützbar und entsprechend hat man dann die Abschussverfügung erlassen. Und wie sich das zeigt, hat sich das Tier eigentlich wieder genau an der Ort bewegt. Und darum gehen wir davon aus, dass es auch das Tier ist, das die Nutztierriss vollzogen hat.
2: Der tote Wolf wird jetzt in einem Labor an der Uni Bern untersucht, so wie erklärt, ob der Thuner Wildhut wirklich den richtigen Wolf verwünscht hat. Im Oberriberg hat die Kantonspolizei Schweiz einen mutmaßlichen Autodieb verhaftet. Der Mann Skidea ist ohne Licht Auto gefahren und nach einer kurzen Verfolgung gestoppt worden. Der 19-Jährige wird verdächtigt, dass er gerade 2-mal ein Auto genommen hat und ohne gültigen Ausweis gefahren ist. Die Kantonspolizei Schweiz klärt ab, ob der junge Mann noch andere Sachen gepostet hat. Und ein TÜV-Fahrer hat sich bei einem Unfall auf der Klausenstrasse schwer verletzt. Der 20-Jährige war am Sonntagabend Richtung Klausenpass unterwegs gewesen, wo er in einer Kurve in eine Stützmauer innen ist, schreibt die Kantonspolizei Uri. Der TÜV-Fahrer hat dann mit der Rega ins Spital müssen.
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Gehen wir miteinander in den Montagabend rein, in den ersten Abend der neuen Woche. Ich habe schon mal ein paar grosse Hits parat gemacht, aus allen Jahrzehnten. Jetzt einen zum Beispiel aus den 60er. Oder der da hier, wo man auch heisst, könnte es tänzeln, aus den 70er. Dann auch die 80er, 90er.

Immer euren Musikwunsch und Grüße mit einer Sprachnachricht ins Studio. Am einfachsten geht ihr über die Central App. Oben rechts hinter den WhatsApp-Button. Ich bin der Andi Batchet.

0: wünsche euch einen schönen Feierabend.
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0: 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Es ist zwar erst Anfangswoche, aber wir können ja gleich einmal aufs Wochenende führen schauen. Da haben wir für euch einen Tipp, wenn ihr gerne Musik habt. Von der Heimweh. Aber mit dem hat alles angefangen in ihrer Durchbruch. Heimweh könnt ihr live erleben am kommenden Samstag bei uns im Sendegebiet zu Menzigen in dem Zentrum Schützenmatt. Das Konzert fängt am Abend um 8 Uhr an. Türöffnung und Festwirtschaft ab 6 Uhr. Alle Informationen dazu unter menzingen.ch.
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1: Schönen Abend, 6:30 haben wir jetzt.
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3: Einen guten Abend wünscht am Mikrofon der Janik Kühn. Nach dem Cyberangriff auf die US-Tochtergesellschaft des Schweizer Rüstungskonzerns RUAG untersucht das Verteidigungsdepartement die Lösegeldzahlung an die Hacker. Dies schreibt der Bundesrat in einer Antwort auf mehrere parlamentarische Vorstöße. Die Hackergruppe Akira hatte Daten gestohlen und mit deren Veröffentlichung gedroht. Laut RUAG wurde ein kleiner Betrag bezahlt, um die Daten zurückzuerhalten. Die Rechnung des Bundes für das letzte Jahr ist genehmigt. Nach dem Nationalrat hat auch der Ständerat grünes Licht gegeben. Statt des budgetierten Defizits von rund 500 Millionen Franken schließt die Rechnung mit einem Überschuss von knapp 1,2 Milliarden Franken ab. Trotz der positiven Zahlen verteidigte Finanzministerin Karin Keller-Sutter das vom Parlament beschlossene Entlastungspaket. Ohne zusätzliche Sparmaßnahmen drohen in den kommenden Jahren erneut Defizite, sagte sie im Ständerat. Trotz schwieriger Bedingungen im Exportgeschäft bleiben geschützte Schweizer Spezialitäten wie Gruyère oder Spriens gefragt. Laut der Vereinigung der AOP und IGP stieg die Produktion um knapp 1% auf über 66.000 Tonnen. Besonders der Käse legte zu und dies trotz starkem Franken und zusätzlicher Einfuhrzölle in den USA. Rückläufig war dagegen die Produktion von Fleischspezialitäten. Zum Fußball. Tunesien entlässt nach nur einem WM-Spiel den Trainer, der Sabri Lamouchi, muss per sofort gehen, schreibt der tunesische Fußballverband. Vorübergehend übernimmt der technische Direktor vom Verband, der die Nationalmannschaft vor ein paar Jahren schon einmal trainiert hat. Tunesien hat zum WM-Auftakt gegen Schweden 1-5 verloren. Der Sabri Lamouchi war nur 5 Monate Trainer gewesen.
4: Auf der A15 bei der Verzweigung Reichenburg Richtung Hinwil zwischen Jona und Rapperswil, da haben wir Stau nach einem Unfall. Dort wartet er aktuell um die 15 Minuten. Und dann auf der A3 zwischen Wallerstadt und Wesen stockert es wegen Verkehrsüberlastung. Einen recht schönen Abend mit ein paar Quellwolken, Sonnenuntergang, 7 Minuten vor der 9:30. Man kann hier länger draussen hückeln. Morgen am Dienstag ist es sonnig in den Bergen, ein paar Wolken mit Temperaturen um die 27 Grad. Und ab dem Mittwoch da haben wir dann Temperaturen ab 30 Grad und aufs Wochenende sogar bis 35 Grad.
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4: Die halbe Stunde innen starten wir mit Musik für die Zentralhörerin Danita Zimmermann von Effels. Sie wünscht allen einen schönen Abend, aber speziell an ihrer Schwester, an der Brigitte Mittelöthi, die heute Geburtstag feiern kann. Für sie die Bellamy Brothers.

0: Zeit programmiert worden ist oder ob es etwas zu tun hat mit dem Donald Trump, der heute in der Schweiz gelandet ist. Auf jeden Fall geht er bei YMCA.
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2: Jetzt haben wir Sydney, 21 Grad, müssen wir in die Schweiz. Zu Glarus sind es 20 Grad.
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2: Der Bundesrat soll Notrecht in Zukunft besser begründen. Früchte und Gemüse sollen wieder einfacher gewogen werden können. Und einen neuen Hirnschritt machen hilft Parkinson-Patienten beim Laufen. Einen guten Abend, wünscht am Mikrofon Janik Köhn. Der Bundesrat soll den Einsatz von Notrecht künftig ausführlicher begründen müssen. Der Ständerat hat ein entsprechendes Gesetzesprojekt einstimmig gutgeheißen. Konkret soll die Regierung bei Notverordnungen künftig darlegen, weshalb die gesetzlichen Voraussetzungen erfüllt sind und welche Auswirkungen die Maßnahmen auf Grundrechte haben. Auslöser der Vorlage sind unter anderem die Erfahrungen während der Corona-Pandemie. Das Geschäft geht nun zur Beratung an den Nationalrat. Früchte und Gemüse sollen beim Einkaufen künftig wieder einfacher gewogen werden können. Das Parlament will, dass bei dünnen Plastiksäckchen das Gewicht nicht mehr separat abgezogen werden muss. Der Ständerat hat einem entsprechenden Vorstoß zugestimmt. Damit soll eine Ende 2024 aufgehobene Ausnahmeregel zurückkehren. Seit Anfang 2025 müssen Kunden an der Waage angeben, ob sie ihre Ware in einem Säckli oder einem Mehrwegbeutel wiegen. Das Gewicht der Verpackung wird dann vom Preis abgezogen. Künftig soll dieser zusätzliche Schritt bei Säckchen bis 2 Gramm Gewicht wieder wegfallen. Laut US-Regierungskreisen hat US-Präsident Donald Trump das Abkommen mit dem Iran bereits unterzeichnet. Und zwar digital. Donald Trump und sein Vizepräsident J.D. Vance hätten das Abkommen virtuell unterzeichnet, berichtet CNN. Auch die iranische Seite habe bereits unterschrieben. Die formelle Zeremonie soll nach wie vor am Freitag in Genf stattfinden. Ein neuer Hirnschrittmacher mit künstlicher Intelligenz könnte Parkinson-Betroffenen zu mehr Bewegungsfreiheit verhelfen. Das System wurde unter anderem vom Forschenden des Universitätsspitals Lausanne entwickelt. Es erkennt anhand von Hirnsignalen, ob eine Person sitzt, steht oder geht und passt die Stimulation laufend an. Laut einer Studie konnten die Teilnehmenden dadurch besser und länger gehen. Für die Studie untersuchten die Forschenden 35 Parkinson-Patienten. Ronaldo aus dem Fußball: Tunesien entlässt nach nur einem WM-Spiel den Trainer. Der Sabri Lamouchi muss per sofort gehen, schreibt der tunesische Fußballverband. Vorübergehend übernimmt der technische Direktor vom Verband, wo die Nationalmannschaft vor ein paar Jahren schon einmal trainiert hat. Tunesien hat zum WM-Auftakt gegen Schweden 1-5 verloren. Der Sabri Lamouchi war nur 5 Monate Trainer.
4: Noch eine Meldung haben wir auf der A3 zwischen Wallenstadt und Wesen. Da stocken zu wegen Verkehrsüberlastung. Einen schönen Montagabend mit zwei harmlosen Quellwolken. Morgen am Dienstag ebenso sonnig in den Bergen. Ein paar Wolken mehr, wo es vielleicht einmal ein paar einzelne Tropfen daraus geben kann. 27 Grad. Und ab Mitte Woche, da haben wir dann Temperaturen von 30 Grad oder am Wochenende sogar bis zu 35 Grad. Wir trinken zusammen einen Sundowner an diesem schönen Sommerabend, einen Pina Colada. Er macht garantiert nicht trümmelig. Ja, und wenn es dann langsam auf der Abend kühlt, dann Hitze zum Zusammenrücken, Das Duett Lady Gaga zusammen mit dem Bradley Cooper. Und vom Sommer 26 nehmen wir euch mit in Sommer 68. Ein bisschen Nostalgie mit dem Paul Hofer und Schmetterbeet. Einen gefreuten Abend mit unserem breitesten Musikmix. Das wünscht der Andi Batschett.

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2: 17 Grad haben wir zu Glaris und 23 Grad haben wir zu Zug und jetzt ist Abend um 8 Uhr.
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2: Der Nationalrat will vorerst nichts von neuen Atomkraftwerken wissen. Früchte und Gemüse sollen wieder einfacher gewogen werden und der Kanton Tessin verstärkt die Präventionskampagne bei Freizeitsport in Gewässer. Einen guten Abend wünscht am Mikrofon der Janiken. Zuerst eine aktuelle Meldung zur Fußball-WM in den USA, Mexiko und Kanada. Dort gab es eine dicke Überraschung, wenn nicht sogar eine Sensation. Der amtierende Europameister Spanien kommt gegen den WM-Neuling und Außenseiter Kap Verde nicht über ein 0:0 hinaus. Zuletzt hatte Spanien bei der WM 2010 in Südafrika ihr erstes WM-Spiel nicht gewonnen. Damals verloren die Spanier gegen die Schweiz mit 0:1. Der Nationalrat will vorerst nichts wissen von neuen Atomkraftwerken. Die Große Kammer hat beschlossen, den Gegenvorschlag zur sogenannten Blackout-Initiative an den Bundesrat zurückzuweisen. Sie verlangt insbesondere Klarheit über die Finanzierung möglicher AKW-Projekte. Eine Mehrheit aus SP, Grünen, GLP und Teilen der Mitte setzte sich damit durch. Der Ständerat hatte sich bereits für die Aufhebung des Neubauverbots ausgesprochen. Nun muss die Kleine Kammer entscheiden, ob sie die Rückweisung akzeptiert. Früchte und Gemüse sollen beim Einkaufen künftig wieder einfacher gewogen werden können. Das Parlament will, dass bei dünnen Plastiksäckchen das Gewicht nicht mehr separat abgezogen werden muss. Der Ständerat hat einem entsprechenden Vorstoß zugestimmt. Damit soll Ende 2024 aufgehobene Ausnahmeregel diese wieder zurückkehren. Seit Anfang 2025 müssen Kunden an der Waage angeben, ob sie ihre Ware in einem Säckli oder einem Mehrwegbeutel wiegen. Das Gewicht der Verpackung wird dann vom Preis abgezogen. Künftig soll dieser zusätzliche Schritt bei Säckchen bis 2 Gramm Gewicht wieder wegfallen. Schweizerinnen und Schweizer, die im Zweiten Weltkrieg freiwillig gegen faschistische Regime gekämpft haben, sollen rehabilitiert werden. Nach dem Nationalrat hat auch der Ständerat einer entsprechenden Gesetzesvorlage zugestimmt. Betroffen sind Personen, die sich damals Widerstandsbewegungen im Ausland anschlossen und dafür in der Schweiz bestraft wurden, weil der Dienst in einer fremden Armee verboten war. Das Parlament würdigt ihren Einsatz heute als Beitrag im Kampf für Freiheit und Demokratie. Im Tessin sind in den letzten 5 Jahren 28 Menschen ertrunken. Die Kantonsbehörden wollen die Zahl der Unfälle nun mit neuen Präventionskampagnen senken. Besonders im Verchaska-Tal kommt es immer wieder zu Zwischenfällen, weil viele Besucher die Gefahren des Wildflusses unterschätzen. Auch in den Bergen und bei Touren durch Schluchten ereignen sich regelmäßig schwere Unfälle. Die Behörden rufen deshalb zu mehr Vorsicht und einer besseren Vorbereitung bei Ausflügen auf. Da habe ich keine Meldung. Ich wünsche weiterhin eine gute und vor allem eine sichere Fahrt. Kommt gut ans Ziel. Und mehr zum Wetter vom Morgen und den nächsten Tag weiss der Roger Perret.
4: Morgen Dienstag geht es freundlich weiter. Es ist meistens trocken bei einem Mix aus Sonne und Wolken. Und es wird auch wieder sommerlich warm mit Wert um 27 Grad. Am Mittwoch und am Donnerstag, da scheint jeweils den ganzen Tag meistens die Sonne. Es gibt über den Bergen Quellwolken jeweils am Nachmittag. Und am Donnerstag kann es dann vereinzelt dort auch mal für einen Regenspritz oder ein Gewitter langen. Die Temperaturen, die sind in einem hochsommerlichen Bereich. Wir haben Werte so zwischen 30 und 33 Grad.

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1: Die Themen haben heute Schlagzeilen gemacht. Guten Abend.
2: Der Nationalrat bremst die Pläne für neue Atomkraftwerke in der Schweiz. Die Grosse Kammer hat beschlossen, den Gegenvorschlag zur sogenannten Blackout-Initiative an den Bundesrat zurückzuweisen. Sie verlangt insbesondere Klarheit über die Finanzierung möglicher AKW-Projekte. Eine Mehrheit aus SPÖ, Grünen, GLP und Teilen der Mitte setzte sich damit durch. Nun ist wieder der Ständerat am Zug. Das geplante Abkommen zwischen den USA und dem Iran ist nach US-Angaben bereits digital unterzeichnet worden. Hochrangige Regierungsbeamte erklärten, US-Präsident Donald Trump und Vizepräsident J.D. Vance hätten das Dokument elektronisch unterschrieben. Auch die iranische Seite habe dies bereits getan. Die formelle Zeremonie soll nach wie vor am Freitag in Genf stattfinden. Viele Schweizerinnen und Schweizer unterschätzen ihr Risiko für schwere Krankheiten. Das zeigt die Health Forecast-Studie. Besonders ausgeprägt ist dies bei Diabetes und Demenz. Nur ein kleiner Teil der Befragten geht davon aus, stärker gefährdet zu sein als Gleichaltrige. Auch bei Krebs- und Herz-Kreislauf-Erkrankungen sehen viele ihr Risiko tiefer, als die Studienautoren erwarten würden. Für die Untersuchung wurden rund 2500 Personen in der ganzen Schweiz befragt. Die Genfer Polizei hat nach der Anti-G7-Demonstration von gestern eine erste Bilanz gezogen. Laut RTS wurden 28 Personen in Gewahrsam genommen, 3 weitere vorläufig festgenommen. Laut den Behörden kam es zu mehreren Sachbeschädigungen, darunter zerstörte Bushaltestellen, eingeschlagene Fensterscheiben und ein in Brand gesetztes Auto. An der Demonstration nahmen nach Polizeiangaben rund 20.000 Menschen teil. Für Diskussionen sorgt zudem ein stundenlanger Polizeikessel. Das Kollektiv No G7 und die SP Genf verlangen deshalb eine Aufarbeitung des Einsatzes. Großbritannien will soziale Medien für unter 16-Jährige verbieten. Die britische Regierung plant Plattformen wie TikTok, Instagram oder Snapchat für Jugendliche unter diesem Alter zu sperren. Premierminister Keir Starmer begründet den Schritt mit negativen Folgen für die psychische Gesundheit junger Menschen sowie mit Cybermobbing. Neben dem Social-Media-Verbot prüft die Regierung weitere Einschränkungen. So sollen Erwachsene auf Gaming- und Streaming-Plattformen nicht mehr mit Kindern chatten können. Die neuen Regeln sollen nach den Plänen der Regierung 2027 in Kraft treten. Marius Borg Heiby, der Sohn der norwegischen Kronprinzessin Mette Marit, zieht sein Urteil weiter. Ein Gericht in Oslo hat ihn wegen insgesamt 34 Straftaten zu 4 Jahren Haft verurteilt. Laut der Nachrichtenagentur NTB akzeptiert Heiby mehrere Schuldsprüche nicht. Sein Anwalt erklärte, angefochten würden unter anderem die Verurteilungen wegen 2er Vergewaltigungen sowie wegen Missbrauchs in einer früheren Beziehung. Von 4 Anklagepunkten wegen Vergewaltigung sprach das Gericht Heiby in 2 Fällen schuldig.
3: Ich wünsche euch eine gute Fahrt durch die Nacht. Alle Verkehrsmeldungen zu jeder Zeit und immer aktuell bei uns in der Radio Zentral App. Eine sonnige Woche bei uns im Zentraland. Am Dienstag hat es zwar über den Bergen ein paar Wolken, aus denen kann es vielleicht mal ein paar Tropfen geben, aber weiter ist nicht schlimm. Sonst viel Sonnenschein bei 27 Grad. Mittwoch und Donnerstag der Hochsommer mit Temperaturen zum Teil über 30 Grad.

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0: 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Es ist 10 Uhr. 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
1: Die Themen haben heute Schlagzeilen gemacht. Guten Abend. Nach dem Cyberangriff auf die US-Tochtergesellschaft des Schweizer Rüstungskonzerns RUAG untersucht das Verteidigungsdepartement die Lösegeldzahlung an die Hacker. Das schreibt der Bundesrat in einer Antwort auf mehrere parlamentarische Vorstöße. Die Hackergruppe Akira hatte Daten gestohlen und mit deren Veröffentlichung gedroht. Laut RUAG wurde bloß ein kleiner Betrag bezahlt, um die Daten zurückzuerhalten. Das geplante Abkommen zwischen den USA und dem Iran ist nach US-Angaben bereits digital unterzeichnet worden. Hochrangige Regierungsbeamte erklärten, US-Präsident Donald Trump und Vizepräsident J.D. Vance hätten das Dokument elektronisch unterschrieben. Auch die iranische Seite habe dies bereits getan. Die formelle Zeremonie soll nach wie vor am Freitag in Genf stattfinden. Mit vorsichtigem Optimismus hat heute in Evian auf der französischen Seite des Genfersees der G7-Gipfel begonnen. Für Auftrieb sorgt die Einigung zwischen den USA und dem Iran. Medienberichten zufolge sehen die europäischen Teilnehmer darin eine Chance für mehr Stabilität im Nahen Osten und auf den Weltmärkten. Die Lage in der Region wird morgen Dienstag eines der zentralen Themen der Beratungen sein. Auch der Krieg in der Ukraine steht auf der Traktandenliste. Frankreich hat ein Abkommen zur Aufteilung möglicher Schäden rund um den G7-Gipfel abgelehnt. Bundesrat Ignacio Cassis sagte im Nationalrat, die Schweiz habe eine Vereinbarung zur Aufteilung allfälliger Schäden vorgeschlagen. Frankreich habe dies abgelehnt. Die französischen Behörden argumentieren, ein solches Abkommen könnte in der Öffentlichkeit als Zeichen verstanden werden, dass man mit Gewalt rechne. In der Schweiz sind im letzten Jahr gleich viele Jugendliche verurteilt worden wie zuvor. Die Art der Delikte haben sich aber geändert. Während Jugendliche weniger wegen Drogendelikten verurteilt worden sind, ist die Zahl der Verkehrsdelikte gestiegen. Im letzten Jahr wurden rund 23.000 Jugendliche verurteilt. Seit 2020 stieg die Zahl der Verurteilungen im Straßenverkehr um 83%. Verstöße gegen das Betäubungsmittelgesetz sanken um 63%. An der Fußball-Weltmeisterschaft sorgen fixe Trinkpausen für Kritik. Diese finden nämlich statt, unabhängig wie warm es im Stadion ist. Felix Haltima.
2: Trinkpause hat es schon vor der WM gegeben. Nämlich dann, wenn es für die Spieler zu heiß war. Jetzt sind die Trinkpausen an dieser WM aber fix verankert. Es gibt sie nicht erst ab einer bestimmten Temperaturschwelle. Die Pause dauert auch immer 3 Minuten. Der Weltfußballverband teilt also ein Match neu nicht in 2 Halbzeiten, sondern effektiv in Viertel auf. Und in dieser Pause wird Werbung gespielt, eine zusätzliche Einnahmequelle für die FIFA. Es geht also weniger um die Gesundheit der Spieler, sondern um das Portemonnaie vom Weltfußballverband.
3: Ich wünsche euch eine gute Fahrt durch die Nacht. Alle Verkehrsmeldungen zu jeder Zeit und immer aktuell bei uns in der Radio Zentral App. Eine sonnige Woche bei uns im Zentraland. Am Dienstag hat es zwar über den Bergen ein paar Wolken, aus denen kann es vielleicht mal ein paar Tropfen geben, aber weiter ist nicht schlimm. Sonst viel Sonnenschein bei 27 Grad. Mittwoch und Donnerstag der Hochsommer mit Temperaturen zum Teil über 30 Grad.

0: 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Es ist 11 Uhr. 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
1: Die Themen haben heute Schlagzeilen gemacht. Guten Abend.
2: Der Nationalrat bremst die Pläne für neue Atomkraftwerke in der Schweiz. Die Grosse Kammer hat beschlossen, den Gegenvorschlag zur sogenannten Blackout-Initiative an den Bundesrat zurückzuweisen. Sie verlangt insbesondere Klarheit über die Finanzierung möglicher AKW-Projekte. Eine Mehrheit aus SPÖ, Grünen, GLP und Teilen der Mitte setzte sich damit durch. Nun ist wieder der Ständerat am Zug. Das geplante Abkommen zwischen den USA und dem Iran ist nach US-Angaben bereits digital unterzeichnet worden. Hochrangige Regierungsbeamte erklärten, US-Präsident Donald Trump und Vizepräsident J.D. Vance hätten das Dokument elektronisch unterschrieben. Auch die iranische Seite habe dies bereits getan. Die formelle Zeremonie soll nach wie vor am Freitag in Genf stattfinden. Viele Schweizerinnen und Schweizer unterschätzen ihr Risiko für schwere Krankheiten. Das zeigt die Health Forecast Studie. Besonders ausgeprägt ist dies bei Diabetes und Demenz. Nur ein kleiner Teil der Befragten geht davon aus, stärker gefährdet zu sein als Gleichaltrige. Auch bei Krebs- und Herz-Kreislauf-Erkrankungen sehen viele ihr Risiko tiefer, als die Studienautoren erwarten würden. Für die Untersuchung wurden rund 2500 Personen in der ganzen Schweiz befragt. Die Genfer Polizei hat nach der Anti-G7-Demonstration von gestern eine erste Bilanz gezogen. Laut RTS wurden 28 Personen in Gewahrsam genommen, drei weitere vorläufig festgenommen. Laut den Behörden kam es zu mehreren Sachbeschädigungen, darunter zerstörte Bushaltestellen, eingeschlagene Fensterscheiben und ein in Brand gesetztes Auto. An der Demonstration nahmen nach Polizeiangaben rund 20.000 Menschen teil. Für Diskussionen sorgt zudem ein stundenlanger Polizeikessel. Das Kollektiv No G7 und die SP Genf verlangen deshalb eine Aufarbeitung des Einsatzes. Großbritannien will soziale Medien für unter 16-Jährige verbieten. Die britische Regierung plant, Plattformen wie TikTok, Instagram oder Snapchat für Jugendliche unter diesem Alter zu sperren. Premierminister Keir Starmer begründet den Schritt mit negativen Folgen für die psychische Gesundheit junger Menschen sowie mit Cybermobbing. Neben dem Social-Media-Verbot prüft die Regierung weitere Einschränkungen. So sollen Erwachsene auf Gaming- und Streaming-Plattformen nicht mehr mit Kindern chatten können. Die neuen Regeln sollen nach den Plänen der Regierung 2027 in Kraft treten. Marius Borg Heiby, der Sohn der norwegischen Kronprinzessin Mette Marit, zieht sein Urteil weiter. Ein Gericht in Oslo hatte ihn wegen insgesamt 34 Straftaten zu 4 Jahren Haft verurteilt. Laut der Nachrichtenagentur NTB akzeptiert Heiby mehrere Schuldsprüche nicht. Sein Anwalt erklärte, angefochten würden unter anderem die Verurteilungen wegen zweier Vergewaltigungen sowie wegen Missbrauchs in einer früheren Beziehung. Von 4 Anklagepunkten wegen Vergewaltigung sprach das Gericht Heiby in 2 Fällen schuldig.
3: Ich wünsche euch eine gute Fahrt durch die Nacht. Alle Verkehrsmeldungen zu jeder Zeit und immer aktuell bei uns in der Radio Zentral App. Eine sonnige Woche bei uns im Zentraland am Dienstag. Hat zwar über den Bergen ein paar Wolken, aus denen kann es vielleicht mal ein paar Tropfen geben, aber weiter ist nicht schlimm. Sonst viel Sonnenschein bei 27 Grad. Mittwoch und Donnerstag der Hochsommer mit Temperaturen zum Teil über 30 Grad.

0: 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Es ist 12 Uhr. 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
1: Die Themen haben heute Schlagzeilen gemacht. Guten Abend. Nach dem Cyberangriff auf die US-Tochtergesellschaft des Schweizer Rüstungskonzerns RUAG untersucht das Verteidigungsdepartement die Lösegeldzahlung an die Hacker. Das schreibt der Bundesrat in einer Antwort auf mehrere parlamentarische Vorstöße. Die Hackergruppe Akira hatte Daten gestohlen und mit deren Veröffentlichung gedroht. Laut RUAG wurde bloß ein kleiner Betrag bezahlt, um die Daten zurückzuerhalten. Das geplante Abkommen zwischen den USA und dem Iran ist nach US-Angaben bereits digital unterzeichnet worden. Hochrangige Regierungsbeamte erklärten, US-Präsident Donald Trump und Vizepräsident J.D. Vance hätten das Dokument elektronisch unterschrieben. Auch die iranische Seite habe dies bereits getan. Die formelle Zeremonie soll nach wie vor am Freitag in Genf stattfinden. Mit vorsichtigem Optimismus hat heute in Evian auf der französischen Seite des Genfersees der G7-Gipfel begonnen. Für Auftrieb sorgt die Einigung zwischen den USA und dem Iran. Medienberichten zufolge sehen die europäischen Teilnehmer darin eine Chance für mehr Stabilität im Nahen Osten und auf den Weltmärkten. Die Lage in der Region wird morgen Dienstag eines der zentralen Themen der Beratungen sein. Auch der Krieg in der Ukraine steht auf der Traktandenliste. Frankreich hat ein Abkommen zur Aufteilung möglicher Schäden rund um den G7-Gipfel abgelehnt. Bundesrat Ignacio Cassis sagte im Nationalrat, die Schweiz habe eine Vereinbarung zur Aufteilung allfälliger Schäden vorgeschlagen. Frankreich habe dies abgelehnt. Die französischen Behörden argumentieren, ein solches Abkommen könnte in der Öffentlichkeit als Zeichen verstanden werden, dass man mit Gewalt rechne. In der Schweiz sind im letzten Jahr gleich viele Jugendliche verurteilt worden wie zuvor. Die Art der Delikte haben sich aber geändert. Während Jugendliche weniger wegen Drogendelikten verurteilt worden sind, ist die Zahl der Verkehrsdelikte gestiegen. Im letzten Jahr wurden rund 23.000 Jugendliche verurteilt. Seit 2020 stieg die Zahl der Verurteilungen im Straßenverkehr um 83%. Verstöße gegen das Betäubungsmittelgesetz sanken um 63%. An der Fußball-Weltmeisterschaft sorgen fixe Trinkpausen für Kritik. Diese finden nämlich statt, unabhängig wie warm es im Stadion ist. Felix Haltima.
2: Trinkpause hat es schon vor der WM gegeben. Nämlich dann, wenn es für die Spieler zu heiß war. Jetzt sind Trinkpausen an dieser WM aber fix verankert. Es gibt sie nicht erst ab einer bestimmten Temperaturschwelle. Die Pause dauert auch immer 3 Minuten. Der Weltfußballverband teilt also ein Match neu nicht in 2 Halbzeiten, sondern effektiv in Viertel auf. Und in dieser Pause wird Werbung gespielt, eine zusätzliche Einnahmequelle für die FIFA. Es geht also weniger um die Gesundheit der Spieler, sondern um das Portemonnaie vom Weltfußballverband.
3: Ich wünsche euch eine gute Fahrt durch die Nacht. 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Am Dienstag hat es zwar über den Bergen ein paar Wolken, aus denen kann es vielleicht mal ein paar Tropfen geben, aber weiter ist nicht schlimm. Sonst viel Sonnenschein bei 27 Grad. Mittwoch und Donnerstag der Hochsommer mit Temperaturen zum Teil über 30 Grad.

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1: Politiker reagieren skeptisch auf eine Umfrage nach der Abstimmung zur 10-Millionen-Initiative. Turner Wildhut schiesst im Meiental einen Wolf. Die Luzerner Polizei verhaftet ein Päckchen Diebespaar. Und der EVZ-Stürmer Lino Marcini gibt nach einer Verletzung grünes Licht für die nächste Saison. Informiert am Montag mit Radio Zentral. Ich bin Randy Batschett.
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2: Eine Obergrenze für die Schweizer Bevölkerung ist vom Tisch. Das Stimmvolk hat gestern Nein gesagt zur SVP-Initiative gegen eine 10-Millionen-Schweiz. Ja gesagt haben vor allem Leute auf dem Land, Männer und Personen, die keine akademische Ausbildung haben. Das zeigt eine Nachwahlbefragung von Tamedia und 20 Minuten. Diana Baumgartner hat mit den Parteileitungen von der SVP und der SP über die Nachwahlbefragung geredet.
3: Die SVP-Initiative für den Bevölkerungsdeckel ist gescheitert. Stände mehr schafft sie nicht und fast 55% der Stimmberechtigten haben ein Nein in die Urne gelegt. Für den Schweizer Nationalrat und SVP-Präsident Marcel Dettling haben die Städte das Land überstimmt.
4: Was den Einfluss gegeben hat, das ist vor allem der Stadt Lanker. Aber das haben wir stark gemerkt in der Stadt. Da sind die Leute massiv an Turnen und haben das Anliegen verworfen. Und da ist vor allem jetzt das Land, das eigentlich am Schluss sehr, sehr stark für das Anliegen war, ist regelrecht überfahren worden von der Schweizer Grossstädte.
3: Ein bisschen anders sieht das der David Roth, Luzerner Nationalrat und Vizepräsident der SP.
5: Ich kann festhalten, die Initiative ist nicht einfach ein Stadt-Land-Graben, wie es probiert, die SVP wieder die Schweiz zu spalten, sondern es ist eine breite Ablehnung, insbesondere dort, wo die Herausforderungen am grössten sind, ist auch die Ablehnung am grössten.
3: Laut der Nachwahlbefragung von Tamedia schicke die Städte mit 64% SVP-Initiative klar Bach ab. Auch in den Agglomerationen findet der Bevölkerungsdeckel keine Mehrheit. Das Land stimmt mit einem Ja-Teil von 51% zu. Die Nachwahlbefragung von Tamedia zeigt auch, dass 10 Millionen Initiativen vor allem von Männern, eher jüngeren Menschen und Leuten ohne akademische Ausbildung unterstützt worden sind. Der SVP-Präsident Marcel Dettling betont aber,
4: grundsätzlich gilt es festzuhalten, dass knapp die Hälfte von der Schweizer Stimmbevölkerung, die sind abstimmen, an dem Anliegen zugestimmt hat. Und darum kann ich die Nachwahlbefragung nicht ganz ernst nehmen. Ich kenne jenste Frauen, die da zugestimmt haben. Wir haben Gemeinden in meinem Kanton mit 90% Ja-Anteil, was sie sind. Aber es zeigt, das Anliegen ist wichtig. Wir haben weit über unseren Wähleranteil aus die Leute können mobilisieren für die Turnen und Probleme. Die bleiben auch in Zukunft.
3: Und bei den Akademikern sind die Partei schon gut vertreten, sagt der SVP-Präsident Marcel Dettling.
4: Ich halte fest, im Parlament haben wir ganz Haufen Gewerbetreibende, Industrielle, wir haben Lehrer dabei. Also wir sind ganz breit, wie die Bevölkerung in der Schweiz auch ist. Und davon gehe ich aus, dass unsere Wählerbasis auch die Breite abdeckt.
3: Für den SP-Vizepräsident David Roth sind die Ergebnisse der Nachwahlbefragung, dass vor allem Männer, eher Jüngere und Menschen ohne akademische Ausbildung für die Initiative gewesen sind, nicht überraschend. Es gäbe immer gewisse Tendenzen.
5: Es gibt immer leichte Unterschiede für die verschiedenen Bevölkerungsgruppen. Aber ich möchte da weiterhin, ich will nicht, dass wir uns da auseinander dividieren. Die Initiative ist abgelehnt worden, insbesondere dort, wo die Herausforderungen am grössten sind, weil die Initiative noch Mogelpackung war und entsprechend froh bin ich um das Resultat.
3: Die Medienumfrage zeigt auch, dass es gewisse Tendenzen beim Einkommen gegeben hat. So haben Leute, die weniger als 4'000 Franken im Monat verdienen, eher ein Nein in die Urne gelegt.
2: Der Beitrag von der Diana Baumgartner. Im Meiental hat Turner Wildhut einen Wolf geschossen. Das Tier ist letzte Woche zum Abschuss freigegeben worden, weil es auf einer Alp bei Wasser 6 Schafe getötet hat. Turner Sicherheitsdirektorin Selin Huber sagt,
6: aufgrund der Bestimmungen nach Bundesrecht haben wir mit 6 Rissen die Schadensschwelle erreicht gehabt. Und die Heimkuhweide für Laui, die ist nicht zumutbar schützbar und entsprechend hat man dann die Abschussverfügung erlassen. Und wie sich das zeigt, hat sich das Tier eigentlich wieder genau an der Ort bewegt. Und darum gehen wir davon aus, dass es auch das Tier ist, das die Nutztierrisse vollzogen hat.
2: Der tote Wolf wird jetzt in einem Labor an der Uni Bern untersucht, so wie erklärt, ob der Turner Wildhut wirklich den richtigen Wolf verwünscht hat. Im Muttital sind Diebe in ein Waffengeschäft rein. Die Täter haben in der Nacht auf den Samstag die Türen mit Gewalt aufgemacht und dann unter anderem mehrere Schusswaffen gestohlen. Die Suche nach den Dieben ist noch in der Nacht losgegangen, sagt Pascal Weber, Mediensprecher von der Kantonspolizei Schweiz.
7: Und noch im Verlauf des Morgens hat man im Kanton Zürich 5 Personen können verhaften. Die Festgenommenen, das sind 5 Männer, die aus Frankreich kommen, im Alter zwischen 19 und 21. Und die werden verdächtigt, am Einbruch da in das Waffengeschäft beteiligt gewesen sein.
2: Zum raschen Erfolg hat unter anderem auch der Einsatz von einer Drohne beigetragen. Weitere Ermittlungen sind am Laufen. Die Luzerner Polizei hat am Wochenende ein Päckchen Diebespaar verhaftet. Während fast 3 Jahren sollen die beiden Sachen aus Päckchen gestohlen haben. Der Ehemann hat während der Diebstahl als Lastwagenchauffeur für eine Transportfirma gearbeitet, sagte Simon Kopp von der Luzerner Staatsanwaltschaft. Es sei eine spezielle Geschichte.
8: Also in dieser Art und in diesem Ausmaß ist das, würde ich sagen, ein Einzelfall. Das ist doch eine sehr hohe Deliktsumme von 135'000 Franken. Es sind über 80 Fälle, wo eben so Pakete geöffnet worden sind, teilweise Schmuck rausgenommen worden ist. Die Pakete sind wieder zugetan worden und dann eben gleich zugestellt worden. Wir haben das probiert, das so ein bisschen zu verstecken. Also diese Art und Weise, die ist eher einmalig.
2: Das mutmaßliche Diebespaar ist jetzt in Untersuchungshaft. Die beiden sind 45 und 51. Sie kommen aus Serbien und Kroatien. Wir kommen noch zu weiteren Kurzmeldungen aus der Zentralschweiz. Die Kienzer Sonnenbergbahn schaut auf ein erfolgreiches Jahr zurück. Sie haben mehr eingenommen als im Vorjahr, nämlich 200'000 Franken. Im Vorjahr waren es 173'000 Franken gewesen. Grund für das Plus unter anderem der Verkauf von der sogenannten Goldkarte, schreibt die Stadt Kienz in einer Mitteilung. Das ist ein 2-jähriges Abo für die Kienzer Sonnenbergbahn. Über 41'000 Leute hat die Standseilbahn letztes Jahr transportiert. Grund für die guten Besucherzahlen sind unter anderem die Events, wie zum Beispiel das Musikfestival B-Sides. An diesem Wochenende hat es 3'200 Fahrten gegeben. Das Volksmusikfestival Zaltdorf war ein riesen Erfolg, schreiben die Organisatoren. Sie haben über das Wochenende über 5'000 Besucher gezählt. Im Festzelt und in den Konzertlokalen sei vom Freitagabend bis gestern Nachmittag eigentlich ständig Betrieb gewesen, heisst es in einer Mitteilung. Das Volksmusikfestival Zaltdorf ist alle 2 Jahre. In der Stadt Luzern werden die Bushaltestellen Kantonalbank und Bundesplatz umgebaut. Die Haltestellen werden behindertengerecht gemacht, damit Leute mit einer Einschränkung selber ein- und aufsteigen können. Für den Umbau müssen an der Hirschmattstrasse 6 Bäume umgetan werden, schreibt die Stadt Luzern. Geplant sind die Arbeiten in der ersten Hälfte des nächsten Jahres. An den Haltestellen Bundesplatz und Kantonalbank halten jeden Tag etwa 900 Busse. Im Kanton Luzern hat es über das Wochenende 3-mal gebrannt. Dabei hat sich niemand verletzt, schreibt die Luzerner Polizei. Sie meldet, dass gestern am Abend im Goyensee Doppel ein Baumstamm gebrannt hat, der auf dem Doppelweg gelegen ist. Die Polizei geht davon aus, dass Unbekannte den Baumstamm mit einem Brandbeschleuniger angezündet haben, um ihn aus dem Weg zu schaffen. Ebenfalls gestern Abend hat zusätzlich die Hecke von einem Gartenfeuer gefangen, wahrscheinlich weil jemand fahrlässig war, schreibt die Luzerner Polizei. Und Zorb hat am Samstagabend einen Gasgrill gebrannt. Die Hausmauer, ein Gartenhaus und eine Pergola sind wegen dem Feuer kaputt gegangen. Die Brandursache ist noch nicht bekannt. Und die Kantonspolizei Schweiz sucht Zeugen. Zeven im Quartier Gardi haben am Samstag vor 2 Wochen mehrere Personen angefangen zu streiten. Ein 52-jähriger Mann ist dabei verletzt worden und musste ins Spital. Es ist noch unklar, wer alles beteiligt war. Die Kantonspolizei Schweiz sucht vor allem ein Auto, das während dem Streit auch im Gardi war.
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1: Passend auch zu dem schönen Wetter, Roger Pere im Wetterstudio. Ein Abend zum draussen höckeln, zum den Sonnenuntergang geniessen. 7 Minuten vor der halben Zähne, wo die Sonne heute Abend geht. Und ja, von den Wolken her, das haltet sich in Grenzen.
9: Ja, es wird am Abend doch Richtung Mittelland meistens sonnig sein. In den Alpen hat es ein bisschen mehr Wolken, aber insgesamt ist dort doch auch recht sonnig und warm. Wir haben heute doch verbreitet wieder die Sommermarken, die wir erreicht haben, oder recht verbreitet. Nicht ganz überall, im Glanerland hat es nicht gelangt, aber ja, so ist doch um die 25 Grad umeinander. Mhm. Also jetzt am Abend noch richtig warm. Ein bisschen Wind hat es, aber der stört nicht gross in der Nacht. So teilweise klare Verhältnisse. Morgen beschäftigt uns eine Warmfront. Es gibt dann doch zum Teil recht dichte Wolken. Es ist aber freundlich, meistens trocken und teilweise auch sonnig insgesamt. Temperaturen anspürlich höher als heute. Absolut sommerlich, 27 Grad haben wir am Nachmittag. Bloß dazu ein bisschen Westwind.
1: Und dann, umso weiter, dass wir in die Woche hineingehen, umso heißer wird es. Irgendwann wird dann noch 30 Grad Marke geknackt, hier im Zentralland.
9: Ja, schon Mittwoch verbreitet, so um die 30 Grad und nachher bis Anfang der kommenden Woche deutlich, zum Teil über 30 Grad. Es gibt eine erste richtige Hitzewelle, kann man sagen. Es wird viel Sonnenschein geben täglich, Quellwolken auch täglich über den Bergen. Die werden grösser, dann vor allem am Donnerstag. Nachmittag und Abend kann es in den Bergen mal einen Sprutz oder ein Gewitter geben. Am Freitag dann Nachmittag und Abend doch recht verbreitet. Schauer und Gewitter zum Teil sind die dann wahrscheinlich doch heftig. Und auch am Samstag in den Bergen auch mal einen Sprutz oder ein Gewitter. Sonst aber doch meistens trocken natürlich, viel Sonnenschein täglich, 0 Grad Grenze auf 4000 bis 4300 Meter und Temperaturen vom Donnerstag bis Anfangswoche zwischen 32 und 35 Grad, wie wir dann so an 35 Grad Marke herkommen, könnte dann durchaus so Sonntag, Montag passieren, sind wir beim absoluten Maximum, was im Juni je gemessen worden ist. In Luzern ist das Maximum bei 34,8 Grad vom 27. Juni 2019. Messdaten haben wir seit 1886 und in diesem Bereich um 35 Grad dürften wir dann auch gehen.
1: Oho. Richtige Hitzetage stehen uns bevor. Sag noch etwas zu der Wetterlage. Von wo kommt denn die Hitze her?
9: Ja, es ist eigentlich ziemlich klar, von wo sie kommt. Nicht von Norden, sondern natürlich von Süden, Südwesten. Wenn man die Luftmasse zurückverfolgt, so kommt man auf Spanien, Nordafrika und von dort kommt halt wie normal die Hitze.
1: Das Wetterupdate von unserem Spezialist vom Mann vom Wetter, vom Roger Piret. Besten Dank.
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10: Habt ihr eure Sommerferien schon durch? Sind ihr vielleicht sogar mit drin jetzt? Oder habt ihr vielleicht noch etwas Schönes geplant? Es war ja heuer zum Teil recht durcheinander mit den Ferienbuchen. Dani Küng.
11: Ja, der Krieg im Nahen Osten, der hat einen Haufen Pläne durcheinander gewirbelt. Gewisse Destinationen haben dicht gemacht. Die Airlines haben wegen der teuren Kerosinpreise einzelne Flüge müssen streichen. Und beliebte Ferienorte haben mit den Preisen plötzlich aufgeschlagen. So hat es immer wieder getönt, wenn man sich mal schlau gemacht hat im Internet oder auch in den Medien. Aber hat uns das jetzt wirklich die Sommerferien vermisst? Oder ist es weniger schlimm, als man denkt? Wir fragen nachher bei der Andrea Beffa. Sie ist seit 3 Jahren Geschäftsführerin vom Schweizer Reiseverband. Sie ist fast 20 Jahre in der Branche und hat auch schon die Lehre bei einem Reiseveranstalter gemacht. Guten Morgen, Frau Beffa.
12: Guten Morgen, Herr King.
11: Ich bin mir sicher, es gibt ein paar unter euch, die jetzt gerade am Zulassen sind, irgendwo von einem Strand oder im Wohnwagen auf einem Campingplatz. Frau Beffa, wo sind die Schweizer in den Sommerferien? Was ist am meisten gebucht worden?
12: Ja, das ist ganz unterschiedlich. Also einerseits zieht die Schweizerinnen und Schweizer an die Sonne, ans Mittelmeer. Da haben wir sehr eine hohe Nachfrage, vor allem für das westliche Mittelmeer verspürt. Die spanischen Inseln, aber auch Portugal, aber auch die griechischen Inseln sind wieder sehr beliebt. Das ist jetzt auch nicht ganz viel Neues. Also das kennt man eigentlich auch schon aus den vergangenen Jahren. Der Norden von Europa ist sehr beliebt, aber auch die Fernstrecke, also südlich in Afrika insbesondere, läuft sehr gut und ist sehr beliebt bei den Schweizerinnen und Schweizern.
11: Ja. Der Konflikt im Nahen Osten, der hat sicher ein paar Pläne durcheinandergewirbelt. Dubai, Ägypten oder auch der Oman und so weiter wären ja eigentlich beliebte Destinationen, auch für Sommerferien. Könnte das auch ein Zeichen sein, dass es vielleicht längerfristig dann sich das Reiseverhalten ändert, dass die Golfregion vielleicht dann irgendwann nicht mehr so gefragt ist, wie es ja eigentlich sonst normalerweise ist?
12: Ja, also das hat auf jeden Fall viel durcheinander gewirbelt und hat natürlich Pläne von Kundinnen und Kunden hat es betroffen und natürlich auch von uns als Branche sehr beschäftigt. Es kommt natürlich ein bisschen darauf an, wie sich jetzt die Lage auch entwickelt. Es ist halt nach wie vor ein bisschen volatil und wir haben nicht so viel Sicherheit. Was wir sicher merken, ist, dass der Beratungsaufwand sicher steigt. Also es ist eine gewisse Verunsicherung da und Kundinnen und Kunden lassen sich da gerne auch beraten. Was uns aber auch in den letzten paar Jahren gezeigt hat, wenn es wieder eine Krise gegeben hat, es ist meistens, erholt sich sehr relativ schnell wieder.
11: Im Frühling hat es ja noch geheißen, in ein paar Wochen könnten die Flüger am Boden bleiben, der Sprit ausgehen. Ja. Das ist jetzt nicht mehr so ein grosses Thema. Also die Angst ist jetzt nicht mehr so präsent.
12: Das ist es, es hat eine grosse Verunsicherung gegeben und ist natürlich auch sehr, sehr reg darüber berichtet worden. Das haben wir dann auch sehr gemerkt bei unseren Kundinnen und Kunden. Und jetzt ist es definitiv so ein bisschen eine Erleichterung, weil man auch gemerkt hat, dass man gar nicht nur so fest auf die Straße von Hormuz auch angewiesen ist, dass auch Kerosin von anderen Gebieten kommt. Und da hat jetzt zum Beispiel auch die Lufthansa Group hat da in die Warnung gegeben, auch jetzt für die Sommerferien, also dass da der Bedarf gesichert ist. Das war sicher ein bisschen ein Aufatmen gewesen und gibt sicher jetzt auch wieder mehr Sicherheit und mehr Lust, zum in die Ferien zu gehen.
11: Was sind denn so die Sorgen, die Sie mitbekommen jetzt beim Reiseverband? Unsicherheiten, Fragezeichen von den Reisenden?
12: Ja, ich glaube, es ist einfach generell, dass man Beratung gerne in Anspruch nimmt. Wohin kann man gut reisen? Wo ist es sicher? Wo hat es gute Verbindungen? Preise sind natürlich auch ein Thema. Das ist eben auch natürlich immer ein, wenn neu mit für Reisegebiet Nachfrage steigt, dann steigen tendenziell natürlich auch die Preise. Und das wird einfach halt die Beratung auch gerne in Anspruch genommen. Dass man halt an einem schönen Ort kann Ferien machen kann, wo man auch noch ein bezahlbares Angebot bekommt.
11: Reden wir sonst gerade über die Destinationen, die eben vielleicht auch haben können profitieren, die vielleicht sogar günstiger geworden sind oder wo man immer noch zahlbar rennen kann. Gibt es da noch so Last-Minute-Tipps, die Sie haben?
12: Das gibt's absolut. Also es hat auch jetzt für die Sommerferien, es hat noch Verfügbarkeiten, es hat auf den Flügen noch Verfügbarkeiten, es hat auch in Hotels noch Verfügbarkeiten und eigentlich auch verschiedenen Orten. Also am Mittelmeer, sei es jetzt in Spanien, auf den spanischen Inseln, aber auch in Griechenland. Es hat wirklich, ich würde sagen, es hat durchwegs noch Verfügbarkeiten, zum Beispiel aber auch in der Südtürkei oder in Ägypten. Ich glaube, da macht sicher Sinn, wenn man da auch mal mit einem Reiseprofi redet und sieht, wo es gute Angebote noch hat oder was vielleicht auch mal Zeiten hat, wo jetzt vielleicht die Flüge noch nicht ganz so gut ausgelastet sind, da kann man sicher auch noch ein günstigeres Angebot bekommen.
11: Andrea Beffa vom Schweizer Reiseverband. Sie selber haben ja noch Sommerferien geplant. Sie haben ja auch Familie, Kind. Geht es noch neu mit weg?
12: Ja, wir gehen auch noch, sind auch auf die Schulferien jetzt angewiesen. Wir gehen auch noch im Juli auf Kreta.
11: Dann wünsche ich ganz schöne Ferien jetzt schon und gute Zeit auf der griechischen Insel.
12: Danke vielmals.
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1: Und das sind Schwerpunkte dieser Stunde. Politiker reagieren skeptisch auf eine Umfrage nach der Abstimmung zur 10-Millionen-Initiative. Das Spital Wetzikon kommt eine letzte Gnadenfrist über. Im Zürcher Oberland hat die Polizei mehrere Autos stillgelegt. Mit der Quartierinsel zu Rapperswil-Jona ist gleich Schluss. Und IVZ-Stürmer Lino Marcini gibt nach einer Verletzung grünes Licht für die nächste Saison.
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1: Am Mikrofon Michelle Grünig. Eine Obergrenze für die Schweizer Bevölkerung ist vom Tisch. Stimmvolk hat gestern Nein gesagt zur SVP-Initiative 10 Millionen Schweiz. Ja gesagt haben vor allem Leute auf dem Land, Männer und Personen, die keine akademische Ausbildung haben. Das zeigt eine Nachwahlbefragung von Tamedia und 20 Minuten. Diana Baumgartner hat mit den Parteileitungen von der SVP und der SP über die Nachwahlbefragung geredet.
2: Die SVP-Initiative für den Bevölkerungsdeckel ist gescheitert. Stände mehr schafft sie nicht und fast 55% der Stimmberechtigten haben ein Nein in die Urne gelegt. Für den Schweizer Nationalrat und SVP-Präsident Marcel Dettling haben die Städte das Land überstimmt.
3: Was den Einfluss gegeben hat, das ist vor allem der Stadtlanker. Aber das haben wir stark gemerkt in der Stadt. Da sind die Leute massiv an Turnen und haben das Anliegen verworfen. Und da ist vor allem jetzt das Land, das eigentlich am Schluss sehr, sehr stark für das Anliegen war, ist regelrecht überfahren worden von den Schweizer Grossstädten.
2: Ein bisschen anders sieht das der David Roth, Luzerner Nationalrat und Vizepräsident der SP.
4: Wir können festhalten, die Initiative ist nicht einfach ein Stadt-Land-Graben, wie es probiert, die SVP wieder die Schweiz zu spalten, sondern es ist eine breite Ablehnung, insbesondere dort, wo die Herausforderungen am grössten sind, ist auch die Ablehnung am grössten.
2: Laut der Nachwahlbefragung von Tamedia schicke die Städte mit 64% der SVP-Initiative klar bach ab. Auch in den Agglomerationen findet der Bevölkerungsdeckel keine Mehrheit. Das Land stimmt mit einem Ja-Teil von 51% zu. Die Nachwahlbefragung von Tamedia zeigt auch, dass 10 Millionen Initiativen vor allem von Männern, eher jüngeren Menschen und Leuten ohne akademische Ausbildung unterstützt worden sind. Der SVP-Präsident Marcel Dettling betont aber,
3: grundsätzlich gilt es festzuhalten, dass knapp die Hälfte von der Schweizer Stimmbevölkerung, die sind abstimmen, an dem Anliegen zugestimmt hat. Und darum kann ich die Nachwahlbefragung nicht ganz ernst nehmen. Ich kenne jenste Frauen, die da zugestimmt haben. Wir haben Gemeinden in meinem Kanton mit 90% Ja-Anteil. Sind. Aber es zeigt, das Anliegen ist wichtig. Wir haben weit über unseren Wähleranteil aus die Leute können mobilisieren für Turnen und Probleme. Die bleiben auch in Zukunft.
2: Und bei den Akademikern sind die Partei schon gut vertreten, sagt der SVP-Präsident Marcel Dettling.
3: Ich halte fest, im Parlament haben wir ganz Haufen Gewerbetreibende, Industrielle, wir haben Lehrer dabei. Also wir sind ganz breit, wie die Bevölkerung in der Schweiz auch ist. Und davon gehe ich aus, dass unsere Wählerbasis auch die Breite abdeckt.
2: Für den SP-Vizepräsident David Roth sind die Ergebnisse der Nachwahlbefragung, dass vor allem Männer, eher Jüngere und Menschen ohne akademische Ausbildung für die Initiative gewesen sind, nicht überraschend. Es gäbe immer gewisse Tendenzen.
4: Es gibt immer leichte Unterschiede für die verschiedenen Bevölkerungsgruppen. Aber ich möchte da weiterhin, ich will nicht, dass wir uns da auseinander dividieren. Die Initiative ist abgelehnt worden, insbesondere dort, wo die Herausforderungen am grössten sind, weil die Initiative eine Mogelpackung war. Und entsprechend frage ich auch um das Resultat.
2: Die Tamedia-Umfrage zeigt auch, dass es gewisse Tendenzen beim Einkommen gegeben hat. So haben Leute, die weniger als 4'000 Franken im Monat verdienen, eher ein Nein in die Urne gelegt.
1: Der Bericht von Diana Baumgartner. Das Spital Wetzikon kommt noch einmal Zeit über, um einen Konkurs zu verhindern. Aktuell sind zwei Angebote für Gläubiger auf dem Tisch. Eins vom Spital selber und eins von einem externen Investor. Die definitive Nachlassstundung von der GZO AG Spital Wetzikon wird um 6 Monate verlängert. Der Direktor Hans-Jürg Wern ist zuversichtlich, dass die Sanierung gelingt. Das Spital Wetzikon sei momentan gut unterwegs.
5: Das ist sicher das grosse Glück eigentlich in dieser ganzen Geschichte, dass es gelungen ist, dass Mitarbeitende dem Spital treu halten und wir einen vollen Betrieb haben und da weiter gut unterwegs sind. Wir haben 3% mehr stationäre Patienten als im Vorjahrstand Ende Mai und das ist, zeigt, dass auch von den zuweisenden Ärztinnen und Ärzten aus der Region das Vertrauen da ist ins Spital. Sie weisen Patienten zu.
1: Bis Ende Jahr muss es klappen mit der Sanierung vom Spital Wetzikon. Laut dem Bezirksgericht in Wil gibt es keine weitere Fristverlängerung. Im Zürcher Oberland hat die Polizei mehrere Autos stillgelegt. Kapo Zürich hat an den letzten beiden Wochenende die Autofahrer kontrolliert, die beim Fahren unnötig Lärm gemacht haben. Knapp 60 Leute sind angezeigt worden. Außerdem sind 25 Fahrzeuge technisch so abgeändert gewesen, dass die Polizei sie stillgelegt hat. Unter anderem sind Abgasanlagen verändert und Motorsteuergeräte manipuliert worden, schreibt die Kantonspolizei Zürich. Im Oberübrig hat die Kantonspolizei Schweiz einen mutmaßlichen Autodieb verhaftet. Der Mann aus Guinea ist ohne Licht Auto gefahren und nach einer kurzen Verfolgung gestoppt worden. Der 19-Jährige wird verdächtigt, dass er gerade zweimal ein Auto genommen hat und ohne gültigen Ausweis gefahren ist. Die Kantonspolizei Schweiz klärt ab, ob der junge Mann noch andere Sachen gepostet hat. Der Zürcher Kantonsrat stimmt am Gegenvorschlag zu von der Nachtruhe-Initiative beim Flughafen. Damit könnte der Gegenvorschlag ohne Volksabstimmung in Kraft treten. Die Initianten wollen die Initiative zurückziehen, wenn kein Referendum ergriffen wird. Der Zürcher Kantonsrat hat dem Gegenvorschlag in zweiter Lesung zugestimmt, gegen die Stimmen von der SVP und der FDP. Die Initiative selber hat das Parlament deutlich abgelehnt. Der Gegenvorschlag fordert unter anderem höhere Gebühren für Flüge, die nach um 11 Uhr am Abend startet oder landet, oder auch eine Informationspflicht vom Flughafen über die Gründe von Verspätungen. Die Initiative hat die strengere Vorgaben gefordert. Trudkam Bartel von der Gemeinde hat von der Gemeinde Glarus die Ehrennadel bekommen. Trudkam Bartel miechen Haufen für die Jugendförderung im Kanton, würdigt die Gemeinde Glarus. Ihre Stiftung unterstützt jedes Jahr jugendliche Vereine und Organisationen mit bis zu 150'000 Franken. Ihr jahrelanges Engagement hat die Entwicklung von zahlreichen jungen Menschen positiv beeinflusst, schreibt die Gemeinde Glarus weiter. Trudkam Bartel geht auch mit 87 immer noch regelmässig an Kultur- und Sportveranstaltungen. Im Muttital sind Einbrecher in ein Waffengeschäft hinein. Sie haben in der Nacht auf einen Samstag Türen mit Gewalt aufgemacht und dann unter anderem mehrere Schusswaffen gestohlen. Die Suche nach den Tätern ist nur in der Nacht losgegangen, sagt Pascal Weber von der Kantonspolizei Schweiz.
6: Und noch im Verlauf des Morgens hat man im Kanton Zürich 5 Personen können verhaften. Die Festgenommenen, das sind 5 Männer, die aus Frankreich kommen, im Alter zwischen 19 und 21. Und die werden verdächtigt, am Einbruch da in das Waffengeschäft beteiligt gewesen sein.
1: Zum schnellen Erfolg hat unter anderem auch der Einsatz von einer Drohne beigetragen. Die Ermittlungen zu dem Einbruch im Ried im Muttital laufen. Mit der Quartierinsel von Rapperswil-Jona ist es gleich vorbei. Aus Kostengründen gibt es das mobile Begegnungsangebot in Zukunft nicht mehr. Momentan steht Quartierinsel zu Kempraten auf dem Belsito-Platz ab Mitte August zu wagen. Bis im Oktober kann man die mobile Anlage noch geniessen und dort Fest feiern oder Leute treffen, schreibt die Stadt Rapperswil-Jona. Der St. Galler Blasmusikverband ist nächstes Jahr ihr Gast an der Olma. Das geben die Verantwortlichen bekannt. An der Messe für Landwirtschaft und Ernährung will ich mir zeigen, wie vielfältig und lebendig die Blasmusik heute ist, steht in einer Mitteilung. Die Olma-Besucher sollen an der Sonderschau mit der Musik in Berührung kommen. Sie können Instrumente ausprobieren und mit Musikerinnen und Musikern reden. Der St. Galler Blasmusikverband ist also nächstes Jahr ihr Gast an der Olma. Das Jahr ist es der Kanton Schweiz. Und für das Kontrollschild ZH26 sind schon über 70'000 Franken geboten. Der Kanton Zürich versteigert die Nummern wegen dem außergewöhnlichen Sportjahr 2026 mit der Eishockey-WM in der Schweiz und der Fußball-WM. Die Auktion läuft seit dem Donnerstag, bieten kann man noch bis am Mittwoch am Abend um 7 Uhr. Die Namen gehen in die Zürcher Staatskasse.
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7: Passend auch zu dem schönen Wetter, Roger Pere im Wetterstudio. Ein Abend zum draussen höckeln, zum den Sonnenuntergang geniessen. 7 Minuten vor der halben Zähne, wo die Sonne heute Abend geht. Und ja, von den Wolken her, das hält sich in Grenzen.
8: Ja, es wird am Abend doch Richtung Mittelland meistens sonnig sein. In den Alpen hat es ein bisschen mehr Wolken, aber insgesamt ist dort doch auch recht sonnig und warm. Wir haben heute doch verbreitet wieder die Sommermarken, die wir erreicht haben, oder recht verbreitet. Nicht ganz überall, im Glanerland hat es nicht gelangt, aber ja, so ist doch um die 25 Grad umeinander. Mhm. Also jetzt am Abend noch richtig warm. Ein bisschen Wind hat es, aber der stört nicht gross in der Nacht. So teilweise klare Verhältnisse. Morgen beschäftigt uns eine Warmfront. Es gibt dann doch zum Teil recht dichte Wolken. Es ist aber freundlich, meistens trocken und teilweise auch sonnig insgesamt. Temperaturen auch spürlich höher als heute. Absolut sommerlich, 27 Grad haben wir am Nachmittag. Bloß dazu ein bisschen Westwind.
7: Und dann, umso weiter, dass wir in die Woche hineingehen, umso heißer wird es. Irgendwann wird dann noch 30 Grad Marke geknackt, hier im Zentralland.
8: Ja, schon Mittwoch verbreitet so um die 30 Grad und nachher bis Anfang der kommenden Woche deutlich, zum Teil über 30 Grad. Es gibt eine erste richtige Hitzewelle, kann man sagen. Es wird viel Sonnenschein geben täglich, Quellwolken auch täglich über den Bergen. Die werden grösser, dann vor allem am Donnerstag. Nachmittag und Abend kann es in den Bergen mal einen Sprutz oder ein Gewitter geben. Am Freitag dann Nachmittag und Abend doch recht verbreitet. Schauer und Gewitter zum Teil sind die dann wahrscheinlich doch heftig. Und auch am Samstag in den Bergen auch mal einen Sprutz oder ein Gewitter. So aber doch meistens trocken natürlich, viel Sonnenschein täglich, 0 Grad Grenze auf 4000 bis 4300 Meter und Temperaturen vom Donnerstag bis Anfangs Woche zwischen 32 und 35 Grad, wie wir dann so an 35 Grad Marke her können. Könnte dann durchaus so Sonntag, Montag passieren, sind wir beim absoluten Maximum, was im Juni je gemessen worden ist. In Luzern ist das Maximum bei 34,8 Grad vom 27. Juni 2019. Messdaten haben wir seit 1886 und in diesem Bereich um 35 Grad dürften wir dann auch gehen.
7: Oho. Richtige Hitzetage stehen uns bevor. Sag noch etwas zu der Wetterlage. Von wo kommt denn die Hitze her?
8: Ja, es ist eigentlich ziemlich klar, von wo sie kommt. Nicht von Norden, sondern natürlich von Süden, Südwesten. Wenn man die Luftmassen zurückverfolgt, so kommt man auf Spanien, Nordafrika und von dort kommt halt wie normal die Hitze.
7: Das Wetterupdate von unserem Spezialist vom Mann vom Wetter, vom Roger Perret. Besten Dank.
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9: Habt ihr eure Sommerferien schon durch? Sind ihr vielleicht sogar mit drinnen jetzt? Oder habt ihr vielleicht noch etwas Schönes geplant? Es war ja heuer zum Teil recht durcheinander mit den Ferienbuchen. Dani Küng.
10: Ja, der Krieg im Nahen Osten, der hat einen Haufen Pläne durcheinandergewirbelt. Gewisse Destinationen haben dicht gemacht. Die Airlines haben wegen der teuren Kerosinpreise einzelne Flüge müssen streichen. Und beliebte Ferienorte haben mit den Preisen plötzlich aufgeschlagen. So hat es einmal immer wieder getönt, wenn man sich mal schlau gemacht hat im Internet oder auch in den Medien. Aber hat uns das jetzt wirklich die Sommerferien vermisst? Oder ist weniger schlimm, als man denkt? Wir fragen nachher bei der Andrea Beffa. Sie ist seit 3 Jahren Geschäftsführerin vom Schweizer Reiseverband. Seit fast 20 Jahren in der Branche und hat auch schon die Lehre bei einem Reiseveranstalter gemacht. Guten Morgen, Frau Beffa.
11: Guten Morgen, Herr King.
10: Ich bin mir sicher, es gibt ein paar unter euch, die jetzt gerade am Zulassen sind, irgendwo von einem Strand oder im Wohnwagen auf einem Campingplatz. Frau Beffa, wo sind die Schweizer in den Sommerferien? Was ist am meisten gebucht worden?
11: Ja, das ist ganz unterschiedlich. Also einerseits zieht die Schweizerinnen und Schweizer an die Sonne, ans Mittelmeer. Da haben wir sehr eine hohe Nachfrage, vor allem für das westliche Mittelmeer verspürt. Die spanischen Inseln, aber auch Portugal, aber auch die griechischen Inseln sind wieder sehr beliebt. Das ist jetzt auch nicht ganz viel Neues. Also das kennt man eigentlich auch schon aus den vergangenen Jahren. Der Norden von Europa ist sehr beliebt, aber auch die Fernstrecke, also südlich in Afrika insbesondere, läuft sehr gut und ist sehr beliebt bei den Schweizerinnen und Schweizer.
10: Ja. Der Konflikt im Nahen Osten, der hat sicher ein paar Pläne durcheinandergewirbelt. Dubai, Ägypten oder auch der Oman und so weiter wären ja eigentlich beliebte Destinationen auch für Sommerferien. Könnte das auch ein Zeichen sein, dass es vielleicht längerfristig dann, sich das Reiseverhalten ändert, dass die Golfregion vielleicht dann irgendwann nicht mehr so gefragt ist, wie es ja eigentlich sonst normalerweise ist?
11: Ja, also das hat auf jeden Fall viel durcheinander gewirbelt und hat natürlich Pläne von Kundinnen und Kunden hat's betroffen und natürlich auch von uns als Branche sehr beschäftigt. Es kommt natürlich ein bisschen darauf an, wie sich jetzt die Lage auch entwickelt. Sie ist halt nach wie vor ein bisschen volatil und wir haben nicht so viel Sicherheit. Was wir sicher merken, ist, dass der Beratungsaufwand sicher steigt. Also es ist eine gewisse Verunsicherung da und Kundinnen und Kunden lassen sich da gerne auch beraten. Was uns aber auch in den letzten paar Jahren gezeigt hat, wenn es wieder eine Krise gegeben hat, es ist meistens, erholt sich sehr relativ schnell wieder.
12: Im Frühling hat es ja noch geheissen, in ein paar Wochen könnten die Flüger am Boden bleiben, der Sprit ausgehen. Ja. Das ist jetzt nicht mehr so ein grosses Thema. Also die Angst ist jetzt nicht mehr so präsent.
11: Das ist es, es hat eine grosse Verunsicherung gegeben und ist natürlich auch sehr, sehr reg darüber berichtet worden. Das haben wir dann auch sehr gemerkt bei unseren Kundinnen und Kunden. Und jetzt ist es definitiv so ein bisschen eine Erleichterung, weil man auch gemerkt hat, dass man gar nicht nur so fest auf die Straße von Hormuz auch angewiesen ist, dass auch Kerosin von anderen Gebieten kommt. Und da hat jetzt zum Beispiel auch die Lufthansa-Gruppe hat da in die Warnung gegeben, auch jetzt für die Sommerferien, also dass da der Bedarf gesichert ist. Das war sicher ein bisschen ein Aufatmen gewesen und gibt sicher jetzt auch wieder mehr Sicherheit und mehr Lust, zum in die Ferien gehen.
12: Was sind denn so die Sorgen, die Sie mitbekommen jetzt beim Reiseverband? Unsicherheiten, Fragezeichen von den Reisenden?
11: Ja, ich glaube, es ist einfach generell, dass man Beratung gerne in Anspruch nimmt. Wohin kann man gut reisen? Wo ist es sicher? Wo hat es gute Verbindungen? Preise sind natürlich auch ein Thema. Das ist eben auch natürlich immer ein, wenn neu mit für Reisegebiet Nachfrage steigt, dann steigen tendenziell natürlich auch Preise. Und das wird einfach halt die Beratung auch gerne in Anspruch genommen, dass man halt an einem schönen Ort kann Ferien machen kann, wo man auch noch ein bezahlbares Angebot bekommt.
12: Reden wir sonst gerade über die Destinationen, die eben vielleicht auch können profitieren, die vielleicht sogar günstiger geworden sind oder wo man immer noch zahlbar rennen kann. Gibt es da noch so Last-Minute-Tipps, die Sie haben?
11: Das gibt's absolut. Also es hat auch jetzt für die Sommerferien, es hat noch Verfügbarkeiten, es hat auf den Flügen noch Verfügbarkeiten, es hat auch in Hotels noch Verfügbarkeiten und eigentlich an verschiedenen Orten. Also am Mittelmeer, sechs jetzt in Spanien, auf den spanischen Inseln, aber auch in Griechenland. Es hat wirklich, ich würde sagen, es hat durchwegs noch Verfügbarkeiten, zum Beispiel aber auch in Südtürkei oder in Ägypten. Ich glaube, da macht es sicher Sinn, wenn man da auch mal mit einem Reiseprofi redet und sieht, wo es gute Angebote noch hat oder was vielleicht auch mal Zeiten hat, wo jetzt vielleicht die Flüge noch nicht ganz so gut ausgelastet sind. Da kann man sicher auch noch ein günstigeres Angebot bekommen.
12: Andrea Beffa vom Schweizer Reiseverband. Sie selber haben ja noch Sommerferien geplant. Sie haben ja auch Familie, Kind. Geht es noch neu mit weg?
11: Ja, wir gehen auch noch, sind auch auf die Schulferien jetzt angewiesen. Wir gehen auch noch im Juli auf Kreta.
12: Dann wünsche ich ganz schöne Ferien jetzt schon und gute Zeit auf der griechischen Insel.
11: Danke vielmals.
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Es ist 2.